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1: Mal mit Wolken, mal aufgelockert geht es durch die Nacht. In den Morgenstunden bildet sich Nebel und die Temperaturen gehen auf frische 8 Grad in Lonzen und in Rötchen und auf 4 Grad in Blankenheim und in Burgreuland zurück. Sonnenaufgang am Montag um 7.40 Uhr. Mit Nebel starten wir in diesen goldenen Oktobertag. Danach scheint überall die Sonne und nur lockere Wolkenfelder ziehen durch. Es bleibt trocken bei Höchstwerten zwischen 15 und 18 Grad. Und im Radio 700 Wettertrend zeigte Oktober zumindest teilweise Wasser. Kann. Am Dienstag zunächst überall freundlich mit viel Sonne, gegen Abend ziehen Wolken durch, die Regen mit dabei haben. Vorher 16 bis 19 Grad. Am Mittwoch zieht der Regen im Laufe des Vormittags ab, vorher nieselt es ein wenig, im Tagesverlauf wieder sonnig, bei sogar 17 bis 19 Grad.
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2: Ich bin Doc Zeitler. US-Präsident Trump hat verkündet, dass die Ukraine und Russland künftig auf Angriffe ihrer Energieanlagen verzichten. Es ist allerdings nicht Trumps erste Ankündigung dieser Art.
3: Erst vor rund 4 Wochen hatte Trump behauptet, Moskau und Kiew würden die Angriffe auf die Energiesektoren einstellen. Doch die angebliche Vereinbarung hielt keine 24 Stunden. Und auch diesmal scheint am Versprechen nicht viel dran zu sein. Selenskyj sagte kurz darauf, er wisse gar nichts von der Einigung. Aber der Ukrainer verspricht, wenn Putin seine Angriffe auf Energieanlagen stoppt, will Selenskyj dem Beispiel folgen. Selenskyj bietet außerdem an, Neuwahlen abzuhalten, sollte Trump Putin von einer 60-tägigen allgemeinen Waffenruhe überzeugen. Trump hatte zuvor die Ablösung des ukrainischen Präsidenten gefordert. Aus Washington, Jan-Christoph Freibert.
2: Die CDU kämpft nach 3 krachend verlorenen Landtagswahlen und Umfragewerten unter 20% um ihre Glaubwürdigkeit. Bei einer Führungsklausur in Berlin sucht die Partei nach einem Weg aus einer der schwersten Krisen ihrer Geschichte. Generalsekretärin Hoppermann dämpfte gleich zu Beginn die Erwartungen. Die Klausur sei nicht die eine Wunderwaffe, sondern der Beginn eines Prozesses. Es gehe darum, Vertrauen zurückzugewinnen. In Mecklenburg-Vorpommern stehen die Zeichen auf Rot-Rot-Grün. Rund 3 Wochen nach der Landtagswahl wollen SPD, Linke und Grüne heute mit Koalitionsverhandlungen beginnen.
4: Bei der Wahl war die AfD stärkste Kraft geworden, hatte alleine aber keine Mehrheit geschafft. Eine rot-rot-grüne Koalition hätte eine hauchdünne. Die Grünen betonten bei einem Parteitag, alle 3 möglichen Koalitionspartner seien sehr klar beim Thema Rechtsextremismus. Eine Zusammenarbeit mit der AfD werde es nicht geben. Viel Zeit bleibt nicht, das Dreierbündnis zu schmieden. Nächste Woche tritt der Landtag zu seiner konstituierenden Sitzung zusammen. Danach bleiben 4 Wochen Zeit, um den Ministerpräsidenten oder die Ministerpräsidentin zu wählen. Aber dem Koalitionsvertrag sollen vorher noch Parteitage zustimmen. Ursula Winkler, Nachrichtenredaktion.
2: Zum Fußball. Der SC Freiburg ist neuer Tabellenführer in der Bundesliga. Gegen Schalke 04 haben die Freiburger 2:1 gewonnen. Im Rhein-Derby hat der 1. FC Köln mit 2:1 gewonnen. Gladbach bleibt damit auch nach 5 Spielen punktlos und steht als Tabellenletzter da.
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1: Mal mit Wolken, mal aufgelockert geht es durch die Nacht. In den Morgenstunden bildet sich Nebel und die Temperaturen gehen auf frische 8 Grad in Lonzen und in Rötchen und auf 4 Grad in Blankenheim und in Burgreuland zurück. Sonnenaufgang am Montag um 7.40 Uhr. Mit Nebel starten wir in diesen goldenen Oktobertag. Danach scheint überall die Sonne und nur lockere Wolkenfelder ziehen durch. Es bleibt trocken bei Höchstwerten zwischen 15 und 18 Grad. Und im Radio 700 Wettertrend zeigt der Oktober zumindest teilweise, was er kann. Am Dienstag zunächst überall freundlich mit viel Sonne, gegen Abend ziehen Wolken durch, die Regen mit dabei haben. Vorher 16 bis 19 Grad. Am Mittwoch zieht der Regen im Laufe des Vormittags ab, vorher nieselt es ein wenig, im Tagesverlauf wieder sonnig, bei sogar 17 bis 19 Grad.
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2: Ich bin Dirk Zeitler. Die CDU kämpft nach 3 krachend verlorenen Landtagswahlen und Umfragewerten unter 20% um ihre Glaubwürdigkeit. Bei einer Führungsklausur in Berlin sucht die Partei nach einem Weg aus einer der schwersten Krisen ihrer Geschichte. Generalsekretärin Hoppermann dämpfte gleich zu Beginn die Erwartungen. Die Klausur sei nicht die eine Wunderwaffe, sondern der Beginn eines Prozesses. Es gehe darum, Vertrauen zurückzugewinnen. Beim Thema Rente hakt es in der Koalition. SPD-Fraktionschef Mirch hatte eine Idee, um die Blockade zu lösen. Er schlägt im Interview mit der Zeit vor, vor einem Kabinettsbeschluss auch die Fraktionen und Länderregierungschefs einzubinden.
3: Kann ein großer Rentengipfel den Knoten lösen? Der Streit dreht sich im Kern um das Ende der abschlagsfreien Rente nach 45 Beitragsjahren. Experten empfehlen die Abschaffung, Teile der SPD sind dagegen. Den Vorwurf der Blockade weist Fraktionschef Mirsch aber zurück. Auch innerhalb der CDU gäbe es eine Riesendiskussion über die Rente, sagte er und verwies auf Ministerpräsidenten der Union, die auch für eine Beibehaltung sind. Unionsfraktionsvize Winkel hält nichts von einer Extrarunde. Die Regierung und der Koalitionsausschuss hätten sich schon darauf geeinigt, die Kommissionsempfehlungen als Gesamtpaket umzusetzen, sagte er. Ursula Winkler, Nachrichtenredaktion.
2: Sie stehen am Pantheon, Kurven am Kolosseum vorbei und verstopfen die engen Straßen von Rom. Scharen von Golfkarts kutschieren Urlauber durch die historische Innenstadt. Doch der Trend sorgt für Ärger.
4: Ohrenbetäubendes Gehupe hier wieder mal, zuckelt ein Golfkart Richtung Vatikan und hält bei jedem Fotomotiv. Die Touris freut's und die Taxifahrer hier, die wettern. Die Dinger machen uns das Geschäft kaputt. Hunderte solcher Mini-Gefährte sind hier unterwegs. Einige Fahrer haben nicht mal einen Führerschein. Und die Behörden hier, die wollen das Chaos nun regeln, eventuell sogar wie in Florenz. Dort ist die Innenstadt schon für Golfkarts tabu. Aus Rom, Claudia Wächter.
2: Zum Fußball. Der SC Freiburg ist neuer Tabellenführer in der Bundesliga. Gegen Schalke 04 haben die Freiburger 2:1 gewonnen. Im Rhein-Derby hat der erste FC Köln gegen Gladbach mit 2:1 gewonnen. Gladbach bleibt damit auch nach 5 Spielen punktlos und steht als Tabellenletzter da.
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1: In den Montag starten wir mit Nebelfeldern. Danach zeigt sich überall die Sonne. Wieder goldener Oktober mit richtig hohen Temperaturen. Ungewöhnlich hoch für diese Jahreszeit. Und da ist sogar noch mehr drin in den nächsten Tagen. Erst einmal aber heute Höchstwerte um 18 Grad in Olpen und in Stolberg. 15 Grad in St. Witt und in Schleiden. Am Abend und in der Nacht kühlt's aber dann ordentlich aus bei nur wenigen Wolken. Die Temperaturen gehen auf 9 bis 4 Grad zurück. Morgen dann nochmal Nebel. Danach ein richtig herrlicher Sonnentag. Ab dem Nachmittag mehr Wolken, gegen Abend ist dann vor allem in der Eifel Regen möglich. Zuvor Höchsttemperaturen zwischen 15 und 19 Grad.
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2: Ich bin Dirk Zeitler. Die CDU kämpft nach drei krachend verlorenen Landtagswahlen und Umfragewerten unter 20% um ihre Glaubwürdigkeit. Bei einer Führungsklausur in Berlin sucht die Partei nach einem Weg aus einer der schwersten Krisen ihrer Geschichte. Generalsekretärin Hoppermann dämpfte gleich zu Beginn die Erwartungen. Die Klausur sei nicht die eine Wunderwaffe, sondern der Beginn eines Prozesses. Es gehe darum, Vertrauen zurückzugewinnen. US-Präsident Trump hat verkündet, dass die Ukraine und Russland künftig auf Angriffe ihrer Energieanlagen verzichten. Es ist allerdings nicht Trumps erste Ankündigung dieser Art.
3: Erst vor rund 4 Wochen hatte Trump behauptet, Moskau und Kiew würden die Angriffe auf die Energiesektoren einstellen. Doch die angebliche Vereinbarung hielt keine 24 Stunden. Und auch diesmal scheint am Versprechen nicht viel dran zu sein. Selenskyj sagte kurz darauf, er wisse gar nichts von der Einigung. Aber der Ukrainer verspricht, wenn Putin seine Angriffe auf Energieanlagen stoppt, will Selenskyj dem Beispiel folgen. Selenskyj bietet außerdem an, Neuwahlen abzuhalten, sollte Trump Putin von einer 60-tägigen allgemeinen Waffenruhe überzeugen. Trump hatte zuvor die Ablösung des ukrainischen Präsidenten gefordert. Aus Washington, Jan-Christoph Freibert.
2: Papst Leo muss operiert werden. Das 71 Jahre alte Oberhaupt der katholischen Kirche gab bei seinem Sonntagsgebet bekannt, dass bei ihm ein Knoten in der Lunge entdeckt worden sei, der sich im Anfangsstadium befinde.
4: Leo wirkte ruhig und gefasst, sagte, die Ärzte haben mir zu einer OP geraten, um den Knoten zu entfernen. Der Eingriff soll in den kommenden Tagen über die Bühne gehen. Weitere Einzelheiten nannte er nicht und viele Gläubige hier auf dem Petersplatz mussten erst einmal die Luft anhalten, waren völlig überrascht. Leo schien immer fit, er spielt Tennis, hat sogar ein eigenes Fitnessstudio hier in seinem Apartment und eigentlich steht für den kommenden Monat eine Reise nach Südamerika auf seinem Programm. Aus Rom, Claudia Wächter.
2: Zum Fußball. Der SC Freiburg ist neuer Tabellenführer in der Bundesliga. Gegen Schalke 04 haben die Freiburger 2:1 gewonnen. Im Rhein-Derby hat der erste FC Köln gegen Gladbach mit 2:1 gewonnen. Gladbach bleibt damit auch nach 5 Spielen punktlos und steht als Tabellenletzter da.
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Hallo und herzlich willkommen. Sie hören einen Beitrag der Stiftung Missionswerk Werner Heukebach zum Thema Glauben und Leben. Ach, wie gut, dass niemand weiß. Diese Aussage finden wir nicht nur beim Rumpelstilzchen der Gebrüder Grimm. Geheimnisse und Geheimnistuerei gehören zum alltäglichen Miteinander, ebenso wie Verstecken und das Tragen von Masken vor anderen. Siegfried Levering hat sich über dieses Phänomen einmal Gedanken gemacht. Was er dazu zu sagen hat, erfahren Sie, wenn Sie dranbleiben.

Hinter solch einem Satz wie »Ach, wie gut, dass niemand weiß« steht immer ein Geheimnis, das nicht an den Tag kommen soll, das ich lieber für mich behalten will. Ach, wie gut, dass niemand weiß, dass ich... Ja, was denn? Was soll niemand wissen? Niemand soll erfahren, wer ich tatsächlich bin, was zu mir gehört. Ist es nicht so? Sicher ist es gut, dass nicht alle gleich wissen, was wir tun und darüber hinaus, was wir denken. Jemand meinte zu Recht, wenn an unserer Stirn ein Fensterchen wäre und man in unsere Gedanken hineinschauen könnte, hätten die Raumausstatter beim Verkauf von Gardinen Hochkonjunktur. Doch muss ich mich deshalb verstellen? Muss ich vorgeben, ein anderer zu sein, der ich doch nicht wirklich bin?

Jemand anderes vorgeben, als man wirklich ist, das kann sehr anstrengend sein. Sie kennen das sicher. Sie werden gefragt, wie geht es dir? Und fast reflexartig sagen sie, gut. Aber im nächsten Moment spüren sie, da ist manches nicht gut. Sie wollen nur nicht, dass man ihnen weitere Fragen stellt. Sie wollen mit dem, was nicht gut ist, allein bleiben. Und so kann es sein, dass sie sich noch ein Stück einsamer fühlen, als sie es schon sowieso waren. Und das umso mehr, wenn sie spüren, dass man Erwartungen an sie hat. Diese möchten sie auf jeden Fall erfüllen, koste es, was es wolle. Es ist uns ja nicht egal, wie andere über uns denken. Soll es auch nicht. Aber wenn diese Frage unser ganzes Verhalten bestimmt, bauen wir ein Bild von uns auf, das mit der Realität nichts mehr zu tun hat. Sicher ist es schön, wenn andere eine positive Meinung über uns haben. Wer möchte nicht nett und sozial erscheinen? Wer möchte nicht als erfolgreich und gesellschaftlich angesehen dastehen? Doch ist das wirklich auch von innen her abgedeckt? Was sich hier zwischen Menschen abspielt, das übertragen viele auch auf ihr Verhältnis zu Gott. Sie meinen, man muss vor Gott in einem guten Licht dastehen, damit er uns zugewandt bleibt. Sie sind der Ansicht, man muss von Gott gestellte Erwartungen erfüllen, damit er nicht ärgerlich wird. Aus solchen Motiven heraus kann man sich sogar an christliche Werte halten und regelmäßig einen Gottesdienst besuchen. Doch auch hier stellt sich die Frage, ist das von innen her abgedeckt? Jesus vergleicht ein solches Verhalten mit weiß übertünchten Gräbern. Nach außen wirkt alles schön, doch nach innen ist der Tod anzutreffen. Gott interessiert vielmehr, was in uns steckt, was hinter der schönen Fassade ist. Ist es wirklich gut, dass das niemand weiß? Ist es wirklich gut, dass das niemand weiß, was in uns ist? Wenn das rauskäme, dann könnte ich die Koffer packen, dann wäre ich erledigt, dann dürfte ich mich hier nicht mehr blicken lassen. Und sofort funktioniert der Mechanismus. Das darf nicht rauskommen. So dachte auch der angesehene Mann David. Immerhin war er der König von Israel, der das Herz seines Volkes für sich eingenommen hatte. Doch eines Tages kam es zu einer Sexaffäre mit Bathseba, der Frau eines Nachbarn. Beide hielten dicht. Keiner bekam es mit. Als sich allerdings ein Kind anmeldete, brachte David den Mann von Bathseba ins Spiel. Doch dieser machte nicht mit, wie er sich das ausgemalt hatte, und so musste er beseitigt werden. Da dieser ein Soldat in Davids Armee war, wurde er an gefährlicher Stelle im Krieg positioniert und starb den Heldentod. Das war nochmal gut gegangen, dachte sich David. Wie gut, dass niemand. Niemand? In Davids Fall war es der Haus- und Hofprophet, der ihn mit der Wahrheit konfrontierte. Gott wusste, was möglicherweise jedem anderen verborgen blieb. Er weiß es ja auch von uns, weil bei Gott kein Verbergen möglich ist. Das mag uns zunächst sehr unangenehm sein und mancher versucht, damit fertig zu werden, indem er Gott einfach leugnet. Und somit scheint wieder alles im Lot zu sein. Doch ist das der Ausweg? So unangenehm es für uns ist, dass es da einen Mitwisser gibt, so gut ist es doch. Es zwingt uns nicht nur, uns selbst gegenüber ehrlich zu werden, sondern auch vor Gott. Und das ist wertvoll.

Vor Gott ehrlich werden, was ist daran gut? David hat nach seiner Affäre seine Erfahrungen niedergeschrieben. In einem seiner Psalmen beschreibt er es so: Ja, der ist wahrhaft glücklich zu nennen, dem der Herr die Schuld nicht anrechnet und der durch und durch aufrichtig ist. Solange ich meine Schuld verschwieg, wurde ich von Krankheit zerfressen. Den ganzen Tag habe ich nur gestöhnt. Tag und Nacht lastete deine Hand auf mir. Da verging mir aller Lebensmut. Ich verlor jede Kraft wie unter stechender Sonnenglut. Dann endlich bekannte ich dir meine Sünde. Meine Schuld verschwieg ich nicht länger vor dir. Ich sagte, ich will dem Herrn alle meine Vergehen bekennen. Und du, ja, du befreitest mich von der Last meiner Sünde. Merken Sie, wie bedrückend es ist, nach dem Motto zu leben, wie gut, dass niemand weiß? Es kostet viel Kraft und Fantasie, sich mit seiner Schuld zu verstecken. Wie einsam werden wir, wenn wir etwas zu verbergen haben? Erst recht in einer Partnerschaft. Und es macht uns unendlich unglücklich. Todunglücklich. David konnte ein Lied davon singen. Doch nun konnte er ein neues Lied anstimmen. Ja, wahrhaftig glücklich ist der zu nennen, dem der Herr die Schuld nicht anrechnet. Zwischen dem einen und dem anderen Lied liegt allerdings der Entschluss, ich will dem Herrn alle meine Vergehen bekennen. Umfassender kann man es nicht sagen. Es geht ja nicht nur um dieses Gebiet. Es geht um alles, was nicht ans Licht darf, wie wir meinen. Und ich verstehe Sie, wenn Sie zögern, diese Dinge auszusprechen. Es bedeutet ja, schonungslos dazu zu stehen. Es bedeutet auch, dafür Verantwortung zu übernehmen. Das fällt uns nicht leicht.

Es fällt uns nicht leicht, zu dem zu stehen, was nicht in Ordnung und nicht gut ist. Von dem wir wissen, dass andere es verurteilen werden. Und von dem wir ahnen, dass Gott es verurteilen wird. Und doch sollen wir genau damit zu Gott kommen. Welchen Sinn soll das machen, da Gott sowieso weiß, was in uns vorgeht und sich in uns verbirgt?

rettest mich von der Last meiner Sünde. Was für ein Gefühl, entlastet zu sein. Was für ein Leben, nichts vor Gott verbergen zu müssen. Was für ein Glück, mit Gott im Reinen zu sein.

0: Gibt es in Ihrem Leben Dinge, die Sie vor anderen lieber verstecken? Vor Gott können Sie nichts verstecken, sich selbst nicht und auch keine unschönen Makel, die an Ihnen haften. Und auch keine Schuld und kein Versagen. Sie müssen vor Gott auch nichts verbergen, denn Gott liebt Sie so, wie Sie sind und nimmt Sie so an, wenn Sie ehrlich vor ihm sind. Möchten Sie mehr über ihn und den Glauben an Jesus Christus erfahren? Haben Sie etwas auf dem Herzen, das Sie loswerden möchten? Dann schreiben Sie uns per Mail an radio@heukelbach.org oder per Post an die Stiftung Missionswerk Werner Heukelbach in 51700 Bergneustadt. Mein Name ist Christian Kaspari und ich sage Tschüss, bis zum nächsten Mal.
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0: 100.000. Aus so vielen Genen besteht das menschliche Erbgut. 5 Millionen. So viele Haare wachsen insgesamt auf Kopf und Körper eines Menschen. 50.000 Milliarden. Aus so vielen einzelnen Zellen ist der Mensch zusammengesetzt. Unvorstellbar große Zahlen. Fakten zum Staunen. Wunderbar für den Humanbiologen, der täglich damit arbeitet. Überhaupt nicht zu fassen für denjenigen, der nicht Biologie studiert hat. Dass ihr Körper ein Wunderwerk ist, dürften wohl die allermeisten Menschen dieser Welt erkannt haben. Schwarze und Weiße, Reiche und Arme, Gebildete und weniger Gebildete, Religiöse und weniger Religiöse. Christen sind da in der Regel keine Ausnahme. Doch in einer wesentlichen Hinsicht unterscheiden sie sich hier von allen anderen Bewohnern dieses Planeten. Sie staunen nicht nur, nein, sie danken auch. Sie danken Gott, ihrem himmlischen Vater, dafür, dass er sie und ihre Mitmenschen so kunstvoll geschaffen hat. Ganz genau geplant bis in die letzte Zelle ihres Körpers. Und so beten sie auch heute noch besonders gern den 139. Psalm der Bibel, in dem es heißt: Ich danke dir dafür, dass ich wunderbar gemacht bin. Wunderbar sind deine Werke, das erkennt meine Seele. Rund 3000 Jahre alt ist dieser Psalm. Sein Verfasser wusste noch nicht viel von Humanbiologie. Aber die zwei wesentlichen Dinge, die sein Leben bestimmen, hat er erkannt. Erstens, er besitzt einen wunderbar gemachten Körper. Zweitens, das ist keineswegs ein Zufall der Natur. Nein, ganz im Gegenteil. Er ist ein Geschöpf Gottes, der ihn aus Liebe geschaffen hat. Ein Grund zum Staunen und zum Danken. Staunen und Danken, das bildet auch die Basis im Leben von Christen. Doch zum Staunen und Danken haben sie noch einen besonderen Grund. In Jesus Christus ist Gott selbst Mensch geworden, um der ganzen Welt seine übergroße Liebe zu zeigen. Wer daran glaubt, darf seinen wunderbaren Körper noch einmal mit neuen Augen sehen. Als einen Tempel, in dem der Heilige Geist wohnt und regiert. Ja, einfach wunderbar sind Gottes Werke. Ein guter Grund, sich näher damit zu befassen. Und was der Psalmbeter noch nicht wissen konnte, dass dieser Jesus Christus auch für die Sünden der Menschen gestorben ist. Das ist ein Wunder, was noch dazu kommt. Das erkennt meine Seele. Ich danke dir dafür, dass ich wunderbar gemacht bin. Wunderbar sind deine Werke. Das erkennt meine Seele. Psalm 139, Vers 14. Sie hatten eine Sendung der Medienmission Lutherische Stunde von Angelika Krieser, gesprochen und produziert von Helmut Poppe.
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10: In den Montag starten wir mit Nebelfeldern. Danach zeigt sich überall die Sonne. Wieder goldener Oktober mit richtig hohen Temperaturen. Ungewöhnlich hoch für diese Jahreszeit. Und da ist sogar noch mehr drin in den nächsten Tagen. Erst einmal aber heute Höchstwerte um 18 Grad in Olpen und in Stolberg. 15 Grad in St. Witt und in Schleiden. Am Abend und in der Nacht kühlt's aber dann ordentlich aus bei nur wenigen Wolken. Die Temperaturen gehen auf 9 bis 4 Grad zurück. Morgen dann nochmal Nebel. Danach ein richtig herrlicher Sonnentag. Ab dem Nachmittag mehr Wolken, gegen Abend ist dann vor allem in der Eifel Regen möglich. Zuvor Höchsttemperaturen zwischen 15 und 19 Grad.
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11: Ich bin David Büchner. Findet die CDU einen Weg aus ihrer existenziellen Krise? Die Parteiführung beendet heute ihre 2-tägigen Beratungen über die Konsequenzen aus den Niederlagen bei den Landtagswahlen. Gestern wurde dabei über Maßnahmen gesprochen, um die CDU wieder näher an die Lebenswirklichkeit der Menschen heranzuführen, sagte Generalsekretärin Franziska Hoppermann. Es geht bei dem Treffen aber auch darum, ob sich Bundeskanzler Friedrich Merz wieder stabilisieren kann. Nach dem Angriff der Houthi-Miliz auf den internationalen Flughafen der saudischen Hauptstadt Riad mit 12 Toten haben die jemenitischen Rebellen ihre Attacken fortgesetzt. Bundeswirtschaftsministerin Katharina Reiche sitzt nun wegen der Angriffe dort fest.
12: Reiche befand sich schon vor den Angriffen auf Konferenzen in Riad. Eigentlich wollte sie heute nach Deutschland zurückfliegen. Doch die geplante Rückkehr vom Flughafen aus Riad kann jetzt nicht wie vorgesehen stattfinden. Derzeit werde die notwendige Logistik für ihre Rückkehr zwischen den beteiligten Ministerien und Behörden abgestimmt, teilte eine Sprecherin am Abend mit. Wie das gelingen soll, ist derzeit aber noch offen. Dirk Zeitler, Nachrichtenredaktion.
11: Das Bundesverfassungsgericht verhandelt heute über die umstrittene Erbschaftssteuer. Die bayerische Staatsregierung will klären lassen, ob bestimmte Vorschriften verfassungswidrig sind. Bundesfinanzminister Lars Klingbeil sieht auf jeden Fall Reformbedarf.
13: Millionen und Milliarden schwere Vermögen werden in Deutschland oft nahezu steuerfrei vererbt. Das sei nicht gerecht, so Finanzminister Klingbeil. Es dürfe für das eigene Vorankommen im Leben nicht entscheidend sein, in welches Elternhaus man geboren worden sei. Klingbeil will eine Reform und sieht da wirtschaftsweise Unternehmer und Teile der Union hinter sich. Er will aber eine Entscheidung des Bundesverfassungsgerichtes abwarten. Bayern will in Karlsruhe ab heute klären lassen, ob der Bund allein die Erbschaftssteuer einheitlich regeln darf. Bayerns Ministerpräsident Söder plädiert für regionale Regelungen. Aus Berlin, Ronny Thorau.
11: Und zum Sport. Der SC Freiburg ist neuer Tabellenführer in der Fußball-Bundesliga. Die Mannschaft hat am Abend mit 2:1 gegen Schalke 04 gewonnen. Vorher hatte sich Köln ebenfalls mit 2:1 gegen Borussia Mönchengladbach durchgesetzt. Gladbach bleibt damit auch nach 5 Spielen punktlos Tabellenletzter.
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16: Die Frührevue bei Radio 700 hier am Montag. Ich bin Tobias Reuter.
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1: In den Montag starten wir mit Nebelfeldern. Danach zeigt sich überall die Sonne. Wieder goldener Oktober mit richtig hohen Temperaturen. Ungewöhnlich hoch für diese Jahreszeit. Und da ist sogar noch mehr drin in den nächsten Tagen. Erst einmal aber heute Höchstwerte um 18 Grad in Olpen und in Stolberg. 15 Grad in St. Vith und in Schleiden. Am Abend und in der Nacht kühlt's aber dann ordentlich aus bei nur wenigen Wolken. Die Temperaturen gehen auf 9 bis 4 Grad zurück. Morgen dann nochmal Nebel. Danach ein richtig herrlicher Sonnentag. Ab dem Nachmittag mehr Wolken, gegen Abend ist dann vor allem in der Eifel Regen möglich. Zuvor Höchsttemperaturen zwischen 15 und 19 Grad.
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2: Ich bin Dieter Speth. Wie angekündigt, will die DG-Regierung in den kommenden Jahren rund 43 Millionen Euro in die Krankenhäuser in Olpen und St. Vith investieren. Zwei Drittel der Summe soll in die Gebäude, der Rest in die IT-Infrastruktur investiert werden. Die Investitionen sollen nicht nur der Modernisierung dienen, sondern auch unterstreichen, dass die DG-Regierung am Erhalt beider Häuser in der Region festhält, heißt es in einer Pressemitteilung. Es gehe um die Sicherung der dauerhaften, hochwertigen und wohnortnahen Gesundheitsversorgung, so Ministerin Lydia Klinkenberg. Inzwischen seien von den beiden Kliniken bereits konkrete Anträge gestellt worden. Am Krankenhaus St. Vith sollen die Apotheke umgebaut und zur Erweiterung der Klinik das Schwesternheim und das Gebäude des Finanzamtes angekauft werden. In Olpen soll die Radiologie und die Operationssäle umgebaut und die Stromversorgung sowie der Brandschutz verbessert werden. Ministerpräsident Oliver Pasch sprach von einer haushaltspolitischen Priorität. 335 Menschen sollen in den ersten 20 Jahren nach Ende des Zweiten Weltkrieges im Bistum Trier Opfer von sexualisierter Gewalt geworden sein. Das geht aus dem vorerst letzten Zwischenbericht der Universität Trier zu den Missbrauchsvorwürfen im Bistum hervor. Die meisten der Opfer sollen demnach Kinder und Jugendliche gewesen sein. Außerdem konnten von den Forschern 122 Beschuldigte ermittelt werden. Kritisiert wird in dem Bericht vor allem, wie die katholische Kirche mit den Fällen umgegangen ist. Zumeist gab es keine oder nur sehr milde Konsequenzen. Einige Beschuldigte seien teilweise lediglich versetzt worden. Einige von ihnen ins Ausland, um sie der deutschen Strafverfolgung zu entziehen. Ende November soll der gesamte Abschlussbericht für den Zeitraum von 1946 bis 2021 vorgelegt werden. Wie bereits am Freitag muss auch heute in Belgien wieder mit Streiks im öffentlichen Leben gerechnet werden. Aufgerufen dazu haben mehrere Gewerkschaften. Sie demonstrieren damit gegen die geplanten umfangreichen föderalen Reformen. Vor allem der öffentliche Nahverkehr könnte in der DG wieder betroffen sein. Schon am Donnerstag und Freitag war es zu Ausfällen im Linienverkehr gekommen. Die Nahverkehrsgesellschaft TEC rät auch dazu, heute sich vor Fahrtantritt zu informieren, ob die Verbindungen gewährleistet sind. Ob es auch wieder im Unterrichtswesen zu Streiks kommt, ist noch unklar. Dann aber sei eine Betreuung der Schülerinnen und Schüler sichergestellt, hieß es. Verkehrsteilnehmer müssen von heute an mit neuen Behinderungen rechnen. Grund ist eine Straßensperrung im Bereich Merolz. Von heute an findet auf der Walhorner Straße Unterhaltsarbeiten an der Fahrbahn statt. Betroffen ist der Abschnitt von der Aachener Straße bis zur Gemeindegrenze nach Walhorn. Die Sperrung soll bis Freitag andauern. Eine Umleitung ist ausgeschildert. Lange Gesichter bei vielen Sportbegeisterten aus der Region am Wochenende. Eine ganze Serie von Niederlagen mussten Fans und Mannschaften verkraften. In der dritten Fußballliga kam Alemannia Aachen gestern im Heimspiel gegen Viktoria Köln mit 2:5 unter die Räder. In der Mittelrheinliga konnte nur der erste FC Düren einen Auswärtssieg einfahren. Die Partie beim FC Hennef endete 1:3. Wegbergbeek unterlag zu Hause gegen den SSV Merten mit 0:3, Eintracht Hochkeppel siegte knapp gegen Ludwig Zülpich mit 4:3 und der VfL Fischtal unterlag Siegburg mit 2:3. Auftaktpleite auch in der Volleyball-Bundesliga der Frauen. Das erste Spiel der Saison verloren die Ladies in Black Aachen zu Hause gegen Schwerin sang- und klanglos mit 0:3. 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
1: In der Bibel lesen wir: Eine Leuchte für meinen Fuß ist dein Wort, ein Licht für meinen Pfad. Psalm 119, Vers 105. Die Bibel ist das Buch mit der höchsten Auflage der Welt. Jährlich werden etwa 30 Millionen Bibeln gedruckt. Die Gesamtauflage aller Zeiten übersteigt weit die Milliardengrenze. Die Bibel ist das meist übersetzte Buch der Welt. In über 2000 Sprachen kann man die Bibel oder Teile davon lesen. Die Bibel ist das weit verbreitetste Buch der Welt. Bei den Eskimos im Norden wie im brasilianischen Urwald ist sie zu finden. Die Bibel

0: Der englische Prediger Spurgeon las die Bibel 100 Mal und sein Kommentar war: Das 100. Mal fand ich sie unendlich schöner als das 1. Mal. Die Bibel ist wirklich ein einmaliges Buch. Was aber ist ihr größtes Geheimnis? Der eigentliche Autor der Bibel ist Gott. Nicht Menschen haben die Texte erdacht, Gott hat sie ihnen eingegeben. Die Bibel ist von der ersten bis zur letzten Seite Gottes vollkommenes Wort. Die Bibel ist ein gewaltiger Liebesbrief Gottes an uns Menschen, der in dem Satz gipfelt: So sehr hat Gott die Welt geliebt, dass er seinen eingeborenen Sohn gab, damit alle, die an ihn glauben, nicht verloren gehen, sondern ewiges Leben haben. Johannes 3, Vers 16. Was bedeutet Ihnen die Bibel? Es ist lebenswichtig, über diese Frage die gleiche Ansicht zu haben wie Gott.
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9: In den Montag starten wir mit Nebelfeldern. Danach zeigt sich überall die Sonne. Wieder goldener Oktober mit richtig hohen Temperaturen. Ungewöhnlich hoch für diese Jahreszeit. Und da ist sogar noch mehr drin in den nächsten Tagen. Erst einmal aber heute Höchstwerte um 18 Grad in Olpen und in Stolberg. 15 Grad in St. Veit und in Schleiden. Am Abend und in der Nacht kühlt es aber dann ordentlich aus bei nur wenigen Wolken. Die Temperaturen gehen auf 9 bis 4 Grad zurück. Morgen dann nochmal Nebel. Danach ein richtig herrlicher Sonnentag. Ab dem Nachmittag mehr Wolken, gegen Abend ist dann vor allem in der Eifel Regen möglich. Zuvor Höchsttemperaturen zwischen 15 und 19 Grad.
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10: Ich bin Babit Büchner. Die CDU kämpft nach 3 verlorenen Landtagswahlen um ihre Glaubwürdigkeit. Heute endet eine 2-tägige Führungsklausur in Berlin, bei der die Partei einen Weg aus der Krise sucht.
11: Es geht um nicht weniger als die Zukunft der Kanzlerpartei. In bundesweiten Umfragen liegt die CDU inzwischen bei unter 20%, ein historisches Tief. Generalsekretärin Hoppermann hatte erklärt, man wolle die CDU wieder näher an die Lebenswirklichkeit der Menschen heranführen. Das fordern auch die Chefs der Landtagsfraktionen der Union. Die Menschen erwarten einen Politikwechsel, den sie im Alltag spüren, erklärte ihr Vorsitzender Sebastian Lechner aus Niedersachsen. Diana Kramer, Nachrichtenredaktion.
10: US-Präsident Donald Trump hat verkündet, dass die Ukraine und Russland künftig auf Angriffe ihrer Energieanlagen verzichten. Laut Kiew hat Moskau seine Attacken aber fortgesetzt und ein Heizkraftwerk getroffen.
12: Erst vor rund 4 Wochen hatte Trump behauptet, Moskau und Kiew würden die Angriffe auf die Energiesektoren einstellen. Doch die angebliche Vereinbarung hielt keine 24 Stunden. Und auch diesmal scheint am Versprechen nicht viel dran zu sein. Selenskyj sagte kurz darauf, er wisse gar nichts von der Einigung, aber der Ukrainer verspricht, wenn Putin seine Angriffe auf Energieanlagen stoppt, will Selenskyj dem Beispiel folgen. Aus Washington, Jan-Christoph Heibert.
10: Im September war es in Europa weiter ungewöhnlich warm und trocken. In Westeuropa gab es zusammen mit dem September 2023 den wärmsten September seit Beginn der Aufzeichnungen, teilte der EU-Klimawandeldienst Copernicus mit. Die Temperatur lag 2,5 Grad über dem Mittel der Jahre 1991 bis 2020. Copernicus erwartet, dass die Temperaturen wegen des Wetterphänomens El Niño weltweit auch bis zum kommenden Jahr hoch bleiben. Und zum Sport. Der SC Freiburg ist neuer Tabellenführer in der Fußball-Bundesliga. Die Mannschaft hat am Abend mit 2:1 gegen Schalke 04 gewonnen. Vorher hatte sich Köln ebenfalls mit 2:1 gegen Borussia Mönchengladbach durchgesetzt. Dabei gab es heftige Fankrawalle und das Spiel musste einige Minuten unterbrochen werden. Gladbacher Fans hatten Leuchtraketen in die Kölner Zuschauerränge geschossen.
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15: Die zweite Stunde der Frührevue hier bei Radio 700. Ich bin Tobias Reuter und begrüße Sie damit hier zum Start in den Montag.
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0: Ja, das Wochenende zeigte sich ja von der herbstlichen Seite, zumindest wettertechnisch. Wie das zum Start in die neue Woche so wird, das weiß unser Wetterexperte Andi Holz vom Hürtchenwaldwetter. Ja, da hoffen wir mal, dass da im Herbst noch ein paar Sonnenstrahlen auf uns zukommen. Aber wie gesagt, das weiß am besten in dieser Stunde unser Wetterexperte höchstpersönlich. Außerdem hören Sie in dieser Stunde meinen Kollegen Lukas Blasius, der blickt auf den Veranstaltungskalender und verrät Ihnen, wo Sie am Montag noch etwas unternehmen können und wo an diesem Montag auch noch die Kirmesveranstaltungen weitergehen.
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1: Widder. Nehmen Sie in der Chefetage kein Blatt vor den Mund. Gute Vorgesetzte sind für konstruktive Kritik dankbar.
2: Stier.
1: Sie wissen vor lauter Verabredungen gar nicht mehr, wo Ihnen der Kopf steht. Sagen Sie unwichtige Termine ab.
2: Zwillinge.
1: Sie wirken unausgeglichen. Mal sind Sie völlig deprimiert, dann wieder total euphorisch. Finden Sie Ihr inneres Gleichgewicht.
2: Krebs.
1: Sie sind heute erstaunlich offen und auf romantischer Ebene ansprechbar.
2: Löwe.
1: Wenn der Verstand so schnell zu überzeugen wäre wie das Herz, müssten Sie jetzt nicht mit sich selbst ringen. Was ist Ihnen wichtiger?
2: Jungfrau.
1: Sie sind erfolgreich, wenn Sie für jede Situation das passende Argument parat haben. Bereiten Sie sich sorgfältig vor.
2: Waage.
1: Seelisch und körperlich spüren Sie den stärkeren Einfluss von Sonne und Jupiter. Sie sind topfit und richtig gut drauf.
2: Skorpion.
1: So gründlich, wie Sie sich vorbereiten haben, sollten Sie Ihre Vorstellungen durchsetzen können. Viel Erfolg!
2: Schütze!
1: Wenn Sie Single sind und lieber in einer Partnerschaft leben möchten, dann werden Sie aktiv. Halten Sie die Augen offen.
2: Steinbock.
1: Zwar liefert Ihnen Mars jede Menge Tatendrang und gibt Ihnen Power für zwei, doch Ihnen fehlt die nötige Ordnung auf dem Schreibtisch.
2: Wassermann.
1: Sie stehen unter dem negativen Einfluss des Mondes. Das führt zu Stimmungsschwankungen und Überreaktionen.
2: Fische.
1: Räumen Sie Missverständnisse gleich aus dem Weg. Sie können sehr peinlich für Sie werden.

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1: Das Wochenende war insgesamt wechselhaft und auch ein kühles Wochenende. Es gab einzelne Schauer, zwischendurch immer wieder Sonnenschein und es war recht windig. Und die Temperaturen lagen teilweise nur im Bereich von 10 Grad, viel auch ein bisschen darüber. Unser Wetter gerät in der neuen Woche wieder unter Ruhe. Hoch Elmer liegt schon am Montag über uns und sorgt dafür, dass es frisch in die neue Woche geht, teilweise mit unter 5 Grad und örtlichem Nebel. Dann erwartet uns aber ein schöner Tag mit oft Sonnenschein und nur lockeren Wolken, ehe dann zum Abend die Wolken von Westen her wieder dichter werden. Es bleibt aber trocken. Bei meist schwachem Südwind sind es um die 12 Grad im Hohen Venne und Losheimer Graben. 13 Grad sind es in Simmerath und Kalterherberg, 14 Grad in Vossenack und in Rötschen, 15 Grad in Raren und 16 Grad sind es rund um Aachen und am Ruhrsee. Am Dienstag gibt es dann mehr Wolken als Sonne. Örtlich kann es etwas Regen geben, es ist aber mild mit 15 bis 18 Grad. Die Nächte werden auch deutlich milder. Und zum Mittwoch, Donnerstag und Freitag gibt es dann richtig schönes, goldenes Oktoberwetter mit oft Sonnenschein, nur wenige Wolken und die Temperaturen liegen im Bereich der 20 Grad Marke. Im Hohen Venn leicht darunter, im Aachener Raum auch leicht darüber, gerade mit ein bisschen Eifelfüll.
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1: In den Montag starten wir mit Nebelfeldern. Danach zeigt sich überall die Sonne. Wieder goldener Oktober mit richtig hohen Temperaturen. Ungewöhnlich hoch für diese Jahreszeit. Und da ist sogar noch mehr drin in den nächsten Tagen. Erst einmal aber heute Höchstwerte um 18 Grad in Olpen und in Stolberg, 15 Grad in St. Vith und in Schleiden. Am Abend und in der Nacht kühlt's aber dann ordentlich aus bei nur wenigen Wolken. Die Temperaturen gehen auf 9 bis 4 Grad zurück. Morgen dann nochmal Nebel, danach ein richtig herrlicher Sonnentag. Ab dem Nachmittag mehr Wolken, gegen Abend ist dann vor allem in der Eifel Regen möglich. Zuvor Höchsttemperaturen zwischen 15 und 19 Grad.
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2: Ich bin Dieter Speth. Wie angekündigt, will die DG-Regierung in den kommenden Jahren rund 43 Millionen Euro in die Krankenhäuser in Olpen und St. Vith investieren. Zwei Drittel der Summe soll in die Gebäude, der Rest in die IT-Infrastruktur investiert werden. Die Investitionen sollen nicht nur der Modernisierung dienen, sondern auch unterstreichen, dass die DG-Regierung am Erhalt beider Häuser in der Region festhält, heißt es in einer Pressemitteilung. Es gehe um die Sicherung der dauerhaften, hochwertigen und wohnortnahen Gesundheitsversorgung, so Ministerin Lydia Klinkenberg. Inzwischen seien von den beiden Kliniken bereits konkrete Anträge gestellt worden. Am Krankenhaus St. Vith sollen die Apotheke umgebaut und zur Erweiterung der Klinik das Schwesternheim und das Gebäude des Finanzamtes angekauft werden. In Olpen soll die Radiologie und die Operationssäle umgebaut und die Stromversorgung sowie der Brandschutz verbessert werden. Ministerpräsident Oliver Pasch sprach von einer haushaltspolitischen Priorität. 335 Menschen sollen in den ersten 20 Jahren nach Ende des Zweiten Weltkrieges im Bistum Trier Opfer von sexualisierter Gewalt geworden sein. Das geht aus dem vorerst letzten Zwischenbericht der Universität Trier zu den Missbrauchsvorwürfen im Bistum hervor. Die meisten der Opfer sollen demnach Kinder und Jugendliche gewesen sein. Außerdem konnten von den Forschern 122 Beschuldigte ermittelt werden. Kritisiert wird in dem Bericht vor allem, wie die katholische Kirche mit den Fällen umgegangen ist. Zumeist gab es keine oder nur sehr milde Konsequenzen. Einige Beschuldigte seien teilweise lediglich versetzt worden, einige von ihnen ins Ausland, um sie der deutschen Strafverfolgung zu entziehen. Ende November soll der gesamte Abschlussbericht für den Zeitraum von 1946 bis 2021 vorgelegt werden. Wie bereits am Freitag muss auch heute in Belgien wieder mit Streiks im öffentlichen Leben gerechnet werden. Aufgerufen dazu haben mehrere Gewerkschaften. Sie demonstrieren damit gegen die geplanten umfangreichen föderalen Reformen. Vor allem der öffentliche Nahverkehr könnte in der DG wieder betroffen sein. Schon am Donnerstag und Freitag war es zu Ausfällen im Linienverkehr gekommen. Die Nahverkehrsgesellschaft TEC rät auch dazu, heute sich vor Fahrtantritt zu informieren, ob die Verbindungen gewährleistet sind. Ob es auch wieder im Unterrichtswesen zu Streiks kommt, ist noch unklar. Dann aber sei eine Betreuung der Schülerinnen und Schüler sichergestellt, hieß es. Verkehrsteilnehmer müssen von heute an mit neuen Behinderungen rechnen. Grund ist eine Straßensperrung im Bereich Merolz. Von heute an finden auf der Walhorner Straße Unterhaltsarbeiten an der Fahrbahn statt. Betroffen ist der Abschnitt von der Aachener Straße bis zur Gemeindegrenze nach Walhorn. Die Sperrung soll bis Freitag andauern. Eine Umleitung ist ausgeschildert. Lange Gesichter bei vielen Sportbegeisterten aus der Region am Wochenende. Eine ganze Serie von Niederlagen mussten Fans und Mannschaften verkraften. In der dritten Fußballliga kam Alemannia Aachen gestern im Heimspiel gegen Viktoria Köln mit 2:5 unter die Räder. In der Mittelrheinliga konnte nur der erste FC Düren einen Auswärtssieg einfahren. Die Partie beim FC Hennef endete 1:3. Wegbergbeek unterlag zu Hause gegen den SSV Merten mit 0:3, Eintracht Hohkeppel siegte knapp gegen Ludwig Zülpich mit 4:3 und der VfL Fischtal unterlag Siegburg mit 2:3. Auftaktpleite auch in der Volleyball-Bundesliga der Frauen. Das erste Spiel der Saison verloren die Ladies in Black Aachen zu Hause gegen Schwerin sang- und klanglos mit 0:3. 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
1: Letzter Tag der Kirmes in Heimbach-Flatten. Um 9.30 Uhr ist Heilige Messe in der Pfarrkirche. Um 11 Uhr folgt der Frühschoppen in der Jugendhalle. Nachmittags werden Waffeln gereicht. Danach wird mit dem Dämmerschoppen die Kirmes begraben. Heute darf wieder nach Herzenslust in gemütlicher Runde gespielt werden. Um 18 Uhr beim Spieleabend in der Uralt-Scholl in Monschau-Mützenich. Vorletzter Tag bei der großen Kirmes in Bütschenbach. Schon ab dem Mittag ist Rummel und die Fahrgeschäfte auf dem Marktplatz haben geöffnet. Im Festzelt ist Kirmesparty mit den Cablebugs und Music for Fun. Das Lustspiel Der zerbrochene Krug von Heinrich von Kleist wird um 19 Uhr im Kulturhaus Barockfabrik in Aachen aufgeführt. Im Aachener Dom findet ein Vortragsabend zum Thema Zeit zum Handeln in Europa statt. Dabei geht es um die katholische Laienarbeit in unserer Zeit. Beginn ist um 19 Uhr. Benjamin Kurs liest aus seinem Buch Nebelbeute ab 19 Uhr im Aachener Mediahaus. Dead or Alive lautet das Motto der Wortgefechte beim Poetry Slam im Aachener Grenzlandtheater. Ums Wort gerungen wird da ab 20 Uhr. Im Aachener Domkeller wird gerockt. Ab 20 Uhr spielt die Band Voodoo. Jazz mit Gertrud Lunde und Wolfhard Brederode wird um 20.30 Uhr im Restaurant Tachin in Aachen gespielt. Immer einen Besuch wert ist Vogelsang IP in Schladen. Die Ausstellung Bestimmung Herrenmensch entführt sie in dunkelste Kapitel der deutschen Vergangenheit. Neu ist die Dauerausstellung Überreste, Erinnerungen und Erzählungen, was vom Luftkrieg übrig blieb. Derzeit wird außerdem die Sonderschau We Remember Eifel gezeigt. Die Show Wildnisträume befasst sich mit der vielfältigen Flora und Fauna im Nationalpark Eifel. Außerdem finden täglich Ranger-Touren und Geländeführungen statt. Geöffnet ist von 10 bis 18 Uhr. Und die Kulturgeschichte des Rheinlandes lässt sich bei einem Besuch im LVR-Freilichtmuseum in Mechernich-Kommern entdecken. Derzeit werden dort unter anderem die Sonderausstellungen Wir Rheinländer sowie Grässliche Glückseligkeit, Faszination, Kitsch gezeigt. Neu ist die Ausstellung Haus alt, mach neu. Ebenfalls neu ist eine Show, die sich mit

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7: In den Montag starten wir mit Nebelfeldern. Danach zeigt sich überall die Sonne. Wieder goldener Oktober mit richtig hohen Temperaturen. Ungewöhnlich hoch für diese Jahreszeit. Und da ist sogar noch mehr drin in den nächsten Tagen. Erst einmal aber heute Höchstwerte um 18 Grad in Olpen und in Stolberg. 15 Grad in St. Witt und in Schleiden. Am Abend und in der Nacht kühlt's aber dann ordentlich aus bei nur wenigen Wolken. Die Temperaturen gehen auf 9 bis 4 Grad zurück. Morgen dann nochmal Nebel, danach ein richtig herrlicher Sonnentag. Ab dem Nachmittag mehr Wolken, gegen Abend ist dann vor allem in der Eifel Regen möglich. Zuvor Höchsttemperaturen zwischen 15 und 19 Grad.
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8: Ich bin David Büchner. Findet die CDU einen Weg aus ihrer existenziellen Krise? Heute endet eine zweitägige Führungsklausur dazu in Berlin. Der Ministerpräsident von Rheinland-Pfalz, Gordon Schnieder, ist der Ansicht, dass es dabei aber nicht darum gehen sollte, ob sich Bundeskanzler Friedrich Merz halten kann. Er sagte im ZDF:
9: Ich möchte jetzt keine Personaldiskussion, sondern ich möchte eine Diskussion über unsere Politik der nächsten Wochen und Monate. Da geht es um die Alltagsfragen der Menschen. Wir erleben heute, dass am Ende des Geldes noch ganz schön viel Monat übrig ist.
8: Ergebnisse der Klausur sollen am Mittag vorgestellt werden. Nach dem Rekordsommer mit Hitze und Dürre hat auch der September kaum Änderung gebracht. Erneut gab es Rekordtemperaturen, teilte der EU-Klimawandeldienst Copernicus mit. In Teilen Westeuropas hat sich die Trockenheit im Vergleich zum August sogar noch einmal verschärft.
10: Die Flüsse in Teilen Europas führen so wenig Wasser wie noch nie in einem September. Betroffen sind unter anderem Rhein, Donau und Weichsel. Die Trockenheit trifft gleich mehrere Bereiche. Schiffe können nur wenig Fracht transportieren, weil ihnen der nötige Tiefgang fehlt. In der Landwirtschaft mangelt es an Wasser für die Felder. Auch die Wasserversorgung gerät in einigen Regionen unter Druck. Der Regen zum Ende des Monats hat in einigen Regionen zwar geholfen, woanders war er aber so stark, dass es zu Überschwemmungen kam, etwa in Spanien und Frankreich. Thomas Bremser, Nachrichtenredaktion.
8: US-Präsident Donald Trump hat gestern überraschend verkündet, dass die Ukraine und Russland künftig auf Angriffe ihrer Energieanlagen verzichten. Laut Kiew hat Moskau seine Attacken aber fortgesetzt und ein Heizkraftwerk getroffen. Trumps Ankündigung hatte in der Ukraine zuerst für Überraschung gesorgt. Präsident Zelensky erklärte dann jedoch, seine Regierung sei dazu bereit. Von russischer Seite gab es noch keine Reaktion. Und noch zum Sport. Der SC Freiburg ist neuer Tabellenführer in der Fußball-Bundesliga. Die Mannschaft hat am Abend mit 2:1 gegen Schalke 04 gewonnen. Vorher hatte sich Köln ebenfalls mit 2:1 gegen Borussia Mönchengladbach durchgesetzt. Gladbach bleibt damit auch nach 5 Spielen punktlos Tabellenletzter.
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14: Zu einer weiteren Stunde der Frührevue an diesem Montag, den 12. Oktober, begrüßt Sie Tobias Reuter.
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0: Jochen Spilt hat in dieser Stunde das Gesundheitswetter für Sie. Um 5:30 wird's dann Zeit für die regionalen Nachrichten. Wie immer mit allem Wichtigen aus Eifel und der Regio. Und ich spiele Ihnen auch in dieser Stunde die besten Schlager und Oldies zum Start in den Montag. Auch immer in der richtigen Mischung.
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0: Gerade hat es die PISA-Studie wieder deutlich gezeigt. Die Grundkompetenzen der Schüler müssen stärker gefördert werden. Ein Herzensprojekt dabei ist auch die Leseförderung. Schon seit einiger Zeit ist sie Teil eines ganzen Maßnahmenpaketes zur Stärkung der Bildung in der DG. Nun ist ein neues, großes Projekt gestartet worden und das an gleich 7 ostbelgischen Schulen, freut sich DG-Bildungsminister Jerome Franzen.
1: Das ist ein Modell, das ja auch schon erprobt worden ist. Das ist ein sogenanntes Leseband, das heißt, man führt mindestens dreimal die Woche, mehr ist immer möglich, 20 Minuten des Lesens ein. Und dabei geht es nicht nur einfach lesen, sondern es gibt da unterschiedliche Methoden. Und man hat das tatsächlich untersucht und übernommen. Das ist natürlich ein zusätzliches Angebot. Das ersetzt natürlich nicht das, was sozusagen in der Schule bereits geschieht, sondern es kommt noch hinzu. Und das stärkt insbesondere vor allen Dingen die Lesefähigkeiten der Schüler. Und genau das wollen wir natürlich aber auch evaluieren. Das heißt, überprüfen, ob es tatsächlich eine Verbesserung gibt. Und wir starten jetzt erstmal mit 7 Schulen, wollen das dort einführen und setzen das Projekt natürlich in den folgenden Schuljahren sukzessive fort.
0: In einem zweiten Schritt soll die Leseförderung in der DG in den kommenden Jahren auf viele Schulen ausgedehnt werden.
1: Die Autonome Hochschule, die das ganze Projekt auch bei den Schulen begleitet, sind ja im Prinzip dabei, das zu integrieren, dieses Projekt. Und das bedeutet, dass die Schule das danach selbstständig fortsetzen kann. Und genau das ist genau auch das Ziel letztlich, dass wir das in allen Schulen, die natürlich möchten, das auch einführen. Und genau dafür haben wir uns jetzt 3 Jahre Zeit gegeben, um genau das zu tun. Und wenn es dann eine Verlängerung geben muss, dann werden wir das natürlich auch verlängern. Aber wir wollen das natürlich möglichst breit einführen.
0: Angesetzt wird nicht nur bei Kindern eines Jahrgangs, wie das sonst oft der Fall ist. Es geht um breite Unterstützung. Von den Kleinen bis zu den Schülern, die an die Sekundarschule wechseln. Und später vielleicht sogar noch darüber hinaus.
1: Das geht vom ersten Kindergartenjahr bis zum 6. Primarschuljahr ist das Projekt angelegt. Also wie jetzt zum Beispiel die 7 Schulen, das umfasst 1800 Schüler insgesamt im ersten Schuljahr. Also jetzt in dem ersten Jahr, wo wir es machen. Und das wollen wir natürlich dann fortsetzen. Das passt also sehr weit und wir werden uns auch jetzt darüber hinaus für die Sekundarschule ein Projekt oder beziehungsweise eine Vorgehen überlegen, weil auch dort muss die Lesekompetenz weiter gestärkt werden, so sie einmal gewonnen ist, natürlich.
0: Die Leseförderung basiert auf mehreren Bausteinen. Texte verstehen und wiedergeben, genauso wie Hörverstehen, Sinnzusammenhänge erkennen und der richtige Umgang mit dem Lesen. Basiswissen, das heute mehr denn je benötigt wird und hoffentlich auch dazu beiträgt, dass der Abwärtstrend in der Bildungsspirale zumindest bei den Themen Lesen und Sprache durchbrochen und wieder umgekehrt wird. Die Leseförderung könnte hierbei wichtige Dienste leisten.

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2: Menschen mit Atemwegserkrankungen und rheumatischen Beschwerden müssen vor allem in den Abend- und Morgenstunden mit Beschwerden rechnen. Im Tagesverlauf sorgt Sonnenschein dann überwiegend für gute Stimmung. Allerdings sind die Temperaturunterschiede zwischen Morgen, Nachmittag, Abend und Nacht relativ enorm. Und das bedeutet, Personen mit Herz-Kreislauf-Erkrankungen müssen jetzt ein bisschen langsamer machen. Und auch wer unter hohem Blutdruck leidet, kann jetzt durch das Wetter Probleme bekommen. Ihnen allen einen angenehmen Start in die neue Woche.
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1: In den Montag starten wir mit Nebelfeldern. Danach zeigt sich überall die Sonne. Wieder goldener Oktober mit richtig hohen Temperaturen. Ungewöhnlich hoch für diese Jahreszeit. Und da ist sogar noch mehr drin in den nächsten Tagen. Erst einmal aber heute Höchstwerte um 18 Grad in Olpen und in Stolberg. 15 Grad in St. Witt und in Schleiden. Am Abend und in der Nacht kühlt's aber dann ordentlich aus bei nur wenigen Wolken. Die Temperaturen gehen auf 9 bis 4 Grad zurück. Morgen dann nochmal Nebel. Danach ein richtig herrlicher Sonnentag. Ab dem Nachmittag mehr Wolken, gegen Abend ist dann vor allem in der Eifel Regen möglich. Zuvor Höchsttemperaturen zwischen 15 und 19 Grad.
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2: Ich bin Dieter Speth. Wie angekündigt, will die DG-Regierung in den kommenden Jahren rund 43 Millionen Euro in die Krankenhäuser in Olpen und St. Vith investieren. Zwei Drittel der Summe soll in die Gebäude, der Rest in die IT-Infrastruktur investiert werden. Die Investition soll nicht nur der Modernisierung dienen, sondern auch unterstreichen, dass die DG-Regierung am Erhalt beider Häuser in der Region festhält, heißt es in einer Pressemitteilung. Es gehe um die Sicherung der dauerhaften, hochwertigen und wohnortnahen Gesundheitsversorgung, so Ministerin Lydia Klinkenberg. Inzwischen seien von den beiden Kliniken bereits konkrete Anträge gestellt worden. Am Krankenhaus St. Vith sollen die Apotheke umgebaut und zur Erweiterung der Klinik das Schwesternheim und das Gebäude des Finanzamtes angekauft werden. In Olpen soll die Radiologie und die Operationssäle umgebaut und die Stromversorgung sowie der Brandschutz verbessert werden. Ministerpräsident Oliver Pasch sprach von einer haushaltspolitischen Priorität. 335 Menschen sollen in den ersten 20 Jahren nach Ende des Zweiten Weltkrieges im Bistum Trier Opfer von sexualisierter Gewalt geworden sein. Das geht aus dem vorerst letzten Zwischenbericht der Universität Trier zu den Missbrauchsvorwürfen im Bistum hervor. Die meisten der Opfer sollen demnach Kinder und Jugendliche gewesen sein. Außerdem konnten von den Forschern 122 Beschuldigte ermittelt werden. Kritisiert wird in dem Bericht vor allem, wie die katholische Kirche mit den Fällen umgegangen ist. Zumeist gab es keine oder nur sehr milde Konsequenzen. Einige Beschuldigte seien teilweise lediglich versetzt worden, einige von ihnen ins Ausland, um sie der deutschen Strafverfolgung zu entziehen. Ende November soll der gesamte Abschlussbericht für den Zeitraum von 1946 bis 2021 vorgelegt werden. Wie bereits am Freitag muss auch heute in Belgien wieder mit Streiks im öffentlichen Leben gerechnet werden. Aufgerufen dazu haben mehrere Gewerkschaften. Sie demonstrieren damit gegen die geplanten umfangreichen föderalen Reformen. Vor allem der öffentliche Nahverkehr könnte in der DG wieder betroffen sein. Schon am Donnerstag und Freitag war es zu Ausfällen im Linienverkehr gekommen. Die Nahverkehrsgesellschaft TEC rät auch dazu, heute sich vor Fahrtantritt zu informieren, ob die Verbindungen gewährleistet sind. Ob es auch wieder im Unterrichtswesen zu Streiks kommt, ist noch unklar. Dann aber sei eine Betreuung der Schülerinnen und Schüler sichergestellt, hieß es. Verkehrsteilnehmer müssen von heute an mit neuen Behinderungen rechnen. Grund ist eine Straßensperrung im Bereich Merolz. Von heute an findet auf der Walhonder Straße Unterhaltsarbeiten an der Fahrbahn statt. Betroffen ist der Abschnitt von der Aachener Straße bis zur Gemeindegrenze nach Walhorn. Die Sperrung soll bis Freitag andauern. Eine Umleitung ist ausgeschildert. Lange Gesichter bei vielen Sportbegeisterten aus der Region am Wochenende. Eine ganze Serie von Niederlagen mussten Fans und Mannschaften verkraften. In der dritten Fußballliga kam Alemannia Aachen gestern im Heimspiel gegen Viktoria Köln mit 2:5 unter die Räder. In der Mittelrheinliga konnte nur der erste FC Düren einen Auswärtssieg einfahren. Die Partie beim FC Hennef endete 1:3. Wegberg unterlag zu Hause gegen den SSV Merten mit 0:3, Eintracht Hohkeppel siegte knapp gegen Ludwig Zülpich mit 4:3 und der VfL Fischtal unterlag Siegburg mit 2:3. Auftaktpleite auch in der Volleyball-Bundesliga der Frauen. Das erste Spiel der Saison verloren die Ladies in Black Aachen zu Hause gegen Schwerin sang- und klanglos mit 0:3. 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

Auch wenn die Farbenpracht im Herbst wunderschön ist, bin ich persönlich nicht so der Freund vom herbstlichen Wetter. Ja, wie das Wetter in dieser Herbstwoche so wird, das weiß gleich nochmal unser Wetterexperte Andi Holz vom Hirtschenwaldwetter. Ja.

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1: Das Wochenende war insgesamt wechselhaft und auch ein kühles Wochenende. Es gab einzelne Schauer, zwischendurch immer wieder Sonnenschein und es war recht windig. Und die Temperaturen lagen teilweise nur im Bereich von 10 Grad, viel auch ein bisschen darüber. Unser Wetter gerät in der neuen Woche wieder unter Ruhe. Hoch Elmer liegt schon am Montag über uns und sorgt dafür, dass es frisch in die neue Woche geht. Teilweise mit unter 5 Grad und örtlichem Nebel. Dann erwartet uns aber ein schöner Tag mit oft Sonnenschein und nur lockeren Wolken, ehe dann zum Abend die Wolken von Westen her wieder dichter werden. Es bleibt aber trocken. Bei meist schwachem Südwind sind es um die 12 Grad im Hohen Venne und Losheimer Graben. 13 Grad sind es in Simmerath und Kalter Herberg. 14 Grad in Vossenack und in Rötschen, 15 Grad in Raren und 16 Grad sind es rund um Aachen und am Ruhrsee. Am Dienstag gibt es dann mehr Wolken als Sonne. Örtlich kann es etwas Regen geben, es ist aber mild mit 15 bis 18 Grad. Die Nächte werden auch deutlich milder. Und zum Mittwoch, Donnerstag und Freitag gibt es dann richtig schönes, goldenes Oktoberwetter mit oft Sonnenschein, nur wenige Wolken und die Temperaturen liegen im Bereich der 20 Grad Marke. Im Hohen Venn leicht darunter, im Aachener Raum auch leicht darüber, gerade mit ein bisschen Eifelfüllen.
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16: In den Montag starten wir mit Nebelfeldern. Danach zeigt sich überall die Sonne. Wieder goldener Oktober mit richtig hohen Temperaturen. Ungewöhnlich hoch für diese Jahreszeit. Und da ist sogar noch mehr drin in den nächsten Tagen. Erst einmal aber heute Höchstwerte um 18 Grad in Olpen und in Stolberg. 15 Grad in St. Witt und in Schleiden. Am Abend und in der Nacht kühlt es aber dann ordentlich aus bei nur wenigen Wolken. Die Temperaturen gehen auf 9 bis 4 Grad zurück. Morgen dann nochmal Nebel. Danach ein richtig herrlicher Sonnentag. Ab dem Nachmittag mehr Wolken, gegen Abend ist dann vor allem in der Eifel Regen möglich. Zuvor Höchsttemperaturen zwischen 15 und 19 Grad.
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17: Ich bin Babette Büchner. Bärbel Baas tritt als Arbeitsministerin und als SPD-Chefin zurück. Das erklärte sie in einer Mitteilung. Sie begründet das unter anderem mit dem Tod ihrer Stieftochter. Sie brauche Zeit, um die Trauer zu verarbeiten. Gleichzeitig habe es in der persönlich schwierigen Zeit öffentliche Angriffe auf sie gegeben, auch aus den Reihen des Koalitionspartners, schreibt Baas. Die Union hat ihr zuletzt vorgeworfen, den Gesetzentwurf zur Rentenreform zu verschleppen. Für den Koalitionspartner kommt der Paukenschlag zur Unzeit. Die CDU sucht selbst gerade nach Wegen aus der Krise. Seit gestern beraten die Spitzen der Partei auf einer Klausur in Berlin. Ergebnisse sollen am Mittag vorgestellt werden.
18: Bislang ist nichts nach außen gedrungen, welchen Kurs die CDU einschlagen will. Der Tenor vor dem Treffen war, man wolle zurück zu alter Stärke und wieder näher ran an die Lebenswirklichkeit der Menschen. Außerdem soll es darum gehen, Kanzler und Parteichef Friedrich Merz wieder zu stabilisieren. Seine Umfragewerte sind noch schlechter als die seiner Partei. Rückendeckung gab es am Abend von CSU-Chef Markus Söder. Der sagte in der ARD-Sendung Mioska, Friedrich Merz bleibt Bundeskanzler und nannte die schlechten Umfragewerte für ihn ungerecht. Diana Kramer, Nachrichtenredaktion.
17: US-Präsident Donald Trump hat gestern überraschend verkündet, dass die Ukraine und Russland künftig auf Angriffe ihrer Energieanlagen verzichten. Laut Kiew hat Moskau seine Attacken aber fortgesetzt und ein Heizkraftwerk getroffen.
19: Bei dem russischen Angriff auf das Gebiet Kharkiv gab es auch Tote und Verletzte. Zwar wirft die Ukraine Russland einen Verstoß gegen die angeblich für Energieobjekte geltende Waffenruhe vor. Allerdings ist die Zustimmung Moskaus zu dem von US-Präsident Trump verkündeten Schritt nicht bekannt. Für Russlands Militär gelten die Angriffe auf Energieanlagen jetzt zu Beginn der kalten Jahreszeit als wichtiges Druckmittel. Kiew soll so gezwungen werden, sich auf Moskaus Forderungen für ein Kriegsende einzulassen. Im Moment aber stehen die Zeichen eher weiter auf Eskalation. Ulf Mauder, Nachrichtenredaktion.
17: Und zum Sport. Der SC Freiburg ist neuer Tabellenführer in der Fußball-Bundesliga. Die Mannschaft hat am Abend mit 2:1 gegen Schalke 04 gewonnen. Vorher hatte sich Köln ebenfalls mit 2:1 gegen Borussia Mönchengladbach durchgesetzt.
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23: Radio 700 am Montagmorgen. Willkommen zurück zur Frührevue und das jetzt zur vierten und letzten Stunde. Am Mikrofon mit mir, Tobias Reuter.
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0: In dieser Stunde, da hören Sie die Energiespartipps, wertvolle Energiespartipps und das wie jeden Morgen von unserem Energieexperten Jan-Paul Mohr. Außerdem geht es in dieser Stunde noch raus in den Garten in einer Ausgabe von Du und Dein Garten. Da verrät unser Gärtnermeister Ihnen wertvolle Tipps für Ihre Gartenarbeit.
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1: Widder. Nehmen Sie in der Chefetage kein Blatt vor den Mund. Gute Vorgesetzte sind für konstruktive Kritik dankbar.
2: Stier.
1: Sie wissen vor lauter Verabredungen gar nicht mehr, wo Ihnen der Kopf steht. Sagen Sie unwichtige Termine ab.
2: Zwillinge.
1: Sie wirken unausgeglichen. Mal sind Sie völlig deprimiert, dann wieder total euphorisch. Finden Sie Ihr inneres Gleichgewicht.
2: Krebs.
1: Sie sind heute erstaunlich offen und auf romantischer Ebene ansprechbar.
2: Löwe.
1: Wenn der Verstand so schnell zu überzeugen wäre wie das Herz, müssten Sie jetzt nicht mit sich selbst ringen. Was ist Ihnen wichtiger?
2: Jungfrau.
1: Sie sind erfolgreich, wenn Sie für jede Situation das passende Argument parat haben. Bereiten Sie sich sorgfältig vor.
2: Waage.
1: Seelisch und körperlich spüren Sie den stärkeren Einfluss von Sonne und Jupiter. Sie sind topfit und richtig gut drauf.
2: Skorpion.
1: So gründlich, wie Sie sich vorbereiten haben, sollten Sie Ihre Vorstellungen durchsetzen können. Viel Erfolg!
2: Schütze!
1: Wenn Sie Single sind und lieber in einer Partnerschaft leben möchten, dann werden Sie aktiv. Halten Sie die Augen offen.
2: Steinbock.
1: Zwar liefert Ihnen Mars jede Menge Tatendrang und gibt Ihnen Power für zwei, doch Ihnen fehlt die nötige Ordnung auf dem Schreibtisch.
2: Wassermann.
1: Sie stehen unter dem negativen Einfluss des Mondes. Das führt zu Stimmungsschwankungen und Überreaktionen.
2: Fische.
1: Räumen Sie Missverständnisse gleich aus dem Weg. Sie können sehr peinlich für Sie werden.

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1: Der Geschirrspüler gilt als eines der effizientesten Haushaltsgeräte überhaupt. Vorausgesetzt, er wird richtig genutzt. In der Praxis wird er jedoch oft hastig eingeräumt. Teller stehen zu dicht beieinander, Schüsseln blockieren die Sprüharme, Besteck liegt ineinander verkeilt. Das Wasser erreicht nicht alle Flächen, das Ergebnis ist mäßig sauber und am Ende läuft entweder ein intensiveres Programm oder gleich ein zweiter Spülgang. Genau hier wird Energie verschwendet, unnötig und leise. Wenn der Geschirrspüler so eingeräumt wird, dass Wasser an Wärme überall hineinkommen, reicht in den meisten Fällen das Eco-Programm völlig aus. Einmal richtig eingeräumt spart also Strom, Wasser, Zeit und Nerven. Und das bei jedem einzelnen Spülvorgang. Also meine Lieben, wer sich beim Einräumen eine Minute Zeit nimmt, spart sich später viele Minuten und bares Geld.
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1: In den Montag starten wir mit Nebelfeldern. Danach zeigt sich überall die Sonne. Wieder goldener Oktober mit richtig hohen Temperaturen. Ungewöhnlich hoch für diese Jahreszeit. Und da ist sogar noch mehr drin in den nächsten Tagen. Erst einmal aber heute Höchstwerte um 18 Grad in Olpen und in Stolberg. 15 Grad in St. Vith und in Schleiden. Am Abend und in der Nacht kühlt's aber dann ordentlich aus bei nur wenigen Wolken. Die Temperaturen gehen auf 9 bis 4 Grad zurück. Morgen dann nochmal Nebel. Danach ein richtig herrlicher Sonnentag. Ab dem Nachmittag mehr Wolken, gegen Abend ist dann vor allem in der Eifel Regen möglich. Zuvor Höchsttemperaturen zwischen 15 und 19 Grad.
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2: Ich bin Dieter Spieth. Nach der wallonieweiten Razzia vom Mittwoch, bei der es auch zu Einsätzen in Namur und Verviers gekommen war, gibt es nun neue Einzelheiten. So sollen rund 100 Kriegswaffen beschlagnahmt worden sein. Die Polizei stellte zudem Maschinengewehre, Pistolen und sogar einen Raketenwerfer mit Lenkflugkörpern sicher. Außerdem wurden rund 5 Kilogramm Sprengstoff gefunden. 7 Personen wurden festgenommen. 4 von ihnen sitzen in Untersuchungshaft. Den Verdächtigen drohen bei einer Verurteilung bis zu 15 Jahren Haft. Aus ermittlungstaktischen Gründen wurden zunächst keine weiteren Details zu den Hintergründen genannt. Dreiste Trickbetrüger haben in Euskirchen einer 68-Jährigen eingeredet, dass ein Fluch auf ihr lasten würde. Dieser sollte auch auf ihren Sohn übergehen können. Am Mittwoch hatte eine unbekannte Frau die Seniorin in Euskirchen angesprochen. Um die Ausbreitung des Fluchs zu verhindern, sollte sie ein Ritual durchführen. In dessen Verlauf sollten mehrere tausend Euro in ein Küchentuch gewickelt und übergeben werden. Anschließend band die Betrügerin das Geldpaket mit einem Faden zu, sprach laut dem Opfer magische Worte und gab das Bündel der Seniorin zurück. Sie sollte über Nacht darauf schlafen. Tatsächlich kam es über Nacht zu einer wundersamen Entwicklung. Als die Frau am nächsten Morgen das Tuch öffnete, fand sie nicht ihr Geld, sondern Papiertücher wieder. Die Euskirchen der Polizei ermittelt. In Olpen fand am Wochenende der Bauernmarkt mit Ernteumzug und der Bauernhof zum Anfassen statt. Zum Ernteumzug zogen zahlreiche bunt geschmückte Traktoren, historische Landmaschinen, Pferdekutschen und Gespanne durch die Olpener Innenstadt. Zahlreiche Besucher säumten die Zugstrecke. Beim Bauernmarkt konnten allerlei landwirtschaftliche und handgefertigte Produkte erstanden werden. Beim Bauernhof zum Anfassen drehte sich alles um Landwirtschaft und regionale Erzeugnisse. In mehreren Ateliers wurde gezeigt, wie Äpfel gepresst, Tiere gerettet und Pflanzen gepflegt werden, aber auch welche Leckereien aus Eiern, Mais oder Kartoffeln entstehen. Am Samstag waren bereits 350 Kinder aus Kindergärten, Primarschulen und von Pfadfindergruppen angereist. Der Rat für Stadtmarketing arbeitete dabei eng mit dem Grünen Kreis zusammen. Radio 700 hatte von dort live berichtet. In Bad Münstereifel hat am Samstag erstmals ein Kneipp-Gesundheitstag stattgefunden. Die Stadt nutzte die Gelegenheit, auch den neu gestalteten Waldgraben offiziell einzuweihen. Die Erholungs- und Kneipp-Anlagen dort und an der Großen Bleiche waren aufwendig saniert und ausgebaut worden. Auch am Kneippbecken auf dem Europaplatz und an den Wasserterrassen gab es Angebote für Besucher. Trotz des nur mäßigen Wetters waren viele Interessierte gekommen. Bad Münstereifel ist anerkannter Kneipp-Kurort. 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
1: Viele Gärtner kennen das Problem und in manchen Jahren taucht er einfach auch noch häufiger auf: Mehltau. Dabei handelt es sich um einen Pilzbefall, der vor allem in feuchten und kühlen Sommern vermehrt zu beobachten ist. Gärtnermeister Karl-Josef Schmitz sagt, man muss hier zwischen zwei Arten von Mehltau unterscheiden.
2: Man unterscheidet hier den echten und den falschen Mehltau. Man kann das sehr gut unterscheiden. Der echte Mehltau ist ein Ektoparasit, das heißt, er liegt auf dem Blatt auf, lässt sich auch sehr gut mit dem Finger oder mit einem Läppchen abwischen. Während der falsche Mehltau ein Endoparasit ist, das heißt, er ist im Blatt drin und meistens noch auf der Unterseite. Der echte Mehltau ist weißlich und der falsche Mehltau hat eher einen gräulichen Ton.
1: An der Farbe kann man den Mehltau schon erkennen. Ist er erst einmal fortgeschritten, dann ist es oft für die betroffenen Pflanzen zu spät. Eine Früherkennung ist deshalb wichtig.
2: Ich empfehle Ihnen hier, die Blätter zu entfernen, um auch eine Ausbreitung der Pilzsporen hier zu vermeiden. Schneiden Sie einfach stark befallene Stellen ab. Die Mehltau-Pilze kann man an für sich nur gut prophylaktisch behandeln, ja, und das dann auch mit einem chemischen Mittel.
1: Außerdem liebt der Mehltau die Enge. Er befällt also vor allem dicht stehende Pflanzen.
2: Wichtig ist auch, dass Sie einen ausreichenden Abstand zwischen den Pflanzen haben, denn der Mehltau entwickelt sich besonders gerne, wenn die Pflanzen zu dicht stehen.
1: Mehltau in beiden Varianten kann man also schon vermeiden. Tritt er aber dennoch auf, dann muss gehandelt werden.
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17: In den Montag starten wir mit Nebelfeldern. Danach zeigt sich überall die Sonne. Wieder goldener Oktober mit richtig hohen Temperaturen. Ungewöhnlich hoch für diese Jahreszeit. Und da ist sogar noch mehr drin in den nächsten Tagen. Erst einmal aber heute Höchstwerte um 18 Grad in Olpen und in Stolberg. 15 Grad in St. Witt und in Schleiden. Am Abend und in der Nacht kühlt es aber dann ordentlich aus bei nur wenigen Wolken. Die Temperaturen gehen auf 9 bis 4 Grad zurück. Morgen dann nochmal Nebel. Danach ein richtig herrlicher Sonnentag. Ab dem Nachmittag mehr Wolken, gegen Abend ist dann vor allem in der Eifel Regen möglich. Zuvor Höchsttemperaturen zwischen 15 und 19 Grad.
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18: Ich bin Babette Büchner. Bärbel Baas tritt als Arbeitsministerin und als SPD-Chefin zurück. Sie begründet den Schritt in einer öffentlichen Mitteilung unter anderem mit dem Tod ihrer Stieftochter. Neuer Arbeitsminister soll der ehemalige SPD-Ministerpräsident Alexander Schweitzer aus Rheinland-Pfalz werden.
19: Es ist ein Paukenschlag zur Unzeit, denn inmitten der Regierungskrise kommt jetzt noch eine Personaldebatte hinzu. Sie bringe momentan nicht die Kraft auf, ihre Ämter weiter auszuführen, sagt Baas. Auch aus der Union kamen zuletzt Vorwürfe, die Ministerin würde ihren Gesetzentwurf zur Rentenreform verschleppen, obwohl viele vom Trauerfall in ihrer Familie wussten. Die Angriffe gegen sie in den letzten Tagen ihrer Trauer waren unanständig, sagte SPD-Chef Klingbeil. Thomas Bremser, Nachrichtenredaktion.
18: Die EU will heute Strafmaßnahmen gegen mehr als 1600 Personen und Unternehmen in Russland beschließen. Bundesaußenminister Johann Ladefuhl spricht von einem beispiellosen Sanktionsschlag gegen die Kriegswirtschaft von Präsident Wladimir Putin. Der grünen Außenpolitiker Omid Nuripur begrüßt das Paket. Er sagte im ZDF,
20: dass die Europäer ihre eigene Stimme erheben, dass sie geschlossen sind und dass sie den Druck aufrechthalten und ausbauen auf Russland. Und das ist der Sinn des Paketes und ich hoffe, dass der durchkommt. Das macht total Sinn. Die Amerikaner Seite, also Trumps Politik ist weder gut für Europa, wenn man ehrlich ist, noch für die USA, sondern das ist so ziemlich konstant, dass das in erster Linie für Putin gut ist und wir müssen uns davon absetzen.
18: US-Präsident Donald Trump hat gestern überraschend verkündet, dass die Ukraine und Russland künftig auf Angriffe ihrer Energieanlagen verzichten. Laut Kiew hat Moskau seine Attacken aber fortgesetzt und ein Heizkraftwerk getroffen. Trumps Ankündigung hatte in der Ukraine zuerst für Überraschung gesorgt. Präsident Zelensky erklärte dann jedoch, seine Regierung sei dazu bereit. Von russischer Seite gab es noch keine Reaktion. Das Bundesverfassungsgericht beschäftigt sich heute mit der Erbschaftssteuer. Die bayerische Staatsregierung klagt in Karlsruhe und will klären lassen, ob der Bund die Regeln dafür überhaupt vorgeben darf. Bayern kritisiert außerdem, dass Freibeträge nicht regionale Unterschiede bei den Immobilienpreisen berücksichtigen. Ein Urteil wird erst in einigen Monaten erwartet.
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23: Auf ein neues, es geht in die nächste Rendezvous-Woche, zu der Sie Barbara Müller ganz herzlich begrüßt. Schönen guten Morgen zusammen und wir starten mit Christian Anders und Raffaella Kara.
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Tja, da ist es wieder vorbei, das Wochenende, und wir stecken in der neuen Rendezvous-Woche. Ich freue mich, dass Sie bei uns sind, liebe Hörerinnen und Hörer, und wir schauen gleich mal wieder in die Wildküche. Das tun wir noch bis kommenden Freitag. Metzgermeister Thomas Steffen hat ja wieder viele Rezepte herausgesucht, und ich bin gespannt, was er heute für uns zaubern wird. Die sind ja auch alle ganz leicht zum Nachkochen gemacht. Und regionale Zutaten, das ist immer ganz wichtig, denn die stehen auf dem Speiseplan ganz, ganz, ganz, ganz weit oben. Derweil haben wir noch ein bisschen Musik von Nick P. Holiday heißt der nächste Titel. Ja gut, der passt ja schon ein bisschen, denn vielerorts sind ja schon wieder Herbstferien. Oder sie fangen gerade erst an. Wer weiß. Ich wünsche Ihnen auf jeden Fall einen wunderschönen Vormittag mit uns. Holiday.

0: Und jetzt ist es wieder Zeit für ein Rezept aus der Eifler Wildküche der Metzgerei Steffen in Gemünd. Bei uns ist Metzgermeister Thomas Steffen. Er verrät, was diesmal auf dem Menüplan steht.
1: Heute für Sie empfehlen wir ein Hirschsteak mit Johannisbeersoße.
0: Bevor es losgeht, erst einmal die Zutatenliste für Ihren Einkaufszettel.
1: 4 Wacholderbeeren, 50 Gramm weiche Butter, ca. 250 Milliliter Rotwein, Salz, Pfeffer, 4 Steaks vom Eifler Hirschrücken, 4 Scheiben mager geräuchert Speck, 2 Esslöffel Öl, 150 Gramm Johannisbeergelee, 2 Teelöffel Senf, eine Orange unbehandelt.
0: Alles da? Na prima, schon kann es mit der Zubereitung losgehen.
1: Wacholderbeeren zerstoßen, Butter schaumig rühren. Mit Wacholder, einem Esslöffel Wein, Salz und Pfeffer vermischen. Die Steaks bitte jetzt mit je einer Scheibe mageräuchern Speck umwickeln, festbinden und im heißen Öl pro Seite ca. 6 Minuten braten. Mit Salz und Pfeffer würzen, jetzt im Backofen bei ca. 150 Grad warm stellen. Den Gelee, Senf, den restlichen Wein, Orangenschalen und Saft in den Bratensatz einrühren und aufkochen lassen und abschmecken. Alles jetzt auf einem Teller anrichten und die gut gekühlte Butterscheiben kurz über die Steaks geben. Wir wünschen Ihnen einen guten Appetit.
0: Einfach lecker. Alle Rezepte zum Nachhören und Nachlesen gibt es bei uns im Internet unter www.radio700.eu. Vielleicht probieren Sie gleich mal selbst eins aus. 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

Ich muss noch mal kurz auf unsere Wildküche zurückkommen, denn mal davon abgesehen, dass einem ja schon beim Zuhören das Wasser im Mund zusammenläuft, wem das jetzt ein bisschen zu schnell ging, man kann unsere Wildküchenfolgen auch bei uns im Internet unter den Podcasts nachhören. Da hat man dann alle Zeit der Welt und man kann es hören, so oft man möchte. Ja, und auch zum Nachkochen sind die Rezepte ja bestens geeignet. Ich wünsche Ihnen viel Erfolg damit. Und gleich gibt's hier das Neueste aus aller Welt in den Regionen. Nein, nicht das Neueste aus aller Welt. So schnell sind wir dann doch nicht. Das Neueste aus unserer Region gibt's natürlich um 5:05 in den Regionalnachrichten.

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1: Sonnenschein und lockere Wolkenfelder, so geht es durch den heutigen Nachmittag. Erst gegen Abend werden die Wolken hier und da mal dichter, es bleibt aber überall trocken. Die Höchstwerte ungewöhnlich mild für Mitte Oktober, 18 Grad in Raren und in Aachen und sogar noch 14 Grad in Malmedy und in Büttchenbach. Am Abend und in der Nacht ist es meist gering bewölkt oder klar, in den Morgenstunden bildet sich Nebel. Jetzt kühlen die langen Nächte aber doch ordentlich aus bei 9 bis 4 Grad. Am Dienstag noch einmal goldenes Oktoberwetter. In der Frühe Nebel, danach reichlich Sonne. Zum Nachmittag werden die Wolken dichter und die bringen gegen Abend vor allem in der Eifel ein wenig Regen mit. Vorher nochmal Höchstwerte zwischen 15 und 19 Grad.
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2: Ich bin Dieter Spieth. Nach der wallonieweiten Razzia vom Mittwoch, bei der es auch zu Einsätzen in Namur und Verviers gekommen war, gibt es nun neue Einzelheiten. So sollen rund 100 Kriegswaffen beschlagnahmt worden sein. Die Polizei stellte zudem Maschinengewehre, Pistolen und sogar einen Raketenwerfer mit Lenkflugkörpern sicher. Außerdem wurden rund 5 Kilogramm Sprengstoff gefunden. 7 Personen wurden festgenommen. 4 von ihnen sitzen in Untersuchungshaft. Den Verdächtigen drohen bei einer Verurteilung bis zu 15 Jahren Haft. Aus ermittlungstaktischen Gründen wurden zunächst keine weiteren Details zu den Hintergründen genannt. Dreiste Trickbetrüger haben in Euskirchen einer 68-Jährigen eingeredet, dass ein Fluch auf ihr lasten würde. Dieser sollte auch auf ihren Sohn übergehen können. Am Mittwoch hatte eine unbekannte Frau die Seniorin in Euskirchen angesprochen. Um die Ausbreitung des Fluchs zu verhindern, sollte sie ein Ritual durchführen. In dessen Verlauf sollten mehrere tausend Euro in ein Küchentuch gewickelt und übergeben werden. Anschließend band die Betrügerin das Geldpaket mit einem Faden zu, sprach laut dem Opfer magische Worte und gab das Bündel der Seniorin zurück. Sie sollte über Nacht darauf schlafen. Tatsächlich kam es über Nacht zu einer wundersamen Entwicklung. Als die Frau am nächsten Morgen das Tuch öffnete, fand sie nicht ihr Geld, sondern Papiertücher wieder. Die Euskirchener Polizei ermittelt. In Olpen fand am Wochenende der Bauernmarkt mit Ernteumzug und der Bauernhof zum Anfassen statt. Zum Ernteumzug zogen zahlreiche bunt geschmückte Traktoren, historische Landmaschinen, Pferdekutschen und Gespanne durch die Olpener Innenstadt. Zahlreiche Besucher säumten die Zugstrecke. Beim Bauernmarkt konnten allerlei landwirtschaftliche und handgefertigte Produkte erstanden werden. Beim Bauernhof zum Anfassen drehte sich alles um Landwirtschaft und regionale Erzeugnisse. In mehreren Ateliers wurde gezeigt, wie Äpfel gepresst, Tiere gerettet und Pflanzen gepflegt werden, aber auch welche Leckereien aus Eiern, Mais oder Kartoffeln entstehen. Am Samstag waren bereits 350 Kinder aus Kindergärten, Primarschulen und von Pfadfindergruppen angereist. Der Rat für Stadtmarketing arbeitete dabei eng mit dem Grünen Kreis zusammen. Radio 700 hatte von dort live berichtet. In Bad Münstereifel hat am Samstag erstmals ein Kneipp-Gesundheitstag stattgefunden. Die Stadt nutzte die Gelegenheit, auch den neu gestalteten Waldgraben offiziell einzuweihen. Die Erholungs- und Kneipp-Anlagen dort und an der Großen Bleiche waren aufwendig saniert und ausgebaut worden. Auch am Kneippbecken auf dem Europaplatz und an den Wasserterrassen gab es Angebote für Besucher. Trotz des nur mäßigen Wetters waren viele Interessierte gekommen. Bad Münstereifel ist anerkannter Kneipp-Kurort. 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

Jonas Rendezvous am Montagvormittag, übrigens am Kolumbustag. Heute ist ja der 12. Oktober. Da hat ja 1492 Christoph Kolumbus Amerika entdeckt. Ja, mal schauen, was wir denn heute noch so für Entdeckungen machen. Ich bin sehr gespannt. Der Tag ist noch lang. Gleich gibt's hier aber erstmal das Gesundheitswetter nach Nicole. Und die braucht ein bisschen mehr Zeit. 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
2: Menschen mit Atemwegserkrankungen und rheumatischen Beschwerden müssen vor allem in den Abend- und Morgenstunden mit Beschwerden rechnen. Im Tagesverlauf sorgt Sonnenschein dann überwiegend für gute Stimmung. Allerdings sind die Temperaturunterschiede zwischen Morgen, Nachmittag, Abend und Nacht relativ enorm. Und das bedeutet, Personen mit Herz-Kreislauf-Erkrankungen müssen jetzt ein bisschen langsamer machen. Und auch wer unter hohem Blutdruck leidet, kann jetzt durch das Wetter Probleme bekommen. Ihnen allen einen angenehmen Start in die neue Woche.
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Und das war sie, die erste Rendezvous-Stunde. Gleich geht's hier weiter mit dem Neuesten. Jetzt kann ich wirklich sagen, aus aller Welt, denn jetzt gibt's die Nachrichten um 5:05. Und dann geht's mit mir weiter, unter anderem mit dem Autodoktor. Bis gleich.

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8: Sonnenschein und lockere Wolkenfelder, so geht es durch den heutigen Nachmittag. Erst gegen Abend werden die Wolken hier und da mal dichter, es bleibt aber überall trocken. Die Höchstwerte ungewöhnlich mild für Mitte Oktober, 18 Grad in Raren und in Aachen und sogar noch 14 Grad in Malmedy und in Büttchenbach. Am Abend und in der Nacht ist es meist gering bewölkt oder klar, in den Morgenstunden bildet sich Nebel, jetzt kühlen die langen Nächte aber doch ordentlich aus bei 9 bis 4 Grad. Am Dienstag noch einmal goldenes Oktoberwetter. In der frühen Nebel, danach reichlich Sonne. Zum Nachmittag werden die Wolken dichter und die bringen gegen Abend vor allem in der Eifel ein wenig Regen mit. Vorher nochmal Höchstwerte zwischen 15 und 19 Grad.
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9: Ich bin Babette Büchner. Bärbel Baas tritt als Arbeitsministerin und SPD-Chefin zurück. Das erklärte sie in einer öffentlichen Mitteilung. Nach dem Tod ihrer Stieftochter habe sie momentan nicht die Kraft, ihre Regierungs- und Parteiarbeit vollumfänglich auszuüben. Aus der CDU kommen respektvolle Reaktionen. Außenminister Johann Wadephul sagte bei NTV:
10: Wir sollten in der Politik auch immer daran denken, dass Menschen diese Ämter ausüben. Und wenn jemand wie Bärbel Baas sagt, sie ist in einer Überforderungssituation, dann muss man das zunächst einmal respektieren, ihre Trauer verstehen und auch berücksichtigen, dass diese Ämter uns allen sehr, sehr viel abverlangen.
9: Der ehemalige SPD-Ministerpräsident von Rheinland-Pfalz, Alexander Schweitzer, soll nun Arbeitsminister werden, das erfuhr die Deutsche Presseagentur. Das Briefporto in Deutschland wird wohl so stark steigen wie noch nie. Die Bundesnetzagentur hat in Bonn einen Plan veröffentlicht, der der Deutschen Post ab Januar einen Preisaufschlag von gut 20% erlaubt. Für einen Standardbrief könnten dann 1,14 Euro fällig werden. Aktuell sind es 95 Cent. Nach den tödlichen Angriffen auf Riad setzt die Houthi-Miliz ihre Attacken auf saudische Flughäfen fort. Auch Industrieanlagen geraten wohl ins Visier. Wirtschaftsministerin Katherine Reiche sitzt wegen der Angriffe in Riad fest.
11: Explosion und Rauch im Flughafenterminal in Riad und Reisende, die in Panik geraten. Die Szenen des Angriffs mit 12 Toten und mehr als 300 Verletzten sind erschreckend und für Saudi-Arabien ein weiterer Rückschlag im Kampf gegen die Houthi-Miliz im Jemen. Auch die Houthi melden neue Angriffe in Sanaa, die gegenseitigen Attacken gehen weiter. Der im Jemen schon lang laufende Bürgerkrieg eskaliert wieder schwer und ist zur neuen Front geworden im noch größeren Irankrieg. Aus Kairo, Johannes Sadek.
9: Frankreichs Schüler und Studenten machen in dieser Woche weiter Druck auf die Regierung. Solange Forderungen im Umfang von 10 Milliarden Euro nicht erfüllt seien, gehe der Protest weiter, kündigte die Gymnasiastengewerkschaft an. Man wolle nur sanierte Schulgebäude und genug Lehrkräfte. Am Rande der Proteste hat es zum Teil heftige Ausschreitungen gegeben.
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13: Mit den Flippers und mit Sniff in the Tears geht's los in der zweiten Runde. Barbara Müller begrüßt Sie ganz herzlich und wünscht Ihnen einen schönen guten Morgen.
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dann wollen wir doch mal wieder auf den Fahrplan der kommenden Stunde schauen. Da stehen die Veranstaltungstipps drauf. Da sind die Regionalnachrichten wieder dabei um 5:30 Uhr. Und gleich ist der Autodoktor wieder am Start. Ach ja, und ich verrate Ihnen auch noch, was heute Abend im Jazz-Cocktail bei meinem Kollegen Uwe Lorenz passieren wird. Jetzt aber erstmal ein bisschen Musik von Caterina Valente mit ihrem Bruder Silvio Francesco zusammen.

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2: Von Oktober bis Ostern gehören Winterreifen ans Auto. Diese Faustregel kennt fast jeder von uns. Aber stimmt das eigentlich noch? Spoiler, nein. Entscheidend ist nämlich das Wetter und nicht der Kalender. Wie wir sicher durch die kalte Jahreszeit kommen, weiß Danica Gosser.
3: Die alte Faustregel von O bis O bleibt in Sachen Winterreifen immer ein guter Richtwert. Generell gilt, bei Schnee und Glätte sind Winterreifen Pflicht, bei dauerhaft unter 7 Grad empfehlenswert. Wichtig ist außerdem die gesetzliche Mindestprofiltiefe von 1,6 mm. Ansonsten kann es teuer werden, sagt Marcel Schasse vom Autoservice-Spezialisten Vergölzt.
4: Durch die situative Winterreifenpflicht drohen beispielsweise 60 Euro Bußgeld, wenn man mit den falschen Reifen unterwegs ist. Und wenn man zusätzlich auch noch andere Verkehrsteilnehmer behindert, droht sogar ein Punkt in Flensburg.
3: Mit den falschen Reifen bringen wir uns und andere Verkehrsteilnehmer in Gefahr. Winterreifen bleiben durch ihre weichere Mischung auch bei niedrigeren Temperaturen flexibel und sorgen so für besseren Halt auf glatten Straßen. Die Vorteile von Ganzjahresreifen hingegen hängen vom Wohnort ab.
4: Wenn man vornehmlich städtisch unterwegs ist, nicht über Land fährt, nicht in die Berge rausfährt, dann können auch Ganzjahresreifen durchaus eine sinnvolle Alternative sein. Ganz wichtig, sie müssen das alpine Symbol tragen. Nur dann sind sie auch für den Winter zulässig. Die alte MS-Kennzeichnung, die man noch kennt, reicht nicht mehr aus.
3: Die beste Zeit, einen Termin für den Reifenwechsel auszumachen, ist übrigens Anfang Mitte Oktober.
4: Dann ist man auf alle Fälle safe. Man hat es bequem und entspannt hinter sich gebracht. Die meisten warten leider immer ab, bis die erste Schneeflocke auf die Nase fällt. Und dann ist der Ärger groß, weil dann der nächste Termin erst in 2-3 Wochen frei wird.
2: Also, wer rechtzeitig an die passende Bereifung denkt, kann entspannt in die kalte Jahreszeit starten.
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1: Sonnenschein und lockere Wolkenfelder, so geht es durch den heutigen Nachmittag. Erst gegen Abend werden die Wolken hier und da mal dichter, es bleibt aber überall trocken. Die Höchstwerte ungewöhnlich mild für Mitte Oktober, 18 Grad in Raren und in Aachen und sogar noch 14 Grad in Malmedy und in Büttchenbach. Am Abend und in der Nacht ist es meist gering bewölkt oder klar, in den Morgenstunden bildet sich Nebel, jetzt kühlen die langen Nächte aber doch ordentlich aus bei 9 bis 4 Grad, am Dienstag noch einmal goldenes Oktoberwetter. In der Frühe Nebel, danach reichlich Sonne. Zum Nachmittag werden die Wolken dichter und die bringen gegen Abend vor allem in der Eifel ein wenig Regen mit. Vorher nochmal Höchstwerte zwischen 15 und 19 Grad.
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2: Ich bin Ina Pleier. Auf der B57 zwischen Würseln und Alsdorf sind am Freitagnachmittag drei Fahrzeuge zusammengestoßen. Nach Polizeiangaben ereignete sich das Unglück zwischen dem Kreisverkehr Birk und dem Alsdorfer Abzweig nach Duffesheide. Drei Personen wurden bei dem Unfall verletzt. Zur Ursache konnten zunächst keine Angaben gemacht werden. Die Straße war im Bereich der Unglücksstelle für mehrere Stunden voll gesperrt. Eine wertvolle Pokémon-Sammelkarte hat auf einer Kartenmesse in Aachen zur Festnahme einer Frau und von zwei Männern geführt. Das Trio hatte verschiedene Sammelkarten verkaufen wollen, darunter auch mehrere Karten, die zuvor in den Niederlanden gestohlen worden sein sollen. Der Wert der gestohlenen Sammelkarten soll im niedrigen fünfstelligen Bereich liegen. Aussteller, denen die Karten angeboten worden seien, hatten am Samstag die Polizei gerufen. Ermittelt wird nun wegen des Verdachts der Hehlerei. Die drei Festgenommenen sind inzwischen wieder auf freiem Fuß. Pokémon-Sammelkarten können zum Teil beträchtliche Preise erzielen. Die diesjährige Ausgabe der Aachener Fairtrade-Messe Fair und Nachhaltig am Samstag war ein großer Erfolg. Mit 22 Ausstellern wurde in der Aula Carolina ein neuer Rekord erreicht, heißt es, von Stadt und Eine Weltforum. Angeboten wurden neben Lebensmitteln auch fair gehandelte Mode, Spielzeug, Schmuck und Kosmetik. Ein neuer Schwerpunkt lag in diesem Jahr auf dem Thema Upcycling. Aachens Oberbürgermeister Michael Ziemons eröffnete die Messe. Den ganzen Tag überströmten die Besucher zur Veranstaltung. Die Organisatoren sehen damit den Trend bestätigt, dass immer mehr Menschen für das Thema nachhaltiger Warenverkehr sensibilisiert werden können. 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Auch in diesem Jahr wird es zum Karnevalstart in Kelmis wieder das beliebte Küche-Spektakel geben. Die Veranstalter stellten jetzt die Eckdaten für die bereits 38. Auflage vor. Auch in diesem Jahr wird das Motto wieder feiern und dabei Gutes tun lauten. Der gesamte Reinerlös soll wieder an soziale, gemeinnützige Institutionen in der Region fließen. Bislang konnten so bereits mehr als 404.000 Euro für karitative Zwecke zusammengebracht werden. Hauptanlaufstelle für das Küche-Spektakel soll auch in diesem Jahr wieder das Festzelt auf dem Kuhlgelände werden. Auch ein Festzug mit regionalen Gruppen und Kapellen sowie Karnevalsgesellschaften aus Kenihemo wird es wieder geben. 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

Was wird bei uns in der Region alles geboten? Was ist los bei uns in der Eifel? Sie erfahren es gleich im Veranstaltungskalender. Und den gibt's nach Musik von der Österreicherin Simone, wenn du gehst. Auch das dauert aber noch ein bisschen.

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1: Letzter Tag der Kirmes in Heimbach-Flatten. Um 9.30 Uhr ist Heilige Messe in der Pfarrkirche. Um 11 Uhr folgt der Frühschoppen in der Jugendhalle. Nachmittags werden Waffeln gereicht. Danach wird mit dem Dämmerschoppen die Kirmes begraben. Heute darf wieder nach Herzenslust in gemütlicher Runde gespielt werden. Um 18 Uhr beim Spieleabend in der Uralt-Scholl in Monschau-Mützenich. Vorletzter Tag bei der großen Kirmes in Bütschenbach. Schon ab dem Mittag ist Rummel und die Fahrgeschäfte auf dem Marktplatz haben geöffnet. Im Festzelt ist Kirmesparty mit den Cablebugs und Music for Fun. Das Lustspiel Der zerbrochene Krug von Heinrich von Kleist wird um 19 Uhr im Kulturhaus Barockfabrik in Aachen aufgeführt. Im Aachener Dom findet ein Vortragsabend zum Thema Zeit zum Handeln in Europa statt. Dabei geht es um die katholische Laienarbeit in unserer Zeit. Beginn ist um 19 Uhr. Benjamin Kurs liest aus seinem Buch Nebelbeute ab 19 Uhr im Aachener Mediahaus. Dead or Alive lautet das Motto der Wortgefechte beim Poetry Slam im Aachener Grenzlandtheater. Ums Wort gerungen wird da ab 20 Uhr. Im Aachener Domkeller wird gerockt. Ab 20 Uhr spielt die Band Voodoo. Jazz mit Gertrud Lunde und Wolfhard Brederode wird um 20.30 Uhr im Restaurant Tachin in Aachen gespielt. Immer einen Besuch wert ist Vogelsang IP in Schladen. Die Ausstellung Bestimmung Herrenmensch entführt sie in dunkelste Kapitel der deutschen Vergangenheit. Neu ist die Dauerausstellung Überreste, Erinnerungen und Erzählungen, was vom Luftkrieg übrig blieb. Derzeit wird außerdem die Sonderschau We Remember Eifel gezeigt. Die Schau Wildnisträume befasst sich mit der vielfältigen Flora und Fauna im Nationalpark Eifel. Außerdem finden täglich Ranger-Touren und Geländeführungen statt. Geöffnet ist von 10 bis 18 Uhr. Und die Kulturgeschichte des Rheinlandes lässt sich bei einem Besuch im LVR-Freilichtmuseum in Mechernich-Kommern entdecken. Derzeit werden dort unter anderem die Sonderausstellungen Wir Rheinländer sowie Grässliche Glückseligkeit, Faszination, Kitsch gezeigt. Neu ist die Ausstellung Haus alt, mach neu. Ebenfalls neu ist eine Schau, die sich mit dem Thema Geburten im ländlichen Raum vor mehr als 100 Jahren beschäftigt. Derzeit wird auch die Wanderausstellung Netzwerk Börde gezeigt. Geöffnet ist täglich von 11 bis 17 Uhr. 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
8: Sonnenschein und lockere Wolkenfelder, so geht es durch den heutigen Nachmittag. Erst gegen Abend werden die Wolken hier und da mal dichter, es bleibt aber überall trocken. Die Höchstwerte ungewöhnlich mild für Mitte Oktober, 18 Grad in Raren und in Aachen und sogar noch 14 Grad in Malmedy und in Büttchenbach. Am Abend und in der Nacht ist es meist gering bewölkt oder klar, in den Morgenstunden bildet sich Nebel. Jetzt kühlen die langen Nächte aber doch ordentlich aus bei 9 bis 4 Grad. Am Dienstag noch einmal goldenes Oktoberwetter. In der Frühe Nebel, danach reichlich Sonne. Zum Nachmittag werden die Wolken dichter und die bringen gegen Abend vor allem in der Eifel ein wenig Regen mit. Vorher nochmal Höchstwerte zwischen 15 und 19 Grad.
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9: Ich bin Babette Büchner. Paukenschlag im politischen Berlin. Arbeitsministerin und SPD-Chefin Bärbel Baas hat ihren sofortigen Rücktritt von beiden Ämtern angekündigt. Nachfolger an der Spitze des Arbeitsministeriums soll der ehemalige SPD-Ministerpräsident Alexander Schweitzer aus Rheinland-Pfalz werden.
10: Baas nannte persönliche Gründe für die Entscheidung. Nach dem Tod ihrer Stieftochter brauche sie Zeit, ihre Trauer zu verarbeiten. Dazu kamen in dieser schweren Zeit demnach politische Angriffe. Unionspolitiker warfen ihr zuletzt vor, etwa die Rentenreform zu verschleppen. SPD-Kollegin Schwesig dankte Baas bei Ex für die Zusammenarbeit und kritisierte die Attacken der CDU in Baas persönlich schwerer Situation als unmenschlich und rücksichtslos. Umweltminister Schneider sprach von einem schmerzlichen Rücktritt, der zeige, dass Politik ein sehr aufreibendes und hartes Geschäft sei. Aus Berlin, Ursula Winkler.
9: Die EU hat Sanktionen gegen knapp 1600 russische Unterstützer verhängt. Ein neuer Rekord. Betroffen sind unter anderem Raketenproduzenten, Drohnenhersteller und U-Boot-Werften. Ihre Vermögen werden eingefroren und EU-Einreisen verboten. Bundesaußenminister Johann Wadephul spricht von einem beispiellosen Sanktionsschlag gegen Russlands Kriegswirtschaft. Man erhöhe den Druck, bis Putin bereit sei, ernsthaft über Frieden in der Ukraine zu verhandeln. Der Briefversand wird sich in Deutschland aller Voraussicht nach so stark verteuern wie noch nie. Die Bundesnetzagentur veröffentlichte in Bonn einen Vorschlag, demzufolge das Briefporto zum Januar um gut 20% steigen kann.
11: Der Vorschlag der Bundesnetzagentur ist als Spielraum gemeint. Bisher hat die Post diese Spielräume aber immer voll genutzt. Das Porto für einen Standardbrief könnte damit von jetzt 95 Cent auf 1,14 Euro steigen. Grund für die Preiserhöhung sind angeblich gestiegene Kosten bei der Post bei gleichzeitig massiv sinkenden Briefsendungen, weil Firmen und Verbraucher immer stärker auf E-Mails und Chatnachrichten setzen. Aus Berlin, Ronny Tochau.
9: In Italien läuft gerade eine große Rettungsaktion. Ein Hangrutsch hat den Eingang zu einer Höhle auf Sardinien verschüttet. Ein italienischer Höhlenforscher sitzt seit Sonntagnachmittag in 10 Metern Tiefe fest. Er sei am Leben und bei Bewusstsein, hieß es. Die Bergungsarbeiten sind aber schwierig. Die Einsatzkräfte müssen das Geröll mit der Hand wegräumen.
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14: Barbara Müller begrüßt Sie ganz herzlich zur dritten Rendezvous-Stunde und sagt Mahlzeit und herzlich willkommen. Udo Lindenberg ist der erste Club der Millionäre. Da werde ich garantiert nicht aufgenommen. Und dann haben wir noch Musik aus Schweden von Harpo.
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Mit viel Musik und für Sie hoffentlich interessanten Themen geht es durch die Mittagspause. Die VOG Lichtblicke hat eine ganz besondere Aktion im Oktober vor, über die wir gleich berichten werden nach der nächsten Musik.

0: Die VOG Lichtblicke wendet sich seit Jahren mit zahlreichen Angeboten an Krebspatienten. Medikamente allein führen nämlich oft nicht zu einer dauerhaften Heilung. Veränderungen sind auch bei Psyche und Lebenswandel erforderlich. Julia Thomas berichtet.
1: Schon lange hat sich die VOG Lichtblicke dem Kampf gegen den Brustkrebs verschrieben. Immer im Monat Oktober findet dazu eine Aktionsreihe statt. In diesem Jahr stehen alle Krebsarten im Mittelpunkt. Und dass es mehr braucht als allein die medizinische Betreuung, um den Kampf gegen die Krankheit dauerhaft zu gewinnen. Die ersten Programm-Highlights haben bereits stattgefunden und wurden gut angenommen. Aber was verbirgt sich hinter der Reihe Oktoberlichtblicke? Birgit Schumacher von der VOG Lichtblicke klärt auf.
2: Oktoberlichtblicke basiert also auf dem berühmten Pink Band, das sich wirklich am Brustkrebs orientiert und den auch großflächig behandelt. Und wir haben uns gesagt, bei uns kommen so viele Menschen und wir sehen ganz verschiedene Krebsarten. Und wir möchten einfach dieses tolle Konzept des Pink Bands benutzen, um eben auf sämtliche Krebsarten hinzuweisen und da auch ein breites Publikum ansprechen zu können.
1: Es geht um mehr Aufmerksamkeit für die immer weiter um sich greifenden Erkrankungen, aber auch darum, dass man ihnen vielfältig begegnen kann. Drei weitere Veranstaltungen stehen bevor, zwei davon in den Räumen der Lichtblicke in der Eubner Kirchstraße, eine schon am 10. Oktober.
2: Gemeinsam erfahren und austauschen. Da geht es halt darum, um Austausch natürlich. Da gibt es Podiumsdiskussionen, es gibt Vorträge zur Ernährung, Müdigkeit und Stress. Es gibt verschiedene Workshops, zum Beispiel über Krebs ohne Tabu sprechen. Wir erleben immer wieder, dass Krebs jeder Art immer noch sehr, sehr tabubehaftet ist. Und niemand gerne darüber spricht, aber es ist halt in unserem Leben. Wir müssen darüber reden. Am 17.10. geht es dann weiter mit gemeinsam kreativ durchatmen. Das ist auch wieder bei uns in der Kirchstraße 18 in Eupen. Da gibt es verschiedene Ateliers. Es gibt zum Beispiel ein Bastelatelier, es gibt eine Stick-Strick-Atelier, es gibt einen Malwerk-Workshop und es werden aus der Kunsttherapie auch Werke ausgestellt, die verschiedene Teilnehmerinnen erschaffen haben, muss man sagen. Und wir haben das große Glück, dass einige sich da bereit erklärt haben, das zu zeigen. Und um eben auch zu zeigen, wie die Kunst oder sowieso manuelle Dinge auch helfen können.
1: Den Abschluss bildet dann am 24. Oktober ein toller Musiknachmittag in der Eubner Friedenskirche. Auch hier ist die Musik mehr als ein Hörgenuss, nämlich auch ein Ereignis zum gemeinschaftlichen Erleben und zur Therapie nach eigenem Belieben. Es geht einfach ums Wohlfühlen.
2: Gemeinsam das Leben feiern, das findet dann von 14 bis 18 Uhr in der Friedenskirche in Eupen statt. Wir haben regionale Chöre, Solokünstler, Bandauftritte, dazwischen gibt es Kaffee und Kuchen. Es kann das Gespräch besucht werden. Wir werden einfach einen schönen, gemütlichen Nachmittag verbringen und wir freuen uns einfach darauf, dann die Menschen da auch zu uns kommen zu lassen und wirklich Musik zusammenzuhören und eine gute Stimmung zu genießen.
1: Alle Angebote dieser Reihe können kostenlos und ohne Voranmeldung genutzt werden. In den vergangenen Jahren hat sich schnell gezeigt, wie wichtig diese Angebote sind und wie sehr sie auch das Leben von Menschen mit Krebs bereichern und positive Impulse geben.
2: Im Laufe der Jahre haben wir festgestellt, dass diese Veranstaltungen und auch unsere Arbeit an sich sehr wichtig ist. Wenn Sie sich vorstellen, dass Sie im Krankenhaus sehr gut behandelt werden, aber aus eigener Erfahrung kann ich Ihnen sagen, das ist nicht immer schön, diese Behandlungen. Und die sind sehr, sehr kräftezehrend. Und da ist es ganz, ganz wichtig, dass die Psyche da irgendwo stabilisiert wird und dass es auch gute Augenblicke gibt und dass es Menschen gibt, die verstehen und die einen tragen. Und das ist genau das, was wir machen. Alle unsere Angebote stützen sich auf ganzheitliche Medizin, die den Menschen als Ganzes betrachtet im Sinne von Körper, Geist und Seele.
1: Rund ums Jahr gibt es viele weitere Angebote bei der VOG Lichtblicke. Auch die meisten davon können Patienten kostenfrei nutzen. Einige dienen auch den Angehörigen. Allerdings muss man sich dann im Vorfeld anmelden. Die Mitglieder und Organisatoren der VOG Lichtblicke beraten gerne und nehmen mit den Betroffenen den Kampf gegen den Krebs auf. Positiv und mit schönen Bereicherungen für Herz und Seele.

Ich habe ja vorhin schon über den Kolumbustag gesprochen und war ganz gespannt, was wir heute so entdecken werden. Ich dachte ja gerade, ich entdecke vielleicht noch mal ein belegtes Brötchen in unserem Kühlschrank, aber ich glaube, da muss ich mich dann tatsächlich noch bis nach der Sendung gedulden. Ich wünsche Ihnen auf jeden Fall eine wunderschöne Mittagspause. Gleich gibt's hier wieder das Neueste aus unserer Region um 5:30 Uhr.

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1: Sonnenschein und lockere Wolkenfelder, so geht es durch den heutigen Nachmittag. Erst gegen Abend werden die Wolken hier und da mal dichter, es bleibt aber überall trocken. Die Höchstwerte ungewöhnlich mild für Mitte Oktober, 18 Grad in Raren und in Aachen und sogar noch 14 Grad in Malmedy und in Büttchenbach. Am Abend und in der Nacht ist es meist gering bewölkt oder klar, in den Morgenstunden bildet sich Nebel. Jetzt kühlen die langen Nächte aber doch ordentlich aus bei 9 bis 4 Grad, am Dienstag noch einmal goldenes Oktoberwetter. In der frühen Nebel, danach reichlich Sonne. Zum Nachmittag werden die Wolken dichter und die bringen gegen Abend vor allem in der Eifel ein wenig Regen mit. Vorher nochmal Höchstwerte zwischen 15 und 19 Grad.
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2: Ich bin Ina Pleier. Auf der B57 zwischen Würseln und Alsdorf sind am Freitagnachmittag drei Fahrzeuge zusammengestoßen. Nach Polizeiangaben ereignete sich das Unglück zwischen dem Kreisverkehr Birk und dem Alsdorfer Abzweig nach Duffesheide. Drei Personen wurden bei dem Unfall verletzt. Zur Ursache konnten zunächst keine Angaben gemacht werden. Die Straße war im Bereich der Unglücksstelle für mehrere Stunden voll gesperrt. Eine wertvolle Pokémon-Sammelkarte hat auf einer Kartenmesse in Aachen zur Festnahme einer Frau und von zwei Männern geführt. Das Trio hatte verschiedene Sammelkarten verkaufen wollen, darunter auch mehrere Karten, die zuvor in den Niederlanden gestohlen worden sein sollen. Der Wert der gestohlenen Sammelkarten soll im niedrigen fünfstelligen Bereich liegen. Aussteller, denen die Karten angeboten worden seien, hatten am Samstag die Polizei gerufen. Ermittelt wird nun wegen des Verdachts der Hehlerei. Die drei Festgenommenen sind inzwischen wieder auf freiem Fuß. Pokémon-Sammelkarten können zum Teil beträchtliche Preise erzielen. Die diesjährige Ausgabe der Aachener Fairtrade-Messe Fair und Nachhaltig am Samstag war ein großer Erfolg. Mit 22 Ausstellern wurde in der Aula Carolina ein neuer Rekord erreicht, heißt es, von Stadt und Eine Welt Forum. Angeboten wurden neben Lebensmitteln auch fair gehandelte Mode, Spielzeug, Schmuck und Kosmetik. Ein neuer Schwerpunkt lag in diesem Jahr auf dem Thema Upcycling. Aachens Oberbürgermeister Michael Simons eröffnete die Messe. Den ganzen Tag überströmten die Besucher zur Veranstaltung. Die Organisatoren sehen damit den Trend bestätigt, dass immer mehr Menschen für das Thema nachhaltiger Warenverkehr sensibilisiert werden können. 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Auch in diesem Jahr wird es zum Karnevalstart in Kelmis wieder das beliebte Küche-Spektakel geben. Die Veranstalter stellten jetzt die Eckdaten für die bereits 38. Auflage vor. Auch in diesem Jahr wird das Motto wieder feiern und dabei Gutes tun lauten. Der gesamte Reinerlös soll wieder an soziale, gemeinnützige Institutionen in der Region fließen. Bislang konnten so bereits mehr als 404.000 Euro für karitative Zwecke zusammengebracht werden. Hauptanlaufstelle für das Küche-Spektakel soll auch in diesem Jahr wieder das Festzelt auf dem Kuhlgelände werden. Auch ein Festzug mit regionalen Gruppen und Kapellen sowie Karnevalsgesellschaften aus Kenehemo wird es wieder geben. 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

Unser letztes Rendezvous-Thema, liebe Hörerinnen und Hörer, beschäftigt sich mal wieder mit fair gehandelten Lebensmitteln. Denn in Ostbelgien läuft gerade wieder die faire Woche. Wir berichten gleich nach Martina Wagner und einem Thema. Ja, das haben wir, glaube ich, alle schon irgendwie durch, ne? So eine Phase, wo man zu alt für Puppen ist und zu jung für den großen Rest, der da noch auf einen wartet. Für Puppen zu alt, singt Martina Wagner.

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0: Fair gehandelte Waren und Produkte stehen auch in diesem Jahr wieder im Mittelpunkt der Fairen Woche in Ostbelgien. Diese läuft derzeit unter anderem in drei Weltläden in Eupen, Einerten und St. Vith. Julia Thomas berichtet.
1: Viel hat sich in den letzten Jahren bei den Themen fairer Handel und Nachhaltigkeit getan. Auch in Belgien wird dafür sensibilisiert und die Menschen sind auch aufgeschlossener geworden. Doch nun müssen viele Steine ins Rollen gebracht werden. Deshalb findet auch in diesem Jahr wieder vom 7. bis zum 17. Oktober die Faire Woche statt, auch bei uns in Ostbelgien. Diesmal mit einem besonders ansprechenden Motto, sagt Marta Orban-Kerst, verantwortlich für die Weltläden in Eupen und Einerten.
2: Dieses Jahr haben wir ein schönes Motto, Fair Handeln, Vielfalt erleben, weil die Vielfalt auf allen Ebenen sehr groß ist. Da gibt es eine biologische, eine soziale Vielfalt, aber auch eine Vielfalt in den Produkten, in den Herkunftsländern, aber auch bei den Engagierten gibt es eine Vielfalt.
1: Und diese Vielfalt wird bei der Fairen Woche unter Beweis gestellt. Und das gleich zum Auftakt am 8. Oktober bei der großen Eröffnungsveranstaltung zur Fairen Woche im Animationszentrum EFATA in Eupen. Hier konnten in diesem Jahr besonders viele junge Leute begeistert werden, selbst aktiv zu sein.
2: Da werden einige junge Leute auch präsentieren, was sie jetzt unter fairem Handel verstehen. Das macht unter anderem eine Kunstklasse aus einer Sekundarschule, dem RSI in Eupen. Und dann haben wir eine große Gruppe Pfadfinderinnen zwischen 11 und 14 Jahren gewinnen können. 30 junge Mädchen sind das, die sich auch damit auseinandergesetzt haben, die aber einen anderen Weg haben, nämlich ein Projekt, das der Weltladen unterstützt dieses Jahr. Und zwar ist das ein Projekt, das verwirklicht wird von der Aktion Wasserbüffel. Und der Weltladen unterstützt da ein Bildungsprojekt. Und da haben sich die jungen Leute miteinander in Kontakt gesetzt und haben untereinander sich informiert und haben allerlei auf die Beine gestellt. Und das werden die am Donnerstagabend vorstellen.
1: Ein weiterer Dreh- und Angelpunkt sind die vielen Angebote zur Fairen Woche in den drei Weltläden in Eupen, Einerten und in St. Vith.
2: Vielfalt in den Produkten vor allen Dingen. Wir haben im letzten Jahr ein Quiz gemacht und haben die Leute gefragt, wie viele Produkte glauben sie. Und dieses Jahr gibt es dazu die Antworten und schöne Roll-Ups, die uns all das wiedergeben. Und das werden wir auch mit den Menschen besprechen, die kommen.
1: Die Auswahl an fair gehandelten Lebensmitteln, Waren, an Schmuck, Mode, Designartikeln oder Kunsthandwerk ist in den letzten Jahren deutlich größer geworden. Und dass ein Einkauf im Weltladen teurer sein muss als im Supermarkt, das stimmt inzwischen auch nicht mehr in jedem Fall.
2: Es ist manchmal effektiv etwas teurer, aber sie haben meistens wohl auch Qualitätsprodukte, reine Produkte, Säfte zum Beispiel, die keinen zusätzlichen Zucker, die keine Farbstoffe, die keine Konservierungsstoffe enthalten. Aber, und sie haben auch viele Dinge von Handwerkern hergestellt, die aus recycelter Ware zum Beispiel kommen und die gar nicht so teuer sind und dabei sehr oft Unikate und wunderschöne Sachen. Und wenn Sie dann bedenken, dass Sie Menschen damit unterstützen, die sonst kaum etwas zum Leben haben, dann denke ich, dann schenken Sie dann doppelt.
1: In diesem Jahr sollen auch Schülerinnen und Schüler für die Themen rund um den fairen Handel und die Kreislaufwirtschaft begeistert werden. Dazu bieten die Weltläden für Lehrer jede Menge Unterrichtsmaterial an. In den nächsten Tagen schauen viele Schulklassen aber auch selbst in den Weltläden vorbei. Für die Verantwortlichen ist das ein besonders wichtiger Schritt.
2: Die Klassen, die kommen, die sehen natürlich den Weltladen, die sehen die Produkte. Das ist noch intensiver, würde ich sagen. Und das ist für uns das A und O, wenn wir die jungen Menschen nicht begeistern und nicht überzeugen, dass auf Weltebene sich unbedingt etwas wandeln muss. Denn dieser herkömmliche Handel unterdrückt Milliarden Menschen. Also das ist schon ganz, ganz schlimm. Und wenn junge Leute das verstanden haben, dann werden sie anders agieren im Leben. Und das ist uns das Allerwichtigste.
1: Auch Sie sollten die faire Woche nutzen, um die Perspektive zu wechseln und mehr Weitblick beim Einkaufen zu erhalten. Bis zum 17. Oktober besteht dazu in Ostbelgien die Möglichkeit.

Tja, jetzt haben wir von fair gehandelten Lebensmitteln gesprochen. Die Wildküche hatten wir auch noch zuvor. Also ich muss jetzt mal schleunigst gucken, dass ich was auf die Gabel kriege. Derweil wird sie mein Kollege Jochen Späth wunderbar durch den Nachmittag begleiten im Treffpunkt. Wir hören uns wieder am kommenden Freitag zum nächsten Rendezvous. Ich wünsche Ihnen eine schöne Woche, eine gute Zeit, viel Spaß hier bei uns im Programm mit den Kollegen. Barbara Müller sagt Tschüss für heute und bis bald.

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14: Sonnenschein und lockere Wolkenfelder, so geht es durch den heutigen Nachmittag. Erst gegen Abend werden die Wolken hier und da mal dichter, es bleibt aber überall trocken. Die Höchstwerte ungewöhnlich mild für Mitte Oktober, 18 Grad in Raren und in Aachen und sogar noch 14 Grad in Malmedy und in Büttchenbach. Am Abend und in der Nacht ist es meist gering bewölkt oder klar, in den Morgenstunden bildet sich Nebel. Jetzt kühlen die langen Nächte aber doch ordentlich aus bei 9 bis 4 Grad, am Dienstag noch einmal goldenes Oktoberwetter. In der frühen Nebel, danach reichlich Sonne. Zum Nachmittag werden die Wolken dichter und die bringen gegen Abend vor allem in der Eifel ein wenig Regen mit. Vorher nochmal Höchstwerte zwischen 15 und 19 Grad.
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15: Ich bin Babette Büchner. Bärbel Baas tritt zurück als Arbeitsministerin und als SPD-Chefin mit sofortiger Wirkung. Sie begründet das mit dem Tod ihrer Stieftochter und mit Angriffen aus den Reihen der Union. Als Nachfolger hat SPD-Chef Lars Klingbeil Alexander Schweizer vorgeschlagen und betont, dass die SPD handlungsfähig ist.
16: Alexander Schweizer ist auf dem

0: Berliner Parkett kein Unbekannter. Er hat Erfahrung als Arbeits- und Sozialminister, als Ministerpräsident. Und das ist dann für mich auch die wichtigste Prämisse gewesen, dass jetzt bei den wichtigen Themen der Arbeitsmarktpolitik und der Rentenpolitik sofort Handlungsfähigkeit und Stabilität in der Regierung hergestellt ist.
1: Die SPD will nun auf einem Bundesparteitag Ende des Jahres ihre gesamte Führung neu zur Wahl stellen. Ob er selbst noch einmal antritt, teilte Klingbeil nicht mit. Die EU verhängt neue Sanktionen gegen eine Rekordzahl von Unterstützern der russischen Kriegsmaschinerie. Die Außenminister der Länder haben beschlossen, knapp 1600 Personen, Unternehmen und andere Organisationen mit Strafmaßnahmen zu belegen, teilte die EU-Außenbeauftragte Kaja Kallas mit.
2: Dieses neue große Sanktionspaket ist die Antwort der EU auf eine Reihe von sogenannten hybriden Angriffen Russlands auf EU-Staaten, beispielsweise den Drohnenangriff auf den Flughafen Leipzig. Die Hälfte der rund 1600 betroffenen Personen und Firmen hat laut Diplomaten mit der Produktion von ballistischen Raketen oder Drohnen zu tun. Auch Russen, die an der Ausrichtung der Duma-Wahlen in ukrainischen Gebieten beteiligt waren, kamen auf die Sanktionsliste. Das bedeutet Einreiseverbote oder das Einfrieren von Geldern. Aus Brüssel, Dieter Ebeling.
1: Das Briefporto in Deutschland wird wohl so stark steigen wie noch nie. Die Bundesnetzagentur hat in Bonn einen Plan veröffentlicht, der der Deutschen Post ab Januar einen Preisaufschlag von gut 20% erlaubt. Für einen Standardbrief könnten dann 1,14 Euro fällig werden. Aktuell sind es 95 Cent. Das letzte Nobelpreisgeheimnis in diesem Jahr ist gelüftet. Der Wirtschaftsnobelpreis geht an die zwei US-Forscher Robert E. Hall und Michael Woodford. Das hat die Königlich Schwedische Akademie der Wissenschaften in Stockholm bekannt gegeben. Die beiden Männer forschen zu makroökonomischen Modellen, die die Konjunkturschwankungen dämpfen können.
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6: Ja, das Wochenende ging richtig schnell rum, würde ich sagen. Und wir starten schon wieder durch zu einer herbstlich weiteren Woche Treffpunkt am Montagnachmittag. Hallo zusammen.

0: ganz schön was los ist in den nächsten 3 Stunden im Treffpunkt hier von Radio 700. Wir haben 6 musikalische Geburtstagskinder heute für Sie, die vom Wochenende und von heute stammen. Außerdem blicken wir zu einer ganz besonderen Preisverleihung für einen ganz besonderen Schlagerstar. Und wir haben Veranstaltungstipps, die Zeitreise und ein paar Hinweise auf unser Programm der kommenden Tage. Das alles heute für Sie im Treffpunkt.
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Wir kommen zu unserem ersten musikalischen Geburtstagskind, die zunächst in ihrer Heimat Frankreich alles erreicht hatte. Sie sang dort schon als Teenagerin in einem Nachtclub, hatte dann große Erfolge, zum Beispiel mit dem Soundtrack zum Film Der aus dem Regen kam. Das war im Jahr 1970 und beflügelt von diesem Erfolg nahm sie dann auch am Grand Prix Eurovision de la Chanson teil, den sie 1971 mit dem Titel Un Banc, Un Ambre, Une Rue gewann. Später gab es diesen Titel auch in vielen anderen Sprachen, unter anderem in Deutsch, da hieß er Mach die Augen zu. Es gab noch ein paar Erfolge in Frankreich, die ließen aber sehr schnell nach, als es dort zum Streit mit ihrem Entdecker und Manager kam. Stattdessen verlegte sie ihre Karriere nach Deutschland, wo sie noch erfolgreicher wurde als in ihrer Heimat. In den 70ern folgten große Erfolge wie Oh la la l'amour, Ja ja der Eiffelturm oder Monsieur le Général und auch Anfang der 80er Jahre gab es noch ein paar große Hits, zum Beispiel die deutsche Version von Seven Tears, Sieben Tränen. Mit der Geburt ihres Sohnes wurde es dann ein wenig ruhiger. Am Wochenende wurde Severin 78 Jahre alt.

Wir kommen zu unserem nächsten musikalischen Geburtstagskind vom Wochenende. Aus Schottland stammt er und wurde zu einem international gefeierten Superstar. Und es gelingt tatsächlich nur wenigen Menschen, in gleich mehreren Formationen und solo große Erfolge zu haben. Ab Ende der 70er war ihm genau das beschert. Zunächst war er sehr erfolgreicher Gründer und Hitmaschine für die Formation Visage, für die er unter anderem 1981 Fade to Grey beisteuerte. Daneben war er aber auch Gründungsmitglied in der britischen Band Ultravox, die so sensationelle Erfolge wie Dancing with Tears in My Eyes oder Vienna beisteuerte. Dazwischen war er immer wieder auch solo aktiv, unter anderem mit Titeln wie Breathe oder If I Was, und 1984 gründete er zusammen mit Bob Geldof das Live Aid Projekt und Band Aid, die kennen Sie natürlich alle von Do They Know It's Christmas, eines der größten Charity-Projekte überhaupt. Jetzt feierte Mitch Ure seinen 73. Geburtstag.

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1: Sonnenschein und lockere Wolkenfelder, so geht es durch den heutigen Nachmittag. Erst gegen Abend werden die Wolken hier und da mal dichter, es bleibt aber überall trocken. Die Höchstwerte ungewöhnlich mild für Mitte Oktober, 18 Grad in Raren und in Aachen und sogar noch 14 Grad in Malmedy und in Bütchenbach. Am Abend und in der Nacht ist es meist gering bewölkt oder klar, in den Morgenstunden bildet sich Nebel. Jetzt kühlen die langen Nächte aber doch ordentlich aus bei 9 bis 4 Grad, am Dienstag noch einmal goldenes Oktoberwetter. In der frühen Nebel, danach reichlich Sonne. Zum Nachmittag werden die Wolken dichter und die bringen gegen Abend vor allem in der Eifel ein wenig Regen mit. Vorher nochmal Höchstwerte zwischen 15 und 19 Grad.
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2: Ich bin Ina Pleier. Mehr als 100 Führungskräfte der Polizei aus Belgien, Deutschland und den Niederlanden haben sich zu einer grenzüberschreitenden Sicherheitskonferenz getroffen. Dabei ging es vor allem um die aktuellen Herausforderungen bei der überregionalen Zusammenarbeit. Die Experten tauschten sich über Themen wie Krisensituationen und hybride Bedrohungen, aber auch über Cyberkriminalität aus. Während der jährlichen Treffen will man auch Erfahrungen und Fachwissen stärker bündeln und gemeinsame Lösungen auf internationale Fragen entwickeln. Kriminalität mache schon lange nicht mehr vor Landesgrenzen Halt, so der Tenor. Deshalb müsse die Zusammenarbeit der Polizei in der Euregio Maas-Rhein gebündelt werden. Das Freibad in Dürwiß in Eschweiler ist wieder zum Hallenbad geworden. Wie immer nach dem Ende der Sommersaison wurde dazu in den letzten Tagen die Traglufthalle wieder aufgebaut. Heute Morgen konnte das Bad wieder pünktlich um 8 Uhr öffnen. Diesmal mit einer Raumlufttemperatur von 29,5 Grad. Das große Becken ist auf 28 Grad erwärmt, der Nichtschwimmerbereich auf 30 Grad. Die Halle ermöglicht bereits zum 5. Mal nacheinander den ganzjährigen Badebetrieb. Das Sportzentrum mit Hallenbad war 2021 von der Flut schwer beschädigt worden. Der Ersatzneubau wird erst 2030 fertig sein. Nach einem handfesten Streit in Bad Münstereifel-Arloff hat die Polizei dort eine größere Menge Cannabis gefunden. Am Freitagabend waren dort ein 29 Jahre alter Mann und eine 25 Jahre alte Frau aneinander geraten, so die Ermittler. Der Mann hatte offenbar persönliche Gegenstände aus der Wohnung der Frau abholen wollen. Bei der anschließenden körperlichen Auseinandersetzung wurde der Mann leicht verletzt. Die Polizei ermittelt nun nicht nur gegen beide wegen des Verdachts der Körperverletzung. In einer Sporttasche wurden auch noch 1,7 Kilo frisch geerntete Cannabispflanzen entdeckt und sichergestellt. Zwei weitere Männer im Alter von 24 und 47 Jahren sollen laut Zeugenaussagen mit der Tasche in Verbindung stehen. Auch das Rauschgift wurde beschlagnahmt. Die Ermittlungen dauern an. Unbekannte haben in einem Waldgebiet an der Monschauer Straße in Olpen mehrere Hochsitze angesägt. Ein Jäger hatte die Sabotage bemerkt. Das Forstamt spricht von besorgniserregenden Vorkommnissen. Oft seien Jagdkritiker für die Sachbeschädigungen verantwortlich. Manchmal handelt es sich um puren Vandalismus. Weil das Leben und die Sicherheit der Jäger gefährdet ist, ermitteln nun Polizei und Staatsanwaltschaft. Wenn die Holzkonstruktion angesägt wird, kann sie beim Aufstieg brechen oder kippen. Dann besteht Lebensgefahr. 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

Zugegeben, am Wochenende war das Wetter eher so durchwachsen. Der Samstag der schönere der beiden Wochenendtage. Wer vielleicht noch Kirmesatmosphäre genießen will, heute und morgen wird ja der Oktober wieder ein wenig golden. Gibt es noch die Chance dazu? Heute und morgen wird nämlich noch in Büttchenbach Kirmes gefeiert und immerhin noch heute auch in Heimbach-Flatten. Mit großem Programm und gerade auch in Büttchenbach mit vielen Buden und Fahrgeschäften dort auf dem Marktplatz. Vielleicht schauen Sie ja mal vorbei. Alles, was Sie heute Schönes unternehmen können, und es gibt wirklich reichlich davon, hat gleich wieder mein Kollege Lukas Blasius in unseren Veranstaltungstipps in gut 3 Minuten.

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1: Letzter Tag der Kirmes in Heimbach-Flatten. Um 9.30 Uhr ist Heilige Messe in der Pfarrkirche. Um 11 Uhr folgt der Frühschoppen in der Jugendhalle. Nachmittags werden Waffeln gereicht. Danach wird mit dem Dämmerschoppen die Kirmes begraben. Heute darf wieder nach Herzenslust in gemütlicher Runde gespielt werden. Um 18 Uhr beim Spieleabend in der Uralt-Scholl in Monschau-Mützenich. Vorletzter Tag bei der großen Kirmes in Bütschenbach. Schon ab dem Mittag ist Rummel und die Fahrgeschäfte auf dem Marktplatz haben geöffnet. Im Festzelt ist Kirmesparty mit den Cablebugs und Music for Fun. Das Lustspiel Der zerbrochene Krug von Heinrich von Kleist wird um 19 Uhr im Kulturhaus Barockfabrik in Aachen aufgeführt. Im Aachener Dom findet ein Vortragsabend zum Thema Zeit zum Handeln in Europa statt. Dabei geht es um die katholische Laienarbeit in unserer Zeit. Beginn ist um 19 Uhr. Benjamin Kurs liest aus seinem Buch Nebelbeute ab 19 Uhr im Aachener Mediahaus. Dead or Alive lautet das Motto der Wortgefechte beim Poetry Slam im Aachener Grenzlandtheater. Ums Wort gerungen wird da ab 20 Uhr. Im Aachener Domkeller wird gerockt. Ab 20 Uhr spielt die Band Voodoo. Jazz mit Gertrud Lunde und Wolfhard Brederode wird um 20.30 Uhr im Restaurant Tachin in Aachen gespielt. Immer einen Besuch wert ist Vogelsang IP in Schladen. Die Ausstellung Bestimmung Herrenmensch entführt sie in dunkelste Kapitel der deutschen Vergangenheit. Neu ist die Dauerausstellung Überreste, Erinnerungen und Erzählungen, was vom Luftkrieg übrig blieb. Derzeit wird außerdem die Sonderschau We Remember Eifel gezeigt. Die Show Wildnisträume befasst sich mit der vielfältigen Flora und Fauna im Nationalpark Eifel. Außerdem finden täglich Ranger-Touren und Geländeführungen statt. Geöffnet ist von 10 bis 18 Uhr. Und die Kulturgeschichte des Rheinlandes lässt sich bei einem Besuch im LVR-Freilichtmuseum in Mechernich-Kommern entdecken. Derzeit werden dort unter anderem die Sonderausstellungen Wir Rheinländer sowie Grässliche Glückseligkeit, Faszination, Kitsch gezeigt. Neu ist die Ausstellung Haus alt, mach neu. Ebenfalls neu ist eine Schau, die sich mit dem Thema Geburten im ländlichen Raum vor mehr als 100 Jahren beschäftigt. Derzeit wird auch die Wanderausstellung Netzwerk Börde gezeigt. Geöffnet ist täglich von 11 bis 17 Uhr. 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
7: Sonnenschein und lockere Wolkenfelder, so geht es durch den heutigen Nachmittag. Erst gegen Abend werden die Wolken hier und da mal dichter, es bleibt aber überall trocken. Die Höchstwerte ungewöhnlich mild für Mitte Oktober, 18 Grad in Raren und in Aachen und sogar noch 14 Grad in Malmedy und in Büttchenbach. Am Abend und in der Nacht ist es meist gering bewölkt oder klar, in den Morgenstunden bildet sich Nebel. Jetzt kühlen die langen Nächte aber doch ordentlich aus bei 9 bis 4 Grad. Am Dienstag noch einmal goldenes Oktoberwetter. In der frühen Nebel, danach reichlich Sonne. Zum Nachmittag werden die Wolken dichter und die bringen gegen Abend vor allem in der Eifel ein wenig Regen mit. Vorher nochmal Höchstwerte zwischen 15 und 19 Grad.
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8: Ich bin Babette Büchner. Bärbel Baas tritt zurück als Arbeitsministerin und als SPD-Chefin mit sofortiger Wirkung. Sie begründet das mit dem Tod ihrer Stieftochter und mit Angriffen aus den Reihen der Union. Als Nachfolger hat SPD-Chef Lars Klingbeil Alexander Schweizer vorgeschlagen und betont, dass die SPD handlungsfähig ist.
9: Alexander Schweizer ist auf dem Berliner Parkett kein Unbekannter. Er hat Erfahrung als Arbeits- und Sozialminister, als Ministerpräsident. Und das ist dann für mich auch die wichtigste Prämisse gewesen, dass jetzt bei den wichtigen Themen der Arbeitsmarktpolitik und der Rentenpolitik sofort Handlungsfähigkeit und Stabilität in der Regierung hergestellt ist.
8: Die SPD will nun auf einem Bundesparteitag Ende des Jahres ihre gesamte Führung neu zur Wahl stellen. Ob er selbst noch einmal antritt, teilte Klingbeil nicht mit. Die EU verhängt neue Sanktionen gegen eine Rekordzahl von Unterstützern der russischen Kriegsmaschinerie. Die Außenminister der Länder haben beschlossen, knapp 1600 Personen, Unternehmen und andere Organisationen mit Strafmaßnahmen zu belegen, teilte die EU-Außenbeauftragte Kaja Kallas mit.
10: Dieses neue große Sanktionspaket ist die Antwort der EU auf eine Reihe von sogenannten hybriden Angriffen Russlands auf EU-Staaten, beispielsweise den Drohnenangriff auf den Flughafen Leipzig. Die Hälfte der rund 1600 betroffenen Personen und Firmen hat laut Diplomaten mit der Produktion von ballistischen Raketen oder Drohnen zu tun. Auch Russen, die an der Ausrichtung der Duma-Wahlen in ukrainischen Gebieten beteiligt waren, kamen auf die Sanktionsliste. Das bedeutet Einreiseverbote oder das Einfrieren von Geldern. Aus Brüssel, Dieter Ebeling.
8: Das Briefporto in Deutschland wird wohl so stark steigen wie noch nie. Die Bundesnetzagentur hat in Bonn einen Plan veröffentlicht, der der Deutschen Post ab Januar einen Preisaufschlag von gut 20% erlaubt. Für einen Standardbrief könnten dann 1,14 Euro fällig werden. Aktuell sind es 95 Cent. Das letzte Nobelpreisgeheimnis in diesem Jahr ist gelüftet. Der Wirtschaftsnobelpreis geht an die zwei US-Forscher Robert E. Hall und Michael Woodford. Das hat die Königlich Schwedische Akademie der Wissenschaften in Stockholm bekannt gegeben. Die beiden Männer forschen zu makroökonomischen Modellen, die die Konjunkturschwankungen dämpfen können.
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7: Gleich 14 Uhr, die zweite Stunde vom Treffpunkt am Montagnachmittag. Ich freue mich, dass Sie mit dabei sind.

0: Kurz nach zwei bei Radio 700, das ist der Treffpunkt am Montagnachmittag. Wir schauen gleich in die Welt der Stars und Sternchen. Außerdem haben wir unser nächstes musikalisches Geburtstagskind. Wir blicken auf die Sendungen der kommenden Tage und da ist morgen wieder unser Rechtsexperte Dieter Schüll bei uns im Studio. Gleich aber geht es erst einmal auf historische Zeitreise. Wir blicken auf Schlagzeilen, die eng verwoben sind mit dem heutigen 12. Oktober.
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0: Sonntagnachmittag kurz nach zwei, das ist bei uns immer der Augenblick für die historischen Schlagzeilen, die alle etwas mit dem tagesaktuellen Datum zu tun haben. Heute also mit dem 12. Oktober. Es geht auf Zeitreise mit meiner Kollegin Theresa Bosse.
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2: 12. Oktober 1981. Der Startschuss für die Nachrichtensatire im deutschen Fernsehen. In der ARD persifliert Rudi Carrell die Tagesschau mit einer bunten Mischung aus neu synchronisierten Nachrichtenmeldungen und Bildern, zum Beispiel aus dem Bundestag. Dazu gibt es Sketcher auf der Bühne und als Film. Rudis Tagesschau wird zu einem echten Straßenfeger. Schauspieler wie Dieter Krebs, Klaus Hafenstein und Beatrice Richter sind feste Mitglieder des Ensembles. Die bissigen Satiren sind oft auch Gesprächsthema nach den Ausstrahlungen. 6 Jahre später wird die Sendung eingestellt. Carrell hat in einer Bildmontage Unterwäsche angeblicher weiblicher Fans in Verbindung mit Ayatollah Khomeini gebracht. Die Ausstrahlung löst eine Krise zwischen der Bundesrepublik und dem Iran aus. Botschafter werden ausgewiesen, eine Universität geschlossen. Bei Radio Bremen geht sogar eine Bombendrohung kurz vor der Ausstrahlung der nächsten Sendung ein. Carrell steht einige Tage unter Personenschutz. Die Sendung legt den Grundstein für die später üblichen Formate wie Wochenshow, Extra 3 oder die Heute-Show. 12. Oktober 1984. Der Nordirland-Konflikt tobt. Katholiken gegen Protestanten. Und die irisch-republikanische Armee IRA verübt immer wieder Terroranschläge. Niemand ist vor ihr sicher, auch nicht die britische Regierung. Zusammen mit ihrem Kabinett ist Premierministerin Margaret Thatcher im Grand Hotel in Brighton untergebracht. Plötzlich ein lauter Knall, Menschen schreien. Eine Bombenexplosion hat das Gebäude erschüttert. Die Regierungschefin bleibt unverletzt. 5 Menschen finden bei dem Attentat den Tod. 82 werden teils schwer verletzt. 12. Oktober 1990. Deutschland ist gerade einmal 9 Tage vereint. Doch die Einheit geht schnell über die Bühne und fordert hüben wie drüben einen hohen Preis. Nicht alle sind damit einverstanden. Die Kritik entlädt sich in blinder Wut. Mehrere Spitzenpolitiker bekommen diese unsanft zu spüren. Wolfgang Schäuble von der CDU wird während einer Parteiveranstaltung niedergeschossen und schwer verletzt. Schäuble überlebt, ist aber fortan ab dem 2. Brustwirbel abwärts gelähmt. Trotzdem setzt der Politiker seine Arbeit fort, nun vom Rollstuhl aus. 12. Oktober 1998. Oliver Petzokat aus Berlin liebt schon als Kind die Bühne und lernt tanzen. Als Schauspieler startet seine Karriere 1996 in der RTL 2 Daily Soap Alle zusammen, jeder für sich. In dieser Zeit beginnt auch seine musikalische Profilaufbahn. Dann folgt der Wechsel zur RTL Soap Gute Zeiten, schlechte Zeiten. Nun verfolgt ein Millionenpublikum die schauspielerischen Leistungen. Oli P., wie sich Petzokat nun nennt, nimmt ein Cover des Herbert Grönemeyer Klassikers Flugzeuge im Bauch auf. Zusammen mit Tina Frank entsteht eine Rap-Version, die sich bald an die Spitze der Herzen, Bäuche fliegt. 1,5 Millionen Mal verkauft sich der Titel, der schließlich mit dem Echo ausgezeichnet wird. Nun ist Flugzeuge im Bauch an der Spitze der deutschen Charts.

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1: Sonnenschein und lockere Wolkenfelder, so geht es durch den heutigen Nachmittag. Erst gegen Abend werden die Wolken hier und da mal dichter, es bleibt aber überall trocken. Die Höchstwerte ungewöhnlich mild für Mitte Oktober, 18 Grad in Raren und in Aachen und sogar noch 14 Grad in Malmedy und in Büttchenbach. Am Abend und in der Nacht ist es meist gering bewölkt oder klar, in den Morgenstunden bildet sich Nebel. Jetzt kühlen die langen Nächte aber doch ordentlich aus bei 9 bis 4 Grad. Am Dienstag noch einmal goldenes Oktoberwetter. In der frühen Nebel, danach reichlich Sonne. Zum Nachmittag werden die Wolken dichter und die bringen gegen Abend vor allem in der Eifel ein wenig Regen mit. Vorher nochmal Höchstwerte zwischen 15 und 19 Grad.
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2: Ich bin Ina Pleier. Mehr als 100 Führungskräfte der Polizei aus Belgien, Deutschland und den Niederlanden haben sich zu einer grenzüberschreitenden Sicherheitskonferenz getroffen. Dabei ging es vor allem um die aktuellen Herausforderungen bei der überregionalen Zusammenarbeit. Die Experten tauschten sich über Themen wie Krisensituationen und hybride Bedrohungen, aber auch über Cyberkriminalität aus. Während der jährlichen Treffen will man auch Erfahrungen und Fachwissen stärker bündeln und gemeinsame Lösungen auf internationale Fragen entwickeln. Kriminalität mache schon lange nicht mehr vor Landesgrenzen Halt, so der Tenor. Deshalb müsse die Zusammenarbeit der Polizei in der Euregio Maas-Rhein gebündelt werden. Das Freibad in Dürwiß in Eschweiler ist wieder zum Hallenbad geworden. Wie immer nach dem Ende der Sommersaison wurde dazu in den letzten Tagen die Traglufthalle wieder aufgebaut. Heute Morgen konnte das Bad wieder pünktlich um 8 Uhr öffnen. Diesmal mit einer Raumlufttemperatur von 29,5 Grad. Das große Becken ist auf 28 Grad erwärmt, der Nichtschwimmerbereich auf 30 Grad. Die Halle ermöglicht bereits zum 5. Mal nacheinander den ganzjährigen Badebetrieb. Das Sportzentrum mit Hallenbad war 2021 von der Flut schwer beschädigt worden. Der Ersatzneubau wird erst 2030 fertig sein. Nach einem handfesten Streit in Bad Münstereifel-Arloff hat die Polizei dort eine größere Menge Cannabis gefunden. Am Freitagabend waren dort ein 29 Jahre alter Mann und eine 25 Jahre alte Frau aneinander geraten, so die Ermittler. Der Mann hatte offenbar persönliche Gegenstände aus der Wohnung der Frau abholen wollen. Bei der anschließenden körperlichen Auseinandersetzung wurde der Mann leicht verletzt. Die Polizei ermittelt nun nicht nur gegen beide wegen des Verdachts der Körperverletzung. In einer Sporttasche wurden auch noch 1,7 Kilo frisch geerntete Cannabispflanzen entdeckt und sichergestellt. Zwei weitere Männer im Alter von 24 und 47 Jahren sollen laut Zeugenaussagen mit der Tasche in Verbindung stehen. Auch das Rauschgift wurde beschlagnahmt. Die Ermittlungen dauern an. Unbekannte haben in einem Waldgebiet an der Monschauer Straße in Olpen mehrere Hochsitze angesägt. Ein Jäger hatte die Sabotage bemerkt. Das Forstamt spricht von besorgniserregenden Vorkommnissen. Oft seien Jagdkritiker für die Sachbeschädigungen verantwortlich. Manchmal handelt es sich um puren Vandalismus. Weil das Leben und die Sicherheit der Jäger gefährdet ist, ermitteln nun Polizei und Staatsanwaltschaft. Wenn die Holzkonstruktion angesägt wird, kann sie beim Aufstieg brechen oder kippen. Dann besteht Lebensgefahr. 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

Der Montagnachmittag hier bei Radio 700. Große Auszeichnung für Schlager-Ikone Bata Ilic. Knapp 6 Jahrzehnte steht er jetzt schon auf der Bühne, hat früh den Schlager für sich entdeckt und wurde jetzt für sein Lebenswerk bei der Veranstaltung Schlager trifft Klassik in Berlin ausgezeichnet. Die Rührung über den Preis war ihm sichtlich ins Gesicht geschrieben und natürlich ließ er sich auch nicht nehmen, musikalisch etwas zur Show beizutragen. Seine großen Erfolge kennen wir alle. Michaela oder Dich erkenne ich mit verbundenen Augen oder Du hast noch Sand in den Schuhen aus Hawaii, Malinconia und viele andere mehr. Das alles hat uns die letzten 6 Jahrzehnte begleitet und auch mit 87 Jahren, er hatte ja kürzlich Geburtstag, steht er noch immer auf der Bühne und begeistert sein Publikum. Und ans Aufhören denkt er tatsächlich noch nicht. Wir gratulieren Bata Ilic.

Jetzt wird's rockig und frivol, denn unser nächstes musikalisches Geburtstagskind, das galt für eine ganze Generation als Sexsymbol. Nicht zuletzt, nachdem er 1978 You Really Got Me coverte. Er war immer wieder auf den Titelseiten großer Illustrierte zu sehen und machte durch erotische Bewegungen in engen Trainingshosen auf der Bühne von sich reden. Unter anderem auch als Mitglied der Rockband Van Halen, die er in den 80er Jahren mit Titeln wie Jump international Erfolge feiern konnten und die 2007 nach ihrer Reunion noch einmal 13 Jahre lang auf der Bühne standen und durch die Welt tourten. Aber er zeigte eben auch seine erotische Seite auf der Bühne, zum Beispiel mit seinem Riesenerfolg mit dem Cover Just a Gigolo. Heute wird der Gigolo 72. Wir feiern den Geburtstag von David Lee Roth.

Ja, da hat er jetzt die ein oder andere wieder ganz wuschig gemacht, als er hier im Programm war, der David Lee Roth. Ich bin auch schon ganz aus der Fassung geraten, habe ihn einfach mal 2 Tage jünger gemacht. Er hat ja schon am Samstag seinen Geburtstag gefeiert.

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8: Sonnenschein und lockere Wolkenfelder, so geht es durch den heutigen Nachmittag. Erst gegen Abend werden die Wolken hier und da mal dichter, es bleibt aber überall trocken. Die Höchstwerte ungewöhnlich mild für Mitte Oktober, 18 Grad in Raren und in Aachen und sogar noch 14 Grad in Malmedy und in Büttchenbach. Am Abend und in der Nacht ist es meist gering bewölkt oder klar, in den Morgenstunden bildet sich Nebel. Jetzt kühlen die langen Nächte aber doch ordentlich aus bei 9 bis 4 Grad. Am Dienstag noch einmal goldenes Oktoberwetter. In der Frühe Nebel, danach reichlich Sonne. Zum Nachmittag werden die Wolken dichter und die bringen gegen Abend vor allem in der Eifel ein wenig Regen mit. Vorher nochmal Höchstwerte zwischen 15 und 19 Grad.
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9: Ich bin Tine Klimach. Nach dem Rücktritt von SPD-Chefin und Arbeitsministerin Bärbel Baas wollen die Sozialdemokraten auf einem Bundesparteitag zum Jahreswechsel ihre gesamte Führung neu zur Wahl stellen. Darauf habe sich das SPD-Präsidium geeinigt, sagte Parteichef Lars Klingbeil in Berlin.
10: Ob Klingbeil bei der Wahl selbst auch wieder antreten will, ließ er offen, aber es soll wieder ein Duo werden. Er hält an der weiblich-männlichen SPD-Doppelspitze fest. Neuer Arbeitsminister soll der ehemalige rheinland-pfälzische Ministerpräsident Schweizer werden. Baas war am Morgen als Arbeitsministerin und als Parteichefin zurückgetreten. Als Gründe nannte sie die Trauer um ihre verstorbene Stieftochter und Angriffe gegen sich in dieser schwierigen Zeit, auch von der Union. Parteichef Klingbeil forderte eine Kultur des Respekts. Eine Politikerin in Zeiten der persönlichen Trauer politischen Angriffen auszusetzen, sei unanständig. Aus Berlin, Ursula Winkler.
9: Kanzler Friedrich Merz setzt nach den schweren Niederlagen seiner Partei bei den Landtagswahlen auf stärkere Akzente für Entlastungen. Er wolle, dass Spielräume im Haushalt genutzt werden, um die Stromsteuer für alle auf das europäische Mindestmaß zu senken, sagte Merz nach einer Klausur des CDU-Präsidiums in Berlin. Gesenkt wurde sie zunächst nur für bestimmte Wirtschaftsbereiche. Der Nobelpreis für Wirtschaftswissenschaften geht in diesem Jahr an die beiden US-Forscher Robert E. Hall und Michael Woodford. Die Forscher hätten neue makroökonomische Modelle zur Umsetzung wirksamer Stabilisierungsmaßnahmen entwickelt. So die Königlich-Schwedische Akademie der Wissenschaften in Stockholm.
11: Bei diesem Nobelpreis geht es um das Gesetz von Angebot und Nachfrage und wie Regierungen und Zentralbanken die Wirtschaft besser stabilisieren können. Bis zur Ölkrise in den 1970er Jahren war man davon ausgegangen, dass man mit Zinssenkungen allein die Wirtschaft wieder ankurbeln kann. Doch das funktioniert nicht immer. Hall und Woodford haben herausgefunden, dass Konsum auch von Erwartungen abhängt. Wer pessimistisch in die Zukunft blickt, gibt weniger Geld aus. Mit diesem Wissen kann man Finanzkrisen besser entgegenwirken. Sigrid Hamm, Skandinavien.
9: Tennisprofi Alexander Zverev wird in den kommenden Wochen erstmals in seiner Karriere die Nummer 1 der Welt. Durch die Niederlage von Carlos Alcaraz beim ATP-Turnier in Shanghai übernimmt der 29 Jahre alte Deutsche spätestens zum Saisonende die Spitze der Weltrangliste.
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8: Mittendrin am Montagnachmittag. Hallo und herzlich willkommen.

0: aller guten Dinge sind drei, deswegen habe ich noch drei weitere musikalische Geburtstagskinder vom Wochenende, für die es Hörproben geben wird. Außerdem drei weitere, die ich Ihnen in jedem Fall noch nennen möchte. Das alles hier bis vier bei Radio 700 im Treffpunkt.
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Schmelz, Schmelz, Schmelz. Ja, da kommt schon wieder ein echter Superstar, mit dem ich groß geworden bin. Ja, Musik aus den 80er Jahren eben. Vielleicht die beste Zeit der Musikgeschichte überhaupt. Zumindest die vielfältigste. Da lege ich mich doch ziemlich fest. Seit 1970 bildete er zusammen mit John Otts ein gemeinsames Duo, obwohl sich die beiden schon 1966 und 67 kennengelernt hatten. Da waren sie mit eigenen Bands unterwegs und spielten auf einem Event plötzlich beide so nebeneinander her, lernten sich kennen und zeigten Interesse aneinander. Sie holten noch andere Musiker mit dazu und ab 1970 war das Erfolgsduo Hall & Oates geboren, das insgesamt nicht weniger als 34 Billboard-Erfolge zwischen 1974 und 2005 in die US-Charts brachte, knapp 5 Jahrzehnte gemeinsam auf der Bühne stand und daneben auch 16 Top-10-Erfolge und 6 Nummer-1-Hits in den Billboard-Charts für sich verbuchen konnte. Die größte Zeit sicherlich so in den Mitte der 70er bis Mitte der 80er Jahre mit Titeln wie Rich Girl, Kiss on My List, Private Eyes oder Man Eater. Die Liste wäre aber noch so, so viel länger. Und daneben hatte Daryl Hall auch noch einige Solo-Erfolge in dieser Zeit mit Titeln wie Dreamtime oder Justify. Jetzt feiert Daryl Hall seinen 80. Geburtstag. Gestern war es soweit und deswegen spielen wir jetzt noch einmal Musik von Hall & Oates.

Sie war in allem eine Frau der Superlative. Geboren in Haifa war sie zunächst als Filmschauspielerin tätig, zunächst in ihrer Heimat, später international und lernte Deutschland unter anderem durch die Dr. Mabuse-Krimireihe kennen, in der sie mitwirkte. Später war sie auf den internationalen Leinwänden zu sehen, unter anderem auch in mehreren Hollywood-Blockbustern. Daneben lernte sie nicht weniger als 7 Sprachen. Sie sprach Deutsch, Hebräisch, Englisch, Französisch, Schwedisch, Russisch und Italienisch und sang in 5 Sprachen, neben Hebräisch eben auch in Deutsch, Englisch, Französisch und in Spanisch und konnte deswegen auch in ganz Europa große Erfolge feiern. Musikalisch in Deutschland ab Ende der 60er Jahre ihr erster großer Hit, Liebeslied jener Sommernacht 1970. Es folgten dann weitere Titel wie Oh, wann kommst du, Schalt dein Radio ein, Jerusalem, Wär ich ein Buch, Wer hat mein Lied so zerstört? Einige davon waren Coverversionen und in den 80er Jahren ging es mit modernen Popsongs weiter, unter anderem natürlich 1984 Ich wollte nur mal mit dir reden, die deutsche Version des damaligen Superhits I just called to say I love you. 2017 ist sie von uns gegangen, jetzt hätte sie Geburtstag gefeiert, ihren 84. Wir erinnern an Dalia Lavie.

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1: Sonnenschein und lockere Wolkenfelder, so geht es durch den heutigen Nachmittag. Erst gegen Abend werden die Wolken hier und da mal dichter, es bleibt aber überall trocken. Die Höchstwerte ungewöhnlich mild für Mitte Oktober, 18 Grad in Raren und in Aachen und sogar noch 14 Grad in Malmedy und in Büttchenbach. Am Abend und in der Nacht ist es meist gering bewölkt oder klar, in den Morgenstunden bildet sich Nebel, jetzt kühlen die langen Nächte aber doch ordentlich aus bei 9 bis 4 Grad, am Dienstag noch einmal goldenes Oktoberwetter. In der frühen Nebel, danach reichlich Sonne. Zum Nachmittag werden die Wolken dichter und die bringen gegen Abend vor allem in der Eifel ein wenig Regen mit. Vorher nochmal Höchstwerte zwischen 15 und 19 Grad.
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2: Ich bin Ina Pleier. In der DG ist heute eine Umfrage zum Leben in der Gemeinschaft gestartet. Sie findet zum fünften Mal im Auftrag der DG-Regierung statt und ist Teil des Leitbildes Ostbelgien Leben 2040. Das Marktforschungsinstitut Forsa wird dafür 1000 zufällig ausgewählte Personen anrufen. Alle Gespräche werden etwa 25 Minuten dauern. Auskünfte zu den Themen Lebenszufriedenheit, gesellschaftliche Entwicklung, zu öffentlichen Dienstleistungen und zur Einschätzung der Zukunft Ostbelgiens werden abgefragt. Die Ergebnisse werden mit früheren Befragungen verglichen und helfen, Trends zu erkennen und Maßnahmen zu planen. Die Umfrage ist für 3 Wochen angesetzt, heißt es in einer Pressemitteilung. Der Kreis Euskirchen plant für den weiteren Ausbau von Rad- und Wanderwegen in der Nordeifel Fördermittel beim Land Nordrhein-Westfalen zu beantragen. Das Projekt sieht ein Gesamtvolumen von rund 1,7 Millionen Euro vor. In den kommenden 3 Jahren sollen davon die Eifelschleifen, Eifelspuren und Eifelradschleifen profitieren. Allein 2,1 Millionen Euro sind für die Verbesserungen der bestehenden Infrastruktur vorgesehen. Dazu kommen Kosten für Personal, Planung und Marketing. 90% der Gesamtkosten sollen über Fördermittel finanziert werden. Für die Infrastruktur sollen die 11 Kommunen im Kreis noch 210.000 Euro beisteuern. Dafür müssen aber eine Mehrheit der Städte und Gemeinden einen entsprechenden Beschluss fassen. Nettersheim hat seine Teilnahme bereits beschlossen. Stühle rücken bei der ostbelgischen Tageszeitung Grenzecho. Der bisherige Direktor Olivier Verdun zieht sich zum Jahreswechsel aus dem Tagesgeschäft zurück, nach fast 40 Jahren für das Unternehmen. Nachfolger soll laut dem Grenzecho Raphael Sproten werden. Der 60-Jährige ist bislang Verkaufsleiter für Ostbelgien. Sproten kündigte an, das Unternehmen für die Herausforderungen der kommenden Jahre vorbereiten zu wollen. Dazu gehören Veränderungen wie die Integration des ostbelgischen Medienverlags in das Grenzecho. Neuer Leiter des Werbesektors wird künftig Christian Hernet. Erstmals hat in Aachen am Samstagabend ein Fahrrad-Rave stattgefunden. Organisiert wurde er vom Allgemeinen Deutschen Fahrradclub ADFC. Den Auftakt bildete eine Kundgebung am Templergraben. Anschließend ging es auf eine Tour durch die Stadt. Dabei knüpften die Veranstalter an die bisherige Radnacht an. Verbunden wurden klassische Demo-Elemente mit der Party- und Rave-Kultur. Damit sollen auch Menschen angesprochen werden, die sich nicht von klassischen Demonstrationen angezogen fühlen. Ziel war es, eine fahrradfreundliche und lebendige Stadt zu vermitteln. Die Veranstalter waren mit der ersten Ausgabe und der Zahl der Teilnehmer zufrieden. 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

0: Heute und am vergangenen Wochenende gab es noch weitere musikalische Geburtstagskinder, die wir jetzt allerdings nicht mehr in der Sendung unterbringen können, die ich aber trotzdem Ihnen nicht unerwähnt lassen möchte. Michael Hirte, natürlich der Mann, der die Instrumente zum Klingen bringt und der in den vergangenen 2 Jahrzehnten gigantische Erfolge feiern konnte. Daneben natürlich auch eine Frau, die vor allem als Schauspielerin große Erfolge international feiern konnte und die für ihr Lachen berühmt geworden ist, die dann und wann aber auch gesungen hat und gerade erst neulich noch in sehr hohem Alter in einer Talkshow aufgetreten ist. Da war sie zugeschaltet, fand ich sehr beeindruckend, immer noch komplett fit. Lieselotte Pulver, die sage und schreibe 97 Jahre alt wird. Und Yannis Nikos, bei uns auch öfter schon mal in der Super 20 zu hören gewesen. Ein Mann, der sicherlich noch jede Menge erreichen wird im Schlagergeschäft in Deutschland. Alle sie feiern oder feierten Geburtstag und wir gratulieren. Und ich habe noch ein weiteres musikalisches Geburtstagskind, dazu gleich mehr.
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Jetzt kommt ein Rocker, der immer wieder von Tiefschlägen geprägt worden ist. In den 70er Jahren begann eine beispiellose Karriere an der Seite der Band Status Quo, mit der er damals große Erfolge mit Hits wie Rocking All Over the World oder What You're Proposing feiern konnte. 1980 ertrank seine Tochter im Alter von nur 2 Jahren im eigenen Pool, was ihn in eine tiefe Krise stürzte. Später bei der Reunion von Status Quo ging es ihm dann wieder besser. 1986 war er mit an so großen Hits wie In the Army Now beteiligt. Allerdings zwischendurch gab es schon auch mal Versuche von Soloprojekten, die vor ihrer Veröffentlichung scheiterten. Daneben war er allerdings auch als Studiomusiker immer mal wieder in Gastprojekten oder bei anderen Bands mit dabei. Er sammelte hochpreisige Autos und war zeitweilig sogar an einem Porsche-Autohaus in London beteiligt. 2016 verließ er uns schon. Heute, da hätte er seinen 78. Geburtstag gefeiert. Wir erinnern an Rick Parfitt, natürlich mit Status Quo.

Die wichtigsten Themen des Tages hat gleich wieder meine Kollegin Julia Thomas bei uns im Radio 700 Feierabend. Wir schauen unter anderem, warum die SP den Reformstau der DG-Regierung kritisiert und welche Punkte ihr da besonders wichtig sind. Außerdem blicken wir auf den Haushalt in Dahlem, der 2025 weniger schlecht als zunächst erwartet ausgefallen ist. Wir stellen Ihnen den neuen Geschäftsführer der Agentur für Arbeit Aachen-Düren vor und wir blicken nach Emmels, wo der Umzug der Grundschule in neue Räume abgeschlossen worden ist, mit ein bisschen Verspätung, aber dafür auch mit einem richtig tollen Tag der offenen Tür am Wochenende. Das alles und noch viel mehr gleich hier ab 4. Morgen hören wir uns wieder, wenn Sie wollen, im Treffpunkt. Ich bin Jochen Späth, madet jut.

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6: Sonnenschein und lockere Wolkenfelder, so geht es durch den heutigen Nachmittag. Erst gegen Abend werden die Wolken hier und da mal dichter, es bleibt aber überall trocken. Die Höchstwerte ungewöhnlich mild für Mitte Oktober, 18 Grad in Raren und in Aachen und sogar noch 14 Grad in Malmedy und in Büttchenbach. Am Abend und in der Nacht ist es meist gering bewölkt oder klar, in den Morgenstunden bildet sich Nebel. Jetzt kühlen die langen Nächte aber doch ordentlich aus bei 9 bis 4 Grad, am Dienstag noch einmal goldenes Oktoberwetter. In der frühe Nebel, danach reichlich Sonne. Zum Nachmittag werden die Wolken dichter und die bringen gegen Abend vor allem in der Eifel ein wenig Regen mit. Vorher nochmal Höchstwerte zwischen 15 und 19 Grad.
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7: Ich bin Tine Klimach. Bundessozialministerin Bärbel Baas hat sich aus dem Amt zurückgezogen und Alexander Schweizer soll ihr Amt übernehmen. So hat es die SPD entschieden. Kanzler Merz von der CDU will Schweizer noch heute Bundespräsident Frank-Walter Steinmeier als neuen Bundessozial- und Arbeitsminister vorschlagen.
8: Er übernimmt offene Gesetzgebungsvorhaben, von denen ich hoffe, dass sie jetzt schnell im Kabinett verabschiedet werden und in den parlamentarischen Prozess eingebracht werden können. Ich bin mir sicher, dass mit Alexander Schweizer und seiner Regierungserfahrung aus Rheinland-Pfalz eine gute Zusammenarbeit in der Bundesregierung möglich sein wird.
7: Merz bedauere ihre persönliche Entscheidung, aber er respektiere sie. So Merz zum Rücktritt von Bärbel Baas. Die EU verhängt neue Sanktionen gegen Unterstützer der russischen Kriegsmaschinerie. Knapp 1600 Personen, Unternehmen und andere Organisationen, so viele wie noch nie, sollen mit Strafmaßnahmen belegt werden. Das haben die Außenminister der EU-Staaten beschlossen.
9: Der Kreml in Moskau betont immer wieder, dass die EU-Sanktionen nichts änderten an der russischen Kriegsführung. Tatsächlich hat sich Russland angepasst und ein ausgeklügeltes System zur Umgehung der Sanktionen entwickelt. Russland nutzt dafür etwa seine Nähe zu Ländern wie China, Indien und Kasachstan. Und in Moskau wird betont, dass die EU sich selbst schade. Bestätigt sieht sich Russland auch, wenn der Westen einknickt, wie jetzt etwa US-Präsident Donald Trump, der Strafmaßnahmen lockert und sich von Kreml-Chef Putin Diesel liefern lässt. Ulf Mauder, Nachrichtenredaktion.
7: Griechenland will als eines der ersten EU-Länder Kindern und Jugendlichen unter 15 Jahren den Zugang zu sozialen Medien untersagen. Das Verbot soll am 1. Januar 2027 in Kraft treten, hieß es aus Athen. Bei Verstößen der Plattformen sollen die europäischen Kontroll- und Sanktionsmechanismen greifen. Nach dem sogenannten Digital Service Act sind bei bestimmten Verstößen Geldbußen von bis zu 6% des weltweiten Jahresumsatzes möglich. Zum Sport. Deutschlands Tennisprofi Alexander Zverev wird in den kommenden Wochen erstmals in seiner Karriere die Nummer 1 der Welt. Letzte Restzweifel erledigten sich durch das vorzeitige Aus von Carlos Alcaraz und Ben Shelton beim ATP-Turnier in Shanghai.
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12: 16 Uhr, herzlich willkommen zum ersten Feierabend der neuen Woche. Heißt sie Julia Thomas. Ich freue mich sehr, dass Sie eingeschaltet haben.

0: Mit ein wenig Verspätung konnte der Umzug in die neue Grundschule in Emmels abgeschlossen werden. Kindergarten und Primarschule befinden sich in nagelneuen Räumen. Und am Wochenende wurde Tag der offenen Tür gefeiert. Und auch Radio 700 schaut mal vorbei. Gleich hier in unserem ersten Interview heute im Feierabend nach Ina Müller. Die singt Lieber Orangenhaut.
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0: Viel los war am vergangenen Wochenende in der Grundschule in Emmels. Mit einigen Wochen Verzögerung konnte der Umzug ins neue Schulhaus abgeschlossen werden. Eigentlich hatte es schon nach den Sommerferien soweit sein sollen, doch es gab Verzögerungen beim Einbau der Brandschutztüren. Nun wurde Einweihung gefeiert. Eltern und Besucher aus dem Dorf kamen beim Tag der offenen Tür vorbei. Es gab Vorführungen der Kinder und Live-Musik, unter anderem auch von den Black Pavönern, die selbst ein Mitglied haben, das früher die Grundschule in Emmels besucht hat. Alle zeigten sich positiv. Kein Wunder, denn die neue Schule ist ein echtes Vorzeigeprojekt. Hell, modern, mit ganz viel Platz und vielen Möglichkeiten dank effizienter Technik. Schulleiter Julian Pauls schwärmt, wenn er darüber erzählt.
1: Als erstes würde ich sagen, dass wir jetzt schon mal viel mehr Platz haben, also wo man sich auch viel mehr entfalten kann. Was sich auch verändert hat, ist zum Beispiel, dass ich selber als Schulleitung auch ein Büro habe, wo die Personalmitglieder oder auch die Schüler einfach bei Fragen zu mir kommen können. Das war in der provisorischen Schule auch nicht so gegeben. Wir haben halt einfach wieder eine Station. Wir haben halt nicht wieder diese Containerschule plus das Vereinslokal auf zwei Standorte verteilt. Das ist auch schon mal sehr wichtig. Der Schulhof ist gut zentral gelegen hinter der Schule. Also von Kindergarten und auch Primarschule sehr gut zu erreichen. Das ist schon mal sehr praktisch. Ja, und dass wir halt einfach wieder alle in einem Gebäude sind. Natürlich, der Anfang war jetzt ein bisschen schwierig. Die Kinder mussten sich natürlich wieder ein bisschen finden. Aber ich denke, jetzt waren ein, zwei Wochen und dann hat jeder die Abläufe sehr gut drin.
0: Nun gibt es auch Räume zum Basteln und zum Werken, einen Multifunktionsbereich für Veranstaltungen und eigene Räume für die Schulleitung. Und natürlich Klassenräume, bei denen das Lernen Spaß macht. Alles ist nachhaltig gestaltet, aber auch sicher und geräumig. Besonders stolz ist man auch auf die modernen Energiesysteme und manches andere mehr.
1: Wir haben eine Begrünung auf dem Dach, beziehungsweise da wird noch eine Begrünung kommen. Wir haben ein Auffangbecken, welches das Regenwasser auch filtern wird und dadurch werden auch die Toiletten, die Waschmaschine, die Spülungen werden da alle mit betätigt. Das ist schon mal ein bisschen nachhaltiger. Was wir jetzt auch haben, ist, dass wir jetzt den Esssaal in der Schule haben und müssen jetzt nicht mehr auf das Vereinslokal zurückgreifen. Damit können wir auch den Vereinen des Dorfes Emmels ermöglichen, spontaner ins Vereinslokal reinzukommen. Sie müssen sich nicht mit uns absprechen. Ich glaube, das ist auch für die Vereine ein großer Mehrwert, dass wir jetzt wirklich auch ganz wieder aus dem Vereinslokal raus sind. Und natürlich der Punkt Sicherheit für die Kinder, dass wir nicht mehr jeden Tag die Straßenseite wechseln müssen. Das ist für uns ein sehr großer Mehrwert.
0: Daneben ist die Schule auch für die Zukunft ausgelegt. Kindergarten und Primarschule sind so gestaltet, dass auch eine höhere Schülerzahl zu bewältigen ist, ohne dass es gleich neue Platzprobleme geben würde.
1: Wir haben momentan zwei Kindergartenklassen. Bei uns im Schulsystem, zumindest im Kindergarten, Primarschule ist ein bisschen anders, dürfen wir, wenn wir das 36. Kind im Kindergarten erreicht haben, wir sind momentan bei 25 Kindern, dann müsste man oder kann man eine dritte Klasse bzw. einen dritten Stundenplan erwirtschaften und auch verwalten. Und in der Primarschule, da sind wir wirklich mit 5 Klassen gut ausgestattet, wobei eine Klasse die Französischklasse ist und die andere die Klasse für Religion bzw. die Ethikklasse. Da können wir aber auch, wir sind jetzt bei 53 Kindern und da ist auch eine Kapazität bis zu 75, würde ich mal sagen. Also summa summarum 30 Kinder könnte man noch hinzufügen, sodass wir dann bei 100 bis 110 Kindern könnte man schon landen, ja.
0: Alles perfekt so. Kein Wunder, denn zusammen mit der ebenfalls gerade neu eröffneten Schule in Lichtenbusch besitzt Emmels nun die modernste Primarschule in der DG. Die Kleinen waren schon direkt nach dem Umzug sichtlich begeistert.
1: Die Kleinen sind natürlich sehr glücklich. Am Montag war ich direkt zum Start da. Da waren ja dann auch die Kindergartenkinder da. Das war jetzt dann auch ganz neu für sie. Die waren hellauf begeistert. Die waren natürlich mit großen Augen durch das Gebäude erstmal entdecken. Ich habe auch von verschiedenen Eltern, die man so ein bisschen angetroffen hat und mit denen man geredet hat, die haben mir auch zurückgemeldet, dass die Kinder sehr nervös waren, dass sie wenig geschlafen hätten, aber das hat sich schon alles erledigt, das hat sich schon beruhigt. Also die Kinder sind hellauf begeistert. Da war die Seilbahn natürlich, das Klettergerüst und das Highlight ist schon für die Kinder der Spielplatz, aber natürlich auch der Platz in dem Gebäude, dass sie sich auch endlich mal frei bewegen können, nicht eingeschränkt sind, wo sie hingehen, nicht aufpassen müssen, sondern auch mehr Möglichkeiten da haben.
0: 4,5 Millionen Euro hat die neue Schule in Emmels gekostet. Gut investiertes Geld für eine moderne Schule und eine professionelle Atmosphäre für gute Bildung und erlebnisreiches Lernen. Denn schließlich sind die Kinder allein unsere Zukunft.

bald 16:30. Kurz davor gibt's hier im Feierabend wieder unsere Nachrichten für Sie aus der Region. Mit dabei der erste Aachener Fahrradrave und in der deutschsprachigen Gemeinschaft wurde eine Umfrage zum Leben in Ostbelgien gestartet.

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1: Durch den Abend und die Nacht geht es meist gering bewölkt oder klar. Die Temperaturen sinken dabei auf Werte um frische 9 Grad in Kelmis und in Würseln. Sogar 4 Grad werden es in Kall und in Hellenthal. Am Dienstag in der frühe Nebel. Danach zeigt der Oktober wieder, wie schöner sein kann mit reichlich Sonnenschein. Ab dem Nachmittag kommen dann aber dichtere Wolken auf, die am Abend Regen mit dabei haben, am ehesten in der Eifel. Die Höchstwerte 15 bis 19 Grad. Der Mittwoch startet zunächst zwar trüb und es ist noch Nieselregen möglich. Ab dem Nachmittag kommt dann überall die Sonne durch und es wird noch milder bei 16 bis 20 Grad.
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2: Ich bin Ina Pleier. In der DG ist heute eine Umfrage zum Leben in der Gemeinschaft gestartet. Sie findet zum 5. Mal im Auftrag der DG-Regierung statt und ist Teil des Leitbildes Ostbelgien Leben 2040. Das Marktforschungsinstitut Forsa wird dafür 1000 zufällig ausgewählte Personen anrufen. Alle Gespräche werden etwa 25 Minuten dauern. Auskünfte zu den Themen Lebenszufriedenheit, gesellschaftliche Entwicklung, zu öffentlichen Dienstleistungen und zur Einschätzung der Zukunft Ostbelgiens werden abgefragt. Die Ergebnisse werden mit früheren Befragungen verglichen und helfen, Trends zu erkennen und Maßnahmen zu planen. Die Umfrage ist für 3 Wochen angesetzt, heißt es in einer Pressemitteilung. Der Kreis Euskirchen plant für den weiteren Ausbau von Rad- und Wanderwegen in der Nordeifel Fördermittel beim Land Nordrhein-Westfalen zu beantragen. Das Projekt sieht ein Gesamtvolumen von rund 1,7 Millionen Euro vor. In den kommenden 3 Jahren sollen davon die Eifelschleifen, Eifelspuren und Eifelradschleifen profitieren. Allein 2,1 Millionen Euro sind für die Verbesserungen der bestehenden Infrastruktur vorgesehen. Dazu kommen Kosten für Personal, Planung und Marketing. 90% der Gesamtkosten sollen über Fördermittel finanziert werden. Für die Infrastruktur sollen die 11 Kommunen im Kreis noch 210.000 Euro beisteuern. Dafür müssen aber eine Mehrheit der Städte und Gemeinden einen entsprechenden Beschluss fassen. Nettersheim hat seine Teilnahme bereits beschlossen. Stühle rücken bei der ostbelgischen Tageszeitung Grenzecho. Der bisherige Direktor Olivier Verdun zieht sich zum Jahreswechsel aus dem Tagesgeschäft zurück, nach fast 40 Jahren für das Unternehmen. Nachfolger soll laut dem Grenzecho Raphael Sproten werden. Der 60-Jährige ist bislang Verkaufsleiter für Ostbelgien. Sproten kündigte an, das Unternehmen für die Herausforderungen der kommenden Jahre vorbereiten zu wollen. Dazu gehören Veränderungen wie die Integration des ostbelgischen Medienverlags in das Grenzecho. Neuer Leiter des Werbesektors wird künftig Christian Hernet. Erstmals hat in Aachen am Samstagabend ein Fahrrad-Rave stattgefunden. Organisiert wurde er vom Allgemeinen Deutschen Fahrradclub ADFC. Den Auftakt bildete eine Kundgebung am Templergraben. Anschließend ging es auf eine Tour durch die Stadt. Dabei knüpften die Veranstalter an die bisherige Radnacht an. Verbunden wurden klassische Demo-Elemente mit der Party- und Rave-Kultur. Damit sollen auch Menschen angesprochen werden, die sich nicht von klassischen Demonstrationen angezogen fühlen. Ziel war es, eine fahrradfreundliche und lebendige Stadt zu vermitteln. Die Veranstalter waren mit der ersten Ausgabe und der Zahl der Teilnehmer zufrieden. 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

Das war für Sie Howard Carpendale im Radio 700 Feierabend um jetzt kurz nach 16:30 mit. Da nahm er seine Gitarre. Schön, dass Sie zuhören. Ich habe hier gleich das nächste Interview für Sie. Die SP hat eine Zwischenbilanz der bisherigen Arbeit der aktuellen DG-Regierung gezogen und sieht dringenden Handlungsbedarf. Die Kritik? Zu wenige notwendige Reformen und eine sich verschlechternde Finanzlage. Mehr dazu gleich. Vorher stehen die Beatles auf der Bühne und singen für Sie A Hard Day's Night.

0: Die Welt ist im Umbruch und das macht auch vor unserer Region und damit vor der DG nicht Halt. Reformen sollen auf die Probleme der Zeit Antworten finden. Nach rund 2 Jahren neuer DG-Regierung hat die SP, die sich nun in der Opposition befindet, eine eigene Zwischenbilanz gefordert und kritisiert vor allem die aus ihrer Sicht nicht schnell genug voranschreitende Umsetzung notwendiger Reformen. SP-Fraktionsvorsitzender Charles Servati findet dafür klare Worte.
1: Wir sehen die DG-Regierung ganz eindeutig in einem Umsetzungsstau. Es wird noch immer vieles angekündigt, aber wir sind bereits zur Mitte der Legislatur quasi angekommen und langsam ist es an der Zeit, auch mal den einen oder anderen Elfmeter oder Freistoß zu verwandeln. Das Spiel im Mittelfeld ist interessant, aber die Tore fallen ja vorne im Strafraum.
0: Und Tore fallen Servati und seinen Parteikollegen noch viel zu wenig. Eine lange Liste an Problemfeldern wird aufgezeigt, bei denen er gerne schneller entscheidende Veränderungen und Verbesserungen sehen würde.
1: Ganz dringend auf die Agenda sind wir natürlich gekommen durch die PISA-Studie. Da bedarf es einer systematischen Aufarbeitung und auch der Bereich von ausreichend materiellen und personellen Mitteln. Und im Wohnungswesen haben wir als SP auch schon mehrfach angemahnt, mehr aufs Tempo und auf die Umsetzungen zu drücken. Gleiches gilt beim Thema Fachkräftemangel und bei der Raumordnung haben wir auch schon klare Vorstellungen geäußert. Da habe ich auch den Vorschlag gemacht, dass wir die Zeit bis zur Verabschiedung des Dekretes im Parlament auch schon nutzen können, zum Beispiel um uns Gedanken über ein Leitbild zu machen, wie wir die vorhandenen Flächen für Gewerbe und Industrie beziehungsweise für Natur und Umwelt oder aber auch für Wohnen und Daseinsfürsorge nutzen. Dazu können wir uns im Parlament fraktionsübergreifend auch im Vorfeld zur Arbeit am Gesetz schon Gedanken machen.
0: Vor allem beim Wohnungswesen wird nicht mit Kritik gespart. Hier wünschen sich Servati und die SP auch eine detailliertere Analyse des tatsächlichen Bedarfs, um zielgenau reagieren zu können.
1: Es geht wirklich auch nicht um den maximalen Bedarf, sondern es geht um den objektiven Bedarf. Der müsste eigentlich schon vorliegen, wenn die Regierung frühzeitig sich ans Werk gemacht hätte, was eine Bedarfsanalyse kombiniert mit der Bestandsanalyse betrifft. Dann wären wir jetzt zur Hälfte der Legislatur schon konkret in der einen oder anderen Umsetzungsphase. Diese konkrete Bedarfs- und Bestandsanalyse liegt noch immer nicht vor. Gleichzeitig gerät die Umsetzung des aktuellen Wohnungsbaudekretes ins Stocken und neue Maßnahmen lassen allzu gerne auf sich warten. Das betrübt uns natürlich.
0: Betrübt ist die SP auch, wenn sie auf die Finanzsituation der DG schaut. Von einer einst recht guten Ausgangslage ist aus ihrer Sicht kaum mehr etwas übrig geblieben.
1: Auch nach Analyse des Rechnungshofes stellen wir fest, inzwischen sind wir finanzpolitisch auch im Keller gelandet. Das war vor Jahren noch nicht so. Da konnte die DG sich mit ihrer Haushaltslage oft noch als guter Schüler darstellen. Da hob man sich noch positiv ab von dem allgemeinen Trend der anderen belgischen Gliedstaaten. Das ist inzwischen aber nicht mehr der Fall. Und die drohende Verschuldungsspirale lässt sich auch an der Frage festmachen, ob der selbst auferlegte Schuldenhöchststand von 1,5 Milliarden, ob der in Zukunft noch zu halten sein wird oder ob dieser Damm in einigen Monaten oder Jahren brechen wird. Nicht rosiger ist es um die Investitionskapazität der DG bestellt. Für die Zeit nach 2029 werden nur 49,5 Millionen Euro als Infrastrukturinvestitionsmittel aufgeführt für 10 Jahre. Dabei bezahlen wir in demselben Zeitraum ein Vielfaches an Zinsen. Und dieses Ungleichgewicht, dieses Missverhältnis, das wirft natürlich große Fragen auf. Und das kann man wirklich jetzt nicht mit zu rosigen Perspektiven gleichsetzen.
0: In den nächsten Monaten müssen die großen Probleme angepackt werden, heißt es von der SP. Sie wollen von der Oppositionsbank dabei vor allem im Auge behalten, dass dabei auch die Interessen von Normalverdienern und Arbeitern nicht aus dem Fokus geraten. Der Alltag muss bezahlbar bleiben.
1: Wir treten ein für die Interessen der Normalverdiener und des sogenannten kleinen Mannes. Und das wollen wir auch noch deutlich machen, jetzt in Zeiten, wo überall das Geld knapper wird. Aber wir gehen dann natürlich auch von den Menschen, von unserer Bevölkerung aus. Die bekommt es in der aktuellen Lage faustdick zu spüren. Alle Reformen, alle Sparmaßnahmen aus allen Ebenen landen schließlich im Haushalt, im eigenen Portemonnaie. Dort müssen Rechnungen bezahlt werden, dort müssen Kosten beglichen werden, sei es die Kraftstoff- und Heizölkrise, sei es die steigenden Mieten, sei es Kosten für Versicherungen oder für Studiengebühren, Abzüge bei den Renten und Pensionen, steigende Tech-Abonnements, das läppert sich, das summiert sich und demgegenüber stellen wir fest, ja, belgienweit kommt es zu Indexkürzungen, in Ostbelgien wird das Kindergeld nicht mehr indexiert. Das sind natürlich herbe Rückschläge für ein Haushalt, für ein Familienbudget und der Bürger spürt das.
0: Der Herbst der Reformen wird in vielen Ländern Europas propagiert. Aus Sicht der SP lässt dieser in Ostbelgien aber noch auf sich warten. Länger ein Weiter-so darf es aus Sicht der Sozialdemokraten aber nicht mehr geben.

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3: Durch den Abend und die Nacht geht es meist gering bewölkt oder klar. Die Temperaturen sinken dabei auf Werte um frische 9 Grad in Kelmis und in Würselen. Sogar 4 Grad werden es in Kall und in Hellenthal. Am Dienstag in der frühe Nebel. Danach zeigt der Oktober wieder, wie schön er sein kann mit reichlich Sonnenschein. Ab dem Nachmittag kommen dann aber dichtere Wolken auf, die am Abend Regen mit dabei haben, am ehesten in der Eifel. Die Höchstwerte 15 bis 19 Grad. Der Mittwoch startet zunächst zwar trüb und es ist noch Niesel. Regen möglich. Ab dem Nachmittag kommt dann überall die Sonne durch und es wird noch milder bei 16 bis 20 Grad.
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4: Ich bin Tine Klimach. Nach dem Rücktritt von SPD-Chefin und Arbeitsministerin Bärbel Bass will die SPD auf einem Bundesparteitag Ende des Jahres ihre gesamte Führung neu zur Wahl stellen. Auf einen entsprechenden Vorschlag habe sich die SPD-Führung geeinigt, sagte Parteichef Lars Klingbeil in Berlin.
5: Was den Posten an der SPD-Parteispitze angeht, da will Parteichef Klingbeil bald ganz neu wählen lassen. Auf einem Parteitag im Dezember oder Januar. Ob er dann selbst auch wieder antritt, lässt er noch offen. Er sagt nur, er wird jetzt alles dafür tun, dass die SPD die beste Aufstellung an der Spitze hat. Aber er will auf jeden Fall wieder ein weiblich-männliches Duo. An der SPD-Doppelspitze hält er also fest. Ursula Winkler, Nachrichtenredaktion.
4: Die Bundeswehr nimmt in diesen Tagen an einem NATO-Manöver zur nuklearen Verteidigung teil. 3 Tornados hat die Luftwaffe dafür auf eine Airbase nach Norditalien verlegt. Mehrere Dutzend deutsche Soldaten sind insgesamt an der Übung beteiligt. Das Manöver soll demonstrieren, dass die NATO im Ernstfall bereit und fähig ist, das Bündnisgebiet zu verteidigen. Echte Atomwaffen kommen dabei nicht zum Einsatz, nur Übungsbomben. Der Volkswagen-Konzern hat im dritten Quartal deutlich weniger Fahrzeuge ausgeliefert als noch vor einem Jahr. Weltweit waren es knapp 1,9 Millionen Autos. Das ist ein Rückgang um gut 14%. Bei der Tochter Audi brach der Absatz sogar um 20% ein.
6: Der Knackpunkt ist China. Dort brachen die Auslieferungen des VW-Konzerns um fast 40% ein. Audi belasten außerdem die US-Zölle. Einen Lichtblick gibt es dagegen bei der Lastwagen- und Bussparte. Hier stieg der Absatz um gut 10%, vor allem dank der starken Nachfrage in den USA. Kräftig zulegen konnte dort der Truckhersteller International. Zu ihm gehört auch die Marke IC-Bus und die baut die berühmten gelben amerikanischen Schulbusse. Thomas Pleskin, Nachrichtenredaktion.
4: Zum Sport. Alexander Zverev wird die neue Nummer 1 im Tennis. Das steht jetzt schon fest. Carlos Alcaraz und Ben Shelton sind beide beim ATP-Turnier in Shanghai ausgeschieden. Damit kann keiner der beiden den 29-Jährigen noch überholen. Als einziger deutscher Tennisprofi vor ihm hat es Boris Becker geschafft. Der hat dem 29-Jährigen bereits herzlich gratuliert.
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9: Es schlägt Punkt 5. Weiter geht es durch den Radio 700 Nachmittag mit dem Feierabend, den schönsten Schlagern sowie den besten Oldies und Julia Thomas.

0: Es ist eine positive Nachricht in einer Zeit, die mit negativen Meldungen nicht geizt. Der Haushalt der Gemeinde Dahlem konnte im vergangenen Jahr mit einem deutlich geringeren Defizit abgeschlossen werden als zunächst erwartet. Der Bürgermeister blickt deshalb optimistisch auf eine zwar herausfordernde Zeit, die aber auch Möglichkeiten bietet und Raum für Veränderungen aufzeigt. Ich habe mit ihm gesprochen und das Interview hören Sie gleich hier bei uns im Feierabend. Es ist jetzt kurz nach 5.
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0: Die Freude war groß und nicht viele im Dahlemer Gemeinderat haben damit gerechnet. Zwar hat auch die kleinste Gemeinde in der Region 2025 Minus gemacht, es fiel aber deutlich geringer aus als erwartet. Fast die Hälfte weniger als ursprünglich gedacht. Das verschafft Luft und stimmt auch wieder ein wenig optimistisch, freut sich Dahlems Bürgermeister Jan Lembach.
1: Wir haben statt einem Defizit von rund 5 Millionen Euro 2,7 Millionen Euro Defizit für 25 jetzt in dem Jahresabschluss durch den Rechnungsprüfungsausschuss bestätigt. Das ist eine gute Nachricht in schlechten Zeiten, denn die kommunale Finanzkrise verschärft sich ja doch immer mehr. Und da war es gut, dass wir jetzt dieses Jahr 25 zumindest besser abgeschlossen haben. Und das war im Rat auch sicher die gute Meldung und eine gute Meldung wert.
0: 2,3 Millionen Euro weniger Minus als erwartet. Das ist für eine kleinere Gemeinde ein großer Brocken. Dass das so geklappt hat, ist sicherlich mehreren Faktoren zu verdanken. Nur Sparen und eine solide Haushaltsführung reichen dabei nicht aus, so der Rathauschef.
1: Im Wesentlichen Gewerbesteuern, die hier eine Rolle spielen, dann zusätzliche Zuweisungen zu Kindergärten, das sind vor allen Dingen auch Nachzahlungen gewesen in erheblichen Teilen. Wir haben aktiv was tun können, indem wir im Forstbetrieb auch mehr Einnahmen hatten. Hier auch, weil die Preise für Holz sehr stabil sind. Und wir haben natürlich auch geguckt, wo können wir vielleicht die eine oder andere Personalsache etwas vielleicht noch herauszögern, oder die hat sich einfach herausgezögert, weil auch der Prozess dann lange gedauert hat. Das heißt, im Personalhaushalt konnten wir auch etwas einsparen und das macht zusammen mit vielen kleineren Kostenstellen dann tatsächlich diese 2,3 Millionen Verbesserung aus.
0: Dennoch bleibt die Ausgangslage für die kommenden Jahre schwierig. Große Sprünge sind nicht mehr drin. Viele Kommunen fürchten, dauerhaft nicht mehr handlungsfähig werden zu können, wenn es für ihre Ausgaben keine Entlastungen gibt. Lembach weiß um die Herausforderung, sieht für Dahlem aber nicht ganz so schwarz und hat auch einen Schlüssel für den Erfolg. Aus seiner Sicht muss auch in schwierigen Zeiten weiter investiert werden, wenn man sich positiv entwickeln möchte.
1: So muss weiterhin die Vorgabe sein, nicht nur zu sparen, sondern auch zu investieren. Das wollen wir vor allen Dingen mit Fördermitteln tun, mit den Zuweisungen, die wir ohnehin bekommen, die aber natürlich nicht ausreichen. Wir wollen an der Ausgabenschraube ein bisschen drehen, wollen gucken, ob wir da, wo es noch möglich ist, etwas sparen können. Aber das Sparen kann und darf nicht im Vordergrund stehen für die Menschen, sondern wir wollen hier ja weiter eine gute Heimat für die Bürgerinnen und Bürger sein und das steht im Vordergrund. Wir sind aber so solide aufgestellt, auch mit unserem Eigentum, was wir noch haben, Gemeindewald und anderen Dingen, dass wir eigentlich in den nächsten Jahren trotz erhöhter Defizite relativ gut über die Runden kommen. Aber es nutzt nichts. Langfristig muss natürlich ein Ausgleich her und den kann nur Bund und Land herstellen, indem nämlich die Aufgaben, die wir haben, zum Beispiel als Kindergartenträger, dass wir diese Ausgaben auch eins zu eins tatsächlich von Bund und oder Land erstattet bekommen.
0: Dahlem hat ein überraschend deutlich besseres Haushaltsergebnis für 2025 erzielt als erwartet. Erleichterung im Rathaus, aber es wird viele weitere Anstrengungen bedürfen, um in schwierigen Zeiten weiter gut und solide zu wirtschaften. Lembach selbst will alles dafür tun und sieht die Gemeinde auf einem guten Weg. Ohne fundamentale Änderungen am System der Ausgabenbelastung wird es aber auch in Dahlem nicht gehen.

Die Stadt Bad Münstereifel schafft mobile Antiterrorsperren für Veranstaltungen an und Dahlem wird für seine nachhaltige Forstwirtschaft zertifiziert. Diese und weitere Nachrichten aus dem Sendegebiet hören Sie gleich wieder hier im Feierabend, wie gewohnt um 5 vor halb 6.

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1: Durch den Abend und die Nacht geht es meist gering bewölkt oder klar. Die Temperaturen sinken dabei auf Werte um frische 9 Grad in Kelmis und in Würseln. Sogar 4 Grad werden es in Kall und in Hellenthal. Am Dienstag in der frühe Nebel. Danach zeigt der Oktober wieder, wie schöner sein kann mit reichlich Sonnenschein. Ab dem Nachmittag kommen dann aber dichtere Wolken auf, die am Abend Regen mit dabei haben, am ehesten in der Eifel. Die Höchstwerte 15 bis 19 Grad. Der Mittwoch startet zunächst zwar trüb und es ist noch Nieselregen möglich. Ab dem Nachmittag kommt dann überall die Sonne durch und es wird noch milder bei 16 bis 20 Grad.
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2: Ich bin Ina Pleier. 10 Jahre nach der Übernahme des Klosters Nettersheim durch die Eifelgemeinde ist die Anlage auf Erfolgskurs. Anlässlich des Jubiläums konnte vermeldet werden, dass alle Praxisräume vollständig belegt sind. Ärzte und Therapeuten verschiedener Fachrichtungen haben sich hier angesiedelt. Neben einem Allgemeinmediziner und einem Kardiologen auch eine Kinderärztin, eine Gynäkologin sowie Ergo- und Psychotherapeuten. Damit würden kurze Wege und medizinische Ansprechpartner direkt vor Ort bereitstehen, freute sich Nettersheims Bürgermeister Norbert Krump. Dies sei außergewöhnlich in ländlichen Gemeinden. Von der engen Zusammenarbeit würden auch die Mediziner und Therapeuten profitieren. Das Kloster beherbergt zudem eine Akademie mit Übernachtungszimmern für Seminare und Gesundheitsschwerpunkt und ein Trauzimmer des Standesamts. Daneben finden dort viele Kulturveranstaltungen statt. Der Stadtrat von Bad Münstereifel hat die Anschaffung von mobilen Sperren für Veranstaltungen beschlossen. Bis zu 87.000 Euro wurden dafür bereitgestellt. Die Antiterrorsperren sollen verhindern helfen, dass Fahrzeuge bei Veranstaltungen mit vielen Besuchern in Fußgängerbereiche fahren können. Der Stadtrat will die Sperren unter anderem bei Festen, Karnevalsumzügen, dem Martinszug, verkaufsoffenen Sonntagen und zum Weihnachtsmarkt einsetzen. Die Stadt will die mobilen Sperren wieder verwenden und auch anderen Veranstaltern zur Nutzung anbieten. Damit könnten auch zusätzliche Einnahmen generiert werden, hieß es. Die Gemeinde Dahlem ist erneut für ihre nachhaltige Forstwirtschaft zertifiziert worden. Der Gemeindewald und die Forstwirtschaft vor Ort werden bereits seit 25 Jahren durch das PEFC-Zertifizierungssystem begleitet. Holz- und Papierprodukte mit diesem Siegel stammen nachweislich aus ökologisch, ökonomisch und sozial nachhaltiger Waldbewirtschaftung. Nach der aktuellen Inspektion durch den Gutachter ist Dahlem nun bis 2031 erneut zertifiziert. Die mehrere hundert Jahre alte Esskastanie aus dem Volkspark in Herzogenrath-Merkstein ist von der Städteregion Aachen im Rahmen der Naturdenkmalkontrollen begutachtet worden. Fachleute haben die Baumkrone auf Sicherheit und Beschädigungen überprüft und festgestellt, dass die Esskastanie den sehr trockenen Sommer trotz eines Pilzbefalls gut überstanden habe. Vor einigen Jahren war der Baum mit einem Vitalisierungsmittel behandelt worden. Zwar gäbe es Anzeichen auf Holzfäule, weitere Maßnahmen seien aber nicht erforderlich. Damit bleibt der Baum erhalten und bietet auch einen wertvollen Lebensraum für Insekten, Vögel und Fledermäuse. Derzeit werden in der Städteregion Aachen rund 200 Naturdenkmäler kontrolliert. 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
6: Das waren unsere Nachrichten für Sie wie immer aus Eifel und Euregio. Danke Ina an dieser Stelle. Es geht weiter durch den Feierabend mit Radio 700 und der besten Musik. Als nächstes auf der Bühne stehen für Sie Toto mit Afrika.

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1: Letzter Tag der Kirmes in Heimbach-Flatten. Um 9.30 Uhr ist Heilige Messe in der Pfarrkirche. Um 11 Uhr folgt der Frühschoppen in der Jugendhalle. Nachmittags werden Waffeln gereicht. Danach wird mit dem Dämmerschoppen die Kirmes begraben. Heute darf wieder nach Herzenslust in gemütlicher Runde gespielt werden. Um 18 Uhr beim Spieleabend in der Uralt-Scholl in Monschau-Mützenich. Vorletzter Tag bei der großen Kirmes in Bütschenbach. Schon ab dem Mittag ist Rummel und die Fahrgeschäfte auf dem Marktplatz haben geöffnet. Im Festzelt ist Kirmesparty mit den Cablebugs und Music for Fun. Das Lustspiel Der zerbrochene Krug von Heinrich von Kleist wird um 19 Uhr im Kulturhaus Barockfabrik in Aachen aufgeführt. Im Aachener Dom findet ein Vortragsabend zum Thema Zeit zum Handeln in Europa statt. Dabei geht es um die katholische Laienarbeit in unserer Zeit. Beginn ist um 19 Uhr. Benjamin Kurs liest aus seinem Buch Nebelbeute ab 19 Uhr im Aachener Mediahaus. Dead or Alive lautet das Motto der Wortgefechte beim Poetry Slam im Aachener Grenzlandtheater. Ums Wort gerungen wird da ab 20 Uhr. Im Aachener Domkeller wird gerockt. Ab 20 Uhr spielt die Band Voodoo. Jazz mit Gertrud Lunde und Wolfhard Brederode wird um 20.30 Uhr im Restaurant Tachin in Aachen gespielt. Immer einen Besuch wert ist Vogelsang IP in Schladen. Die Ausstellung Bestimmung Herrenmensch entführt sie in dunkelste Kapitel der deutschen Vergangenheit. Neu ist die Dauerausstellung Überreste, Erinnerungen und Erzählungen, was vom Luftkrieg übrig blieb. Derzeit wird außerdem die Sonderschau We Remember Eifel gezeigt. Die Show Wildnisträume befasst sich mit der vielfältigen Flora und Fauna im Nationalpark Eifel. Außerdem finden täglich Ranger-Touren und Geländeführungen statt. Geöffnet ist von 10 bis 18 Uhr. Und die Kulturgeschichte des Rheinlandes lässt sich bei einem Besuch im LVR-Freilichtmuseum in Mechernich-Kommern entdecken. Derzeit werden dort unter anderem die Sonderausstellungen Wir Rheinländer sowie Grässliche Glückseligkeit, Faszination, Kitsch gezeigt. Neu ist die Ausstellung Haus alt, mach neu. Ebenfalls neu ist eine Schau, die sich mit dem Thema Geburten im ländlichen Raum vor mehr als 100 Jahren beschäftigt. Derzeit wird auch die Wanderausstellung Netzwerk Börde gezeigt. 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
14: Durch den Abend und die Nacht geht es meist gering bewölkt oder klar. Die Temperaturen sinken dabei auf Werte um frische 9 Grad in Kelmis und in

0: Würseln, sogar 4 Grad werden es in Kall und in Hellental. Am Dienstag in der frühe Nebel, danach zeigt der Oktober wieder, wie schöner sein kann mit reichlich Sonnenschein. Ab dem Nachmittag kommen dann aber dichtere Wolken auf, die am Abend Regen mit dabei haben, am ehesten in der Eifel. Die Höchstwerte 15 bis 19 Grad. Der Mittwoch startet zunächst zwar trüb und es ist noch Nieselregen möglich. Ab dem Nachmittag kommt dann überall die Sonne durch und es wird noch milder bei 16 bis 20 Grad.
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2: Ich bin Tine Klimach. Es ist ein Rücktritt mit Vorwürfen. Bärbel Baas nennt als Grund für ihren sofortigen Rückzug als Arbeitsministerin und als SPD-Chefin auch Angriffe aus der Union. Kanzler und CDU-Chef Merz weist diese Vorwürfe aber zurück.
3: Baas trauert um ihre verstorbene Stieftochter. Auch SPD-Vertreter wie Klingbeil oder Schwesig nennen die jüngsten politischen Angriffe der CDU während dieser schweren Zeit unmenschlich, rücksichtslos und unanständig. Kanzler Merz kann das nicht nachvollziehen. Die CDU habe ihr Mitgefühl mit Frau Baas in den letzten 3 Wochen immer zum Ausdruck gebracht. Er sprach eher von Meinungsverschiedenheiten in der Sache. Unionspolitiker hatten Baas zuletzt kritisiert, sie würde Reformen verschleppen. Neuer Arbeitsminister wird nun der ehemalige Rheinland-Pfälzer Ministerpräsident Schweizer. Aus Berlin, Ursula Winkler.
2: Die Außenminister der EU-Staaten haben einen Einsatz zur Beratung und Ausbildung der Sicherheitskräfte im Libanon beschlossen. Wie EU-Chefdiplomatin Kallas nach der Entscheidung mitteilte, soll die neue Unterstützungsmission einen Beitrag dazu leisten, dass die Sicherheitskräfte künftig die Kontrolle über das gesamte libanesische Staatsgebiet ausüben können. Auch Deutschland will sich am Einsatz beteiligen. Der genaue Beitrag ist allerdings noch nicht bekannt. Auf der Mittelmeerinsel Sardinien läuft eine Rettungsaktion für einen verschütteten Höhlenforscher. Der Mann sitzt seit Sonntag in 10 Metern Tiefe fest. Ein Hangrutsch hatte den Eingang zur Höhle verschüttet.
4: Es ist kalt, feucht und dunkel da unten, aber mittlerweile haben die Retter immerhin Kontakt zu dem Verschütteten, einem Italiener, und er sei bei Bewusstsein, heißt es. Mühsam arbeiten sich die Helfer zu ihm vor, Stunde um Stunde, räumen nur mit ihren Händen den Höhleneingang frei, aber das ist wohl nur die erste Etappe der Rettungsaktion, denn auch der Mann selbst liegt vermutlich unter Geröll und Steinen begraben. Aus Italien, Claudia Wächter.
2: Das Briefporto in Deutschland wird wohl so stark steigen wie noch nie. Die Bundesnetzagentur hat einen Plan veröffentlicht, der der Deutschen Post ab Januar einen Preisaufschlag von gut 20% erlaubt. Für einen Standardbrief könnten dann 1,14 Euro fällig werden. Aktuell sind es 95 Cent. Auch Pakete sollen spürbar teurer werden.
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7: 18 Uhr am Montagabend. Weiter geht es mit der dritten Stunde Feierabendprogramm. Am Mikrofon bleibt Julia Thomas.

0: Es ist kurz nach 6 am Montag. Sie lauschen dem Radio 700 Feierabend und auch unsere letzte Stunde heute ist wieder schön voll mit jeder Menge Themen für Sie aus dem und rund ums Sendegebiet. So geht es gleich wieder raus auf die Straße und ab zum Autodoktor mit der Frage von O bis O. Brauchen wir jetzt schon Winterreifen auf dem Auto? Kurz danach hat Energieexperte Jan-Paul Mohr den heutigen Energiespartipp für Sie. Darauf folgen die aktuellen Nachrichten, ein letztes Mal heute um 6:35 und in der zweiten Hälfte der Stunde hören Sie dann Sebastian Lohr im Willkommensinterview. Er ist der neue Chef bei der Agentur für Arbeit Aachen-Düren.
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2: Von Oktober bis Ostern gehören Winterreifen ans Auto. Diese Faustregel kennt fast jeder von uns. Aber stimmt das eigentlich noch? Spoiler, nein. Entscheidend ist nämlich das Wetter und nicht der Kalender. Wie wir sicher durch die kalte Jahreszeit kommen, weiß Danica Gosser.
3: Die alte Faustregel von O bis O bleibt in Sachen Winterreifen immer ein guter Richtwert. Generell gilt, bei Schnee und Glätte sind Winterreifen Pflicht, bei dauerhaft unter 7 Grad empfehlenswert. Wichtig ist außerdem die gesetzliche Mindestprofiltiefe von 1,6 mm. Ansonsten kann es teuer werden, sagt Marcel Schasse vom Autoservice-Spezialisten Vergölzt.
4: Durch die situative Winterreifenpflicht drohen beispielsweise 60 Euro Bußgeld, wenn man mit den falschen Reifen unterwegs ist. Und wenn man zusätzlich auch noch andere Verkehrsteilnehmer behindert, droht sogar ein Punkt in Flensburg.
3: Mit den falschen Reifen bringen wir uns und andere Verkehrsteilnehmer in Gefahr. Winterreifen bleiben durch ihre weichere Mischung auch bei niedrigeren Temperaturen flexibel und sorgen so für besseren Halt auf glatten Straßen. Die Vorteile von Ganzjahresreifen hingegen hängen vom Wohnort ab.
4: Wenn man vornehmlich städtisch unterwegs ist, nicht über Land fährt, nicht in die Berge rausfährt, dann können auch Ganzjahresreifen durchaus eine sinnvolle Alternative sein. Ganz wichtig, sie müssen das alpine Symbol tragen. Nur dann sind sie auch für den Winter zulässig. Die alte MS-Kennzeichnung, die man noch kennt, reicht nicht mehr aus.
3: Die beste Zeit, einen Termin für den Reifenwechsel auszumachen, ist übrigens Anfang Mitte Oktober.
4: Dann ist man auf alle Fälle safe, man hat es bequem und entspannt hinter sich gebracht. Die meisten warten leider immer ab, bis die erste Schneeflocke auf die Nase fällt und dann ist der Ärger groß, weil dann der nächste Termin erst in 2-3 Wochen frei wird.
2: Also, wer rechtzeitig an die passende Bereifung denkt, kann entspannt in die kalte Jahreszeit starten.
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1: Der Geschirrspüler gilt als eines der effizientesten Haushaltsgeräte überhaupt. Vorausgesetzt, er wird richtig genutzt. In der Praxis wird er jedoch oft hastig eingeräumt. Teller stehen zu dicht beieinander, Schüsseln blockieren die Sprüharme, Besteck liegt ineinander verkeilt. Das Wasser erreicht nicht alle Flächen, das Ergebnis ist mäßig sauber und am Ende läuft entweder ein intensiveres Programm oder gleich ein zweiter Spülgang. Genau hier wird Energie verschwendet, unnötig und leise. Wenn der Geschirrspüler so eingeräumt wird, dass Wasser an Wärme überall hineinkommen, reicht in den meisten Fällen das Eco-Programm völlig aus. Einmal richtig eingeräumt spart also Strom, Wasser, Zeit und Nerven. Und das bei jedem einzelnen Spülvorgang. Also meine Lieben, wer sich beim Einräumen eine Minute Zeit nimmt, spart sich später viele Minuten und bares Geld.
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1: Durch den Abend und die Nacht geht es meist gering bewölkt oder klar. Die Temperaturen sinken dabei auf Werte um frische 9 Grad in Kelmis und in Würseln. Sogar 4 Grad werden es in Kall und in Hellenthal. Am Dienstag in der frühe Nebel. Danach zeigt der Oktober wieder, wie schön er sein kann mit reichlich Sonnenschein. Ab dem Nachmittag kommen dann aber dichtere Wolken auf, die am Abend Regen mit dabei haben, am ehesten in der Eifel. Die Höchstwerte 15 bis 19 Grad. Der Mittwoch startet zunächst zwar trüb und es ist noch Nieselregen möglich. Ab dem Nachmittag kommt dann überall die Sonne durch und es wird noch milder bei 16 bis 20 Grad.
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2: Ich bin Ina Pleier. 10 Jahre nach der Übernahme des Klosters Nettersheim durch die Eifelgemeinde ist die Anlage auf Erfolgskurs. Anlässlich des Jubiläums konnte vermeldet werden, dass alle Praxisräume vollständig belegt sind. Ärzte und Therapeuten verschiedener Fachrichtungen haben sich hier angesiedelt. Neben einem Allgemeinmediziner und einem Kardiologen auch eine Kinderärztin, eine Gynäkologin sowie Ergo- und Psychotherapeuten. Damit würden kurze Wege und medizinische Ansprechpartner direkt vor Ort bereitstehen, freute sich Nettersheims Bürgermeister Norbert Krump. Dies sei außergewöhnlich in ländlichen Gemeinden. Von der engen Zusammenarbeit würden auch die Mediziner und Therapeuten profitieren. Das Kloster beherbergt zudem eine Akademie mit Übernachtungszimmern für Seminare und Gesundheitsschwerpunkt und ein Trauzimmer des Standesamts. Daneben finden dort viele Kulturveranstaltungen statt. Der Stadtrat von Bad Münstereifel hat die Anschaffung von mobilen Sperren für Veranstaltungen beschlossen. Bis zu 87.000 Euro wurden dafür bereitgestellt. Die Antiterrorsperren sollen verhindern helfen, dass Fahrzeuge bei Veranstaltungen mit vielen Besuchern in Fußgängerbereiche fahren können. Der Stadtrat will die Sperren unter anderem bei Festen, Karnevalsumzügen, dem Martinszug, verkaufsoffenen Sonntagen und zum Weihnachtsmarkt einsetzen. Die Stadt will die mobilen Sperren wieder verwenden und auch anderen Veranstaltern zur Nutzung anbieten. Damit könnten auch zusätzliche Einnahmen generiert werden, hieß es. Die Gemeinde Dahlem ist erneut für ihre nachhaltige Forstwirtschaft zertifiziert worden. Der Gemeindewald und die Forstwirtschaft vor Ort werden bereits seit 25 Jahren durch das PIFC-Zertifizierungssystem begleitet. Holz- und Papierprodukte mit diesem Siegel stammen nachweislich aus ökologisch, ökonomisch und sozial nachhaltiger Waldbewirtschaftung. Nach der aktuellen Inspektion durch den Gutachter ist Dahlem nun bis 2031 erneut zertifiziert. Die mehrere hundert Jahre alte Esskastanie aus dem Volkspark in Herzogenrath-Merkstein ist von der Städteregion Aachen im Rahmen der Naturdenkmalkontrollen begutachtet worden. Fachleute haben die Baumkrone auf Sicherheit und Beschädigungen überprüft und festgestellt, dass die Esskastanie den sehr trockenen Sommer trotz eines Pilzbefalls gut überstanden habe. Vor einigen Jahren war der Baum mit einem Vitalisierungsmittel behandelt worden. Zwar gäbe es Anzeichen auf Holzfäule, weitere Maßnahmen seien aber nicht erforderlich. Damit bleibt der Baum erhalten und bietet auch einen wertvollen Lebensraum für Insekten, Vögel und Fledermäuse. Derzeit werden in der Städteregion Aachen rund 200 Naturdenkmäler kontrolliert. 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

0: Ein großer Moment für die Agentur für Arbeit Aachen-Düren. Nach vielen Jahren an der Spitze und für das Haus hat sich der bisherige Geschäftsführer Ulrich Käser in den Ruhestand verabschiedet. Nachfolger ist Sebastian Lohr, bislang in der Regionaldirektion der Bundesagentur für Arbeit aktiv. Ihn reizte die Aufgabe, die in Aachen nun auf ihn wartet, sagt Lohr im Radio 700 Gespräch.
1: Ich brauchte tatsächlich nicht lange überlegen, als ich die Chance ergeben hatte. Das zwei Dinge sind so marktlich sehr, sehr interessant hier in Aachen-Düren. Wir sind ja sehr vom wirtschaftlichen Wandel geprägt und einerseits so eine Region auch zu verantworten als Arbeitsagentur, die geprägt ist von einer Industriegeschichte und gleichwohl auch für innovative Forschung steht, ist schon sehr spannend gewesen. Mich hat es auch gereizt, in eine Region zu kommen, die in einer Grenzregion liegt. Gerade was so internationale Zusammenarbeit angeht, hat mich das schon sehr gereizt. Und ein drittes, das ist so ein bisschen intern. Ich hatte in meiner vorigen Tätigkeit immer sehr viel Kontakt auch zu der Region Aachen-Düren und habe immer die Zusammenarbeit auch mit den Kolleginnen und Kollegen in Aachen-Düren geschätzt. Und diese drei Gründe haben mich nicht sehr lange zögern lassen.
0: Der Wechsel erfolgt in schwierigen Zeiten. Der Arbeitsmarkt tritt auf der Stelle. Statt positiver Impulse wird er durch Themen wie Globalisierung und Digitalisierung nicht nur belastet. Die politischen Verwerfungen, eine handfeste Wirtschaftskrise und die Folgen der geopolitischen Situation lassen es an Herausforderungen nicht mangeln. Und die lassen sich auch in einer Grenzregion nicht verbergen. Lohr stuft diese Gemengelage in zwei Bereiche ein.
1: Das eine ist so die Transformation am Arbeitsmarkt. Wir erleben das auch gerade so im Rheinischen Revier, wo Digitalisierung, der demografische Wandel und auch die Dekarbonisierung sichtbar wird. Und da ist es auch die Herausforderung für uns, die Unternehmen, Beschäftigte und auch die Arbeitssuchenden möglichst gut zu begleiten durch diese Zeit. Ein zweiter Aspekt, den ich auch als größere Herausforderung sehe, ist insbesondere am Ausbildungsmarkt unseren jungen Menschen hier in der Region, ja, den Eintritt ins Berufsleben zu erleichtern. Das wird sicherlich auch in den kommenden Jahren eine große Herausforderung für uns sein.
0: Eine lange Einarbeitungszeit hat Lohr nicht. Direkt zum Start warten viele Fragen und Problemstellungen, die es zu lösen gilt. Da ist nicht allein der Wunsch danach, dass die Zahl der Arbeitssuchenden weiter sinkt. Lohr formuliert für seine neue Arbeit auch noch einige andere Wünsche und Ziele, die er gerne umsetzen möchte.
1: Ich bin jetzt praktisch in der zweiten Woche und versuche mir so einen Überblick auch zu verschaffen, wo stehen wir aktuell als Arbeitsagentur in Aachen-Düren. Aber es sind drei Dinge, die mir persönlich sehr wichtig sind und die man dann hoffentlich merkt. Das eine ist tatsächlich in der auch gerade geschilderten Transformation des Arbeitsmarktes, dass wir da auch eine aktive Rolle als Arbeitsagentur wahrnehmen, mit unseren Partnern, den Unternehmen und auch unseren Bürgerinnen und Bürgern zusammen dort etwas zu bewegen, ist mir sehr wichtig. Das andere ist, wir wollen eine moderne Verwaltung sein in der Region, das heißt auch die digitalen Angebote, die wir haben, stärker bewerben und auch unsere Kundinnen und Kunden zu begleiten, diese zu nutzen. Und das dritte ist eher, dass sich unsere Kundinnen und Kunden nie Sorgen machen müssen, wenn sie die Dienstleistung von uns in Anspruch nehmen müssen, dass sie da eine verlässliche Partnerin an der Seite haben. Das sind so drei Dinge, die wünsche ich mir, für die stehe ich. Und die restlichen Dinge werden wir sicherlich noch in den nächsten Wochen und Monaten gemeinsam erarbeiten.
0: Mit dem Abschied von Ulrich Käser beginnt bei der Agentur für Arbeit in Aachen eine neue Zeit. Über viele Jahre hat er die Behörde geprägt und war auch nach außen sehr präsent. Angst davor, in große Fußstapfen zu treten, hat Lohr aber nicht.
1: Wir hatten die Möglichkeit, auch Übergaben zu machen, über, ich sag mal, so rund eine Woche, um die wichtigsten Themen zu übergehen. Ich finde es tatsächlich auch sehr positiv, eine Nachfolge antreten zu können von Uli Käser, der schon sehr lange diese Tätigkeit als Vorsitzender Geschäftsführung in der Region wahrgenommen hat, der sehr geschätzt wird in den Netzwerken. Das macht es mir als Neuen auch etwas leichter, Tritt und Fuß zu fassen in der Region. Und insofern, glaube ich, ist der Übergang gut gelungen und ich finde es eher positiv.
0: Sebastian Lohr ist neuer Geschäftsführer der Bundesagentur für Arbeit Aachen-Düren. Mit eigenen Zielen und Visionen tritt er in herausfordernden Zeiten die Nachfolge von Ulrich Käser an. Motiviert und mit Liebe und Leidenschaft für die Region. Das allein könnte schon viele neue positive Impulse bedeuten.

Das war's mit dem Radio 700 Feierabend am Montag. Es war der erste für diese Woche und ich hoffe, Sie hatten einen wunderbaren Start heute. Ich darf mich an dieser Stelle schon mal verabschieden. Sie hören hier gleich noch die lutherische Stunde, gefolgt von einer kurzen Unterbrechung für Werbung, Wetter und unsere Nachrichten aus der ganzen Welt. Um 19 Uhr geht's dann weiter mit Kollege Uwe Lorenz und seinem Jazz-Cocktail-Spezial. Ich sage Tschüss und bis morgen. Am Mikrofon war für Sie Julia Thomas.

Fakten zum Staunen und Danken. Hunderttausend. Aus so vielen Genen besteht das menschliche Erbgut. 5 Millionen. So viele Haare wachsen insgesamt auf Kopf und Körper eines Menschen. 50.000 Milliarden. Aus so vielen einzelnen Zellen ist der Mensch zusammengesetzt. Unvorstellbar große Zahlen. Fakten zum Staunen. Wunderbar für den Humanbiologen, der täglich damit arbeitet. Überhaupt nicht zu fassen für denjenigen, der nicht Biologie studiert hat. Dass ihr Körper ein Wunderwerk ist, dürften wohl die allermeisten Menschen dieser Welt erkannt haben. Schwarze und Weiße, Reiche und Arme, Gebildete und weniger Gebildete, Religiöse und weniger Religiöse. Christen sind da in der Regel keine Ausnahme. Doch in einer wesentlichen Hinsicht unterscheiden sie sich hier von allen anderen Bewohnern dieses Planeten. Sie staunen nicht nur, nein, sie danken auch. Sie danken Gott, ihrem himmlischen Vater, dafür, dass er sie und ihre Mitmenschen so kunstvoll geschaffen hat. Ganz genau geplant bis in die letzte Zelle ihres Körpers. Und so beten sie auch heute noch besonders gern den 139. Psalm der Bibel, in dem es heißt: Ich danke dir dafür, dass ich wunderbar gemacht bin. Wunderbar sind deine Werke, das erkennt meine Seele. Rund 3000 Jahre alt ist dieser Psalm. Sein Verfasser wusste noch nicht viel von Humanbiologie. Aber die zwei wesentlichen Dinge, die sein Leben bestimmen, hat er erkannt. Erstens, er besitzt einen wunderbar gemachten Körper. Zweitens, das ist keineswegs ein Zufall der Natur. Nein, ganz im Gegenteil. Er ist ein Geschöpf Gottes, der ihn aus Liebe geschaffen hat. Ein Grund zum Staunen und zum Danken. Staunen und Danken, das bildet auch die Basis im Leben von Christen. Doch zum Staunen und Danken haben sie noch einen besonderen Grund. In Jesus Christus ist Gott selbst Mensch geworden, um der ganzen Welt seine übergroße Liebe zu zeigen. Wer daran glaubt, darf seinen wunderbaren Körper noch einmal mit neuen Augen sehen. Als einen Tempel, in dem der Heilige Geist wohnt und regiert. Ja, einfach wunderbar sind Gottes Werke. Ein guter Grund, sich näher damit zu befassen. Und was der Psalmbeter noch nicht wissen konnte, dass dieser Jesus Christus auch für die Sünden der Menschen gestorben ist, das ist ein Wunder, was noch dazukommt. Das erkennt meine Seele. Ich danke dir dafür, dass ich wunderbar gemacht bin. Wunderbar sind deine Werke. Das erkennt meine Seele. Psalm 139, Vers 14.

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11: Durch den Abend und die Nacht geht es meist gering bewölkt oder klar. Die Temperaturen sinken dabei auf Werte um frische 9 Grad in Kelmis und in Würseln. Sogar 4 Grad werden es in Kall und in Hellental. Am Dienstag in der frühe Nebel. Danach zeigt der Oktober wieder, wie schön er sein kann mit reichlich Sonnenschein. Ab dem Nachmittag kommen dann aber dichtere Wolken auf, die am Abend Regen mit dabei haben, am ehesten in der Eifel. Die Höchstwerte 15 bis 19 Grad. Der Mittwoch startet zunächst zwar trüb und es ist noch Niesel. Regen möglich. Ab dem Nachmittag kommt dann überall die Sonne durch und es wird noch milder bei 16 bis 20 Grad.
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12: Ich bin Tine Klimach. Bundessozialministerin Bärbel Baas hat sich aus dem Amt zurückgezogen und Alexander Schweizer soll ihr Amt übernehmen. So hat das die SPD entschieden. Kanzler Friedrich Merz von der CDU will Schweizer noch heute Bundespräsident Frank-Walter Steinmeier als neuen Bundessozial- und Arbeitsminister vorschlagen.
13: Er übernimmt eine sehr große Verantwortung. Er übernimmt offene Gesetzgebungsvorhaben, von denen ich hoffe, dass sie jetzt schnell im Kabinett verabschiedet werden und in den parlamentarischen Prozess eingebracht werden können. Ich bin mir sicher, dass mit Alexander Schweizer und seiner Regierungserfahrung aus Rheinland-Pfalz eine gute Zusammenarbeit in der Bundesregierung möglich sein wird.
12: Die SPD will außerdem zum Jahreswechsel eine neue Führungsspitze wählen. Rund 1,4 Millionen Menschen haben zuletzt mindestens 5 Jahre lang Grundsicherung bezogen. Das sind etwa 2 von 5, die staatliche Unterstützung beziehen. Den höchsten Anteil dieser Bürgergeld-Langzeitbezieher gab es Ende 2025 in Berlin und Bremen. Das zeigt eine Auswertung der Bundesagentur für Arbeit für die AfD im Bundestag, die der Deutschen Presseagentur vorlegt. Aber

0: Was eine Vermittlung häufig erschwere, sei eine niedrige formale Qualifikation oder gesundheitliche Einschränkungen, so das Forschungsinstitut der Bundesagentur für Arbeit. Wer sein Auto reparieren lassen muss, zahlt für Ersatzteile immer mehr. Innerhalb von 10 Jahren sind die Preise im Schnitt um mehr als 80% gestiegen, deutlich stärker als die allgemeine Inflation. Das treibt nach Angaben der Versicherungswirtschaft auch die Reparaturkosten und damit die Schadenkosten nach oben.
1: Besonders teuer sind sichtbare Karosserieteile wie Türen, Kotflügel oder Außenspiegel. Ein Grund dafür ist laut Versicherungsverband der sogenannte Designschutz. Er verhindert bislang oft, dass unabhängige Hersteller optisch identische Ersatzteile anbieten dürfen. Genau das will die EU aber ändern. Bestimmte Reparaturteile sollen künftig vom Designschutz ausgenommen werden. Das könnte für mehr Wettbewerb sorgen und Reparaturen für Autofahrer günstiger machen. Thomas Bleskin, Nachrichtenredaktion.
0: Ein Cyberangriff hat in Frankreich Kühlanlagen lahmgelegt. Hunderte Supermärkte von mehreren Ketten waren nach Angaben der Ermittler betroffen. Hacker hatten aus der Ferne das Abtauen ausgelöst. Das Ausmaß der Schäden könnte mehrere Millionen Euro betragen.
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You. Guten Abend und herzlich willkommen zu einer musikalischen Reise durch die Nacht im Jazz-Cocktail bei Radio 700. An dieser Stelle herzlichen Dank an Professor Dr. Klaus Huckert für Idee und Manuskript zu dieser Sendung. Wenn der Mond abends aufgeht, verändert sich der Rhythmus der Welt. Die Straßen werden stiller, die Gedanken beginnen zu wandern und

das Nachtleben erwacht. Zwischen Jazz und Mondlicht besteht eine ganz besondere Verbindung. Beide lassen Raum für Träume, Sehnsucht, Begegnung, Liebe und Improvisation. Jazz entstand in Bars, Clubs und Tanzsälen, so im Nachtkontext, und hat sich dort entwickelt. Der Mond steht für Nacht, Intimität, Sehnsucht und Begegnung. Heute hören wir Jazz, der vom Mond erzählt, von seinem silbernen Licht, seiner Einsamkeit und seinen Geheimnissen. Lehnen Sie sich also zurück und lassen Sie den Alltag hinter sich. Willkommen bei der Jazz und der Mond. Zur Einstimmung hörten wir Fly Me to the Moon mit Frank Sinatra. Der Song wurde vom amerikanischen Komponisten und Songtexter Bart Howard geschrieben. Jahrtausende lang war der Mond für die Menschen unerreichbar, bis Neil Armstrong am 21. Juli 1969 als erster Mensch seine Oberfläche betrat. Sinatras Aufnahme war eng mit dem Apollo-Programm verbunden. Sie wurde an Bord von Apollo 10 abgespielt und später auch während der historischen Mission Apollo 11. So wurde Fly Me to the Moon zum musikalischen Sinnbild für den alten Menschheitstraum, den Mond zu erreichen. Viele Jazz-Standards stammen ursprünglich aus Broadway-, Film- und Tin Pan Alley-Songs. Dort war der Mond ein sehr gebräuchliches poetisches Bild. Bei unserer Recherche zu der heutigen Sendung waren wir überrascht, wie viele Musikstücke es zum Thema der Jazz und der Mond gibt. Es sind mehrere hundert, wenn nicht sogar tausende. Beginnen wir unseren ersten Musikblock mit Stücken aus der Stilrichtung Swing. Einer der meistgecoverten Titel ist Blue Moon, der 1934 von dem Komponisten Richard Rodgers und dem Texter Lawrence Hart geschrieben wurde. Wir hören hier eine Version des deutsch-amerikanischen Pianisten Chris Hopkins and the Young Lions. Der darauffolgende Titel It's Only a Paper Moon wird vom Nat King Cole Trio präsentiert. Harold Arlen, Billy Rose und Jeb Harbaugh schrieben diesen Musical-Song im Jahre 1932. Das Lied beschreibt ein Bühnenbild in einem Theater, das zwar künstlich und unwirklich wie ein Mond aus Papier erscheint, aber durch die Liebe der Handelnden im Musical Bedeutung gewinnt. Ohne die geliebte Person bleibt alles nur eine bloße Kulisse, mit ihr aber wird die Illusion zur Wirklichkeit. Der dritte Titel Moonlight in Vermont zählt zu den beliebtesten Balladen in der Jazz-Community. Während einer Tournee im Jahr 1959 in Australien arbeitete Frank Sinatra nicht mit einer Big Band, sondern mit dem Jazz-Quintett von Red Norvo zusammen. Das zugehörige Live-Album wurde jedoch erst 1997 veröffentlicht und gilt als einer der lebhaftesten Darbietungen, die Sinatra je aufgenommen hat.

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Der Vollmond taucht im Jazz oft als Symbol für Nacht, Liebe und Sehnsucht auf. Er begleitet eine Bildwelt von Ruhe und Melancholie und passt besonders gut zu Balladen, langsamen Swing- oder Bossa-Nova-Tempi. So entsteht eine intime Atmosphäre, in der Mondlicht die Musik verzaubert. Moonlight Serenade des Glenn Miller Orchesters steht exemplarisch für diese Wirkung. Ein warmer Klarinettenlied trägt eine melancholische Melodie, die typisch für die Swing-Ära ist. Die besondere Wärme rührt von der Mitsprache der Klarinette gegenüber dem Saxophonsatz her. Shine on Harvest Moon bietet eine weitere Facette. Ein Duell zwischen Ben Webster und Coleman Hawkins auf dem Saxophon, begleitet von einer eleganten Rhythmusgruppe, verleiht der Ballade eine bluesige Tiefe. Oscar Peterson am Klavier sorgt für zusätzliche Feinschliffe im Arrangement. How High the Moon bringt Verbindung zum jamaikanischen Sänger und Gitarristen Bob Marley. Ursprünglich handelt es sich um einen Swing-Titel. Er wurde von Wolfgang Schmied im Reggae-Stil arrangiert und Joy Fleming glänzt mit einer sehr guten Interpretation.

Der Mond, der Jazz und der Humor. Drei Dinge, die sich gegenseitig inspirieren, necken und überraschen. So entsteht eine kleine kosmische Pointe, die direkt in unsere drei Witze zu dem Thema Jazz und Mond führt. Warum spielt der Jazzpianist bei Vollmond? Weil dann die Blue Notes besonders gut leuchten. Was haben der Mond und ein professioneller Jazzmusiker gemeinsam? Beide scheinen zu glänzen, sind aber in Wirklichkeit völlig pleite und haben keine Atmosphäre. Neil Armstrong landet 1969 auf dem Mond, hört ein Saxophon-Solo aus einem Krater. Neil: Houston, wir haben ein Problem. Hier oben spielt schon ein Jazzmusiker. NASA: Kein Problem, Neil, ignoriere ihn. Er hat vermutlich kein Ticket bezahlt und weiß noch nicht, wie er hierher kam. Nach diesen humorvollen Abschweifungen stellen wir einen dritten Musikblock, und zwar mit vier Titeln vor. Klaus Doldinger feierte 2020 sein 50. Bühnenjubiläum und brachte auf einer Doppel-CD unter anderem den Titel New Moon heraus. Den Gesang liefert kein geringerer als Popstar Sascha. Wolfgang Schmid erzählt in Another Moon Song aus dem Jahr 1984 eine fiktionale Geschichte. Der Mond hat keine Lust mehr auf seine tägliche Routine und reist zu Gott in den Himmel. Gott schickt ihn jedoch zurück auf seinen Stammplatz mit dem Auftrag, den Menschen weiterhin ein Symbol für Sehnsucht und Musik zu sein. Sting bringt eine jazzige Version seines Klassikers Moon Over Bourbon Street, veredelt durch den Trompeter Chris Botti. Inspiration erfuhr der Song in New Orleans. Sting lag nach einem Konzert bei Vollmond wach, las den Roman Interview mit einem Vampir in einem Rutsch durch und vertonte diese Nacht prompt aus der Sicht des Blutsaugers. Nestor Torres setzt mit dem Latin-Jazz-Stück Luna Latina dann den Schlusspunkt, ein treibender Rhythmus mit Flöte und Percussions, der direkt zum Tanz im Mondschein einlädt. Ob Swing, melancholischer Blues, packender Jazzrock oder humorvoll kosmische Ausflüge, der Mond und der Jazz bleiben einfach die besten Taktgeber für die Nacht.

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10: Durch den Abend und die Nacht geht es meist gering bewölkt oder klar. Die Temperaturen sinken dabei auf Werte um frische 9 Grad in Kelmis und in Würseln. Sogar 4 Grad werden es in Kall und in Hellental. Am Dienstag in der frühe Nebel. Danach zeigt der Oktober wieder, wie schön er sein kann mit reichlich Sonnenschein. Ab dem Nachmittag kommen dann aber dichtere Wolken auf, die am Abend Regen mit dabei haben, am ehesten in der Eifel. Die Höchstwerte 15 bis 19 Grad. Der Mittwoch startet zunächst zwar trüb und es ist noch Niesel. Regen möglich. Ab dem Nachmittag kommt dann überall die Sonne durch und es wird noch milder bei 16 bis 20 Grad.
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11: Ich bin Tine Klimach. Bundespräsident Frank-Walter Steinmeier will den SPD-Politiker Alexander Schweizer morgen zum neuen Arbeitsminister ernennen. Das Bundespräsidialamt kündigte die Aushändigung der Urkunde für den Nachmittag an. Schweizer folgt auf Bärbel Baas, die nach einem Trauerfall in der Familie und öffentlichen Angriffen gegen sie ihren sofortigen Rücktritt erklärt hat. Bevor der frühere Ministerpräsident von Rheinland-Pfalz das Ministerium übernehmen kann, muss er im Bundestag noch vereidigt werden. Die EU verhängt neue Sanktionen gegen eine Rekordzahl von Unterstützern der russischen Kriegsmaschinerie. Die Außenminister haben beschlossen, knapp 1600 Personen, Unternehmen und andere Organisationen mit Strafmaßnahmen zu belegen, teilte die EU-Außenbeauftragte Kallas mit.
12: Dieses neue große Sanktionspaket ist die Antwort der EU auf eine Reihe von sogenannten hybriden Angriffen Russlands auf EU-Staaten, beispielsweise den Drohnenangriff auf den Flughafen Leipzig. Die Hälfte der rund 1600 betroffenen Personen

0: Und Firmen hat laut Diplomaten mit der Produktion von ballistischen Raketen oder Drohnen zu tun. Auch Russen, die an der Ausrichtung der Duma-Wahlen in ukrainischen Gebieten beteiligt waren, kamen auf die Sanktionsliste. Das bedeutet Einreiseverbote oder das Einfrieren von Geldern. Aus Brüssel, Dieter Ebeling.
1: Der Nobelpreis für Wirtschaftswissenschaften geht in diesem Jahr an die beiden US-Forscher Robert E. Hall und Michael Woodford. Die schwedische Akademie der Wissenschaften ehrt die beiden Forscher für ihre Entwicklung neuer makroökonomischer Modelle.
2: Bei diesem Nobelpreis geht es um das Gesetz von Angebot und Nachfrage und wie Regierungen und Zentralbanken die Wirtschaft besser stabilisieren können. Bis zur Ölkrise in den 1970er Jahren war man davon ausgegangen, dass man mit Zinssenkungen allein die Wirtschaft wieder ankurbeln kann. Doch das funktioniert nicht immer. Hall und Woodford haben herausgefunden, dass Konsum auch von Erwartungen abhängt. Wer pessimistisch in die Zukunft blickt, gibt weniger Geld aus. Mit diesem Wissen kann man Finanzkrisen besser entgegenwirken. Aus Skandinavien, Sigrid Harms.
1: Zum Sport. Riesiger Moment für Alexander Zverev. Der 29-jährige Deutsche wird in den kommenden Wochen erstmals in seiner Karriere die Nummer 1 der Tennis-Weltrangliste übernehmen. Möglich macht's die Niederlage von Carlos Alcaraz beim ATP-Turnier in Shanghai. Damit ist der Weg frei. Spätestens zum Saisonende klettert Zverev an die absolute Spitze der Weltrangliste.
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Willkommen zurück zur zweiten Stunde unseres Jazz-Cocktails hier bei Radio 700 mit Uwe Lorenz am Mikrofon. Und wir haben ja in der ersten Stunde eine musikalische Reise zum Mond unternommen. Wir bleiben ein bisschen im Himmel bei den Sternen in der zweiten Stunde, denn wie Sie gerade schon gehört haben, Swinging on a Star, gesungen von Frank Sinatra, war die Eröffnung unseres zweiten Teils. Und ja, die Sterne, die leuchten natürlich auch im Jazz. Zum Beispiel der nächste Titel Stella by Starlight mit dem großartigen Gitarristen George Benson. George Benson setzt dann aber noch einen drauf mit seinem legendären Titel On Broadway. Und da leuchten sie ja auch, die Sterne am Musical-Himmel.

Apropos leuchtende Sterne am Broadway, viele, viele leuchtende Musicals gab es dort, ja, ich sagte es eingangs schon, und eins davon hieß The King and I, der König und ich, und daraus hören wir jetzt von Nancy Wilson gesungen den Titel Getting to Know You. Und dann kommt sie, die große Lady des Jazz, die First Lady Ella Fitzgerald, und sie bringt uns natürlich auch rauf zu den Sternen. Stairway to the Stars singt sie uns, den Stardust Bossa Nova. Ein großer Evergreen in einer Bossa Nova Version. Stardust gibt es ja auch in ganz, ganz vielen Versionen. Und Stars Fell on Alabama darf natürlich nicht fehlen. Und hier holt sie sich Verstärkung von ihrem großen Kollegen Louis Armstrong.

Wir steigen weiter auf musikalisch im Jazz-Cocktail in den Himmel. My Blue Heaven jetzt mit Mary Lou Williams. Und dann haben wir noch die Originalversion, will ich nicht sagen, aber eine der originaleren Versionen des Titels Stardust von Hoagie Carmichael im Programm. Hier gesungen von Carmen McRae. Wir haben es ja vorhin schon als Bossa Nova-Version mit Ella Fitzgerald gehört. Ja, und die Pfennige, die vom Himmel fallen, Pennies from Heaven, da halten wir natürlich auch alle den Regenschirm umgekehrt auf. Und Katharina Valente und Chet Baker sind die beiden Interpreten, die uns diesen Standard näher bringen.

Aber Mond und Sterne können wir ja auch so ein bisschen zusammenbringen. Der Sternenstaub, der sich auch auf dem Mond wiederfindet, das ist der Titel, den ich Ihnen jetzt mitgebracht habe mit Tommy Dorsey and the Clambake Seven, Stardust on the Moon. Weiter dann mit Gene Krupa. Er präsentiert uns den Titel Starburst. Und dann kommt eine Lady, wir haben den Papa schon in der ersten Stunde gehört, Nat King Cole. Jetzt kommt die Tochter, leider auch schon nicht mehr unter uns, Natalie Cole, Teach Me Tonight. Aber zunächst Stardust on the Moon mit Tommy Dorsey.

Ja, das war's heute wieder im Jazz-Cocktail bei Radio 700 mit Uwe Lorenz am Mikrofon. Mond, Stern und Himmel, das war heute unser Thema. Und jetzt haben wir noch Mel Tormé im Programm. Round Midnight passt ja auch sehr gut zum Thema. Wenn es dann so langsam Mitternacht wird, dann kommen ja die Sterne und der Mond erst so richtig zum Leuchten. Ja, meine Damen und Herren, das war's für heute. Der Jazz-Cocktail ist zu Ende. Ich bedanke mich fürs Zuhören und ich hoffe, Sie sind in 14 Tagen wieder dabei bei unserer nächsten Ausgabe.

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9: Durch den Abend und die Nacht geht es meist gering bewölkt oder klar. Die Temperaturen sinken dabei auf Werte um frische 9 Grad in Kelmis und in Würseln. Sogar 4 Grad werden es in Kall und in Hellental. Am Dienstag in der frühe Nebel. Danach zeigt der Oktober wieder, wie schön er sein kann mit reichlich Sonnenschein. Ab dem Nachmittag kommen dann aber dichtere Wolken auf, die am Abend Regen mit dabei haben, am ehesten in der Eifel. Die Höchstwerte 15 bis 19 Grad. Der Mittwoch startet zunächst zwar trüb und es ist noch Niesel. Regen möglich. Ab dem Nachmittag kommt dann überall die Sonne durch und es wird noch milder bei 16 bis 20 Grad.
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10: Ich bin Tine Klimach. Es ist ein Rücktritt, der in der schwarz-roten Bundesregierung noch Schockwellen auslösen kann. Bärbel Baas zieht sich mit sofortiger Wirkung als Arbeitsministerin und als SPD-Chefin zurück. Der Grund? Ein persönlicher Schicksalsschlag. Und ausgerechnet in dieser schwierigen Zeit öffentliche Angriffe aus den eigenen Reihen des Koalitionspartners, wie sie sagt. SPD-Chef Lars Klingbeil wurde heute deutlich in Berlin.
11: Und auch an uns gehen die Krisen dieser Zeiten nicht spurlos vorbei. An uns geht die Polarisierung nicht spurlos vorbei, die politische Auseinandersetzung, die auch immer mehr Hass und Hetze einziehen lässt und die persönliche Diffamierung. Alles das geht an uns nicht vorbei und es sind insbesondere Frauen und insbesondere die Frauen in herausgehobenen Führungspositionen, die sowas immer stärker erleben müssen. Und ich will Ihnen für mich sehr klar sagen, das ist nicht akzeptabel.
10: Neuer Arbeitsminister wird Alexander Schweizer. Er wird morgen ernannt. Eine neue SPD-Spitze soll zum Jahreswechsel gewählt werden. Der Volkswagen-Konzern hat im dritten Quartal deutlich weniger Fahrzeuge ausgeliefert als vor einem Jahr. Weltweit waren es knapp 1,9 Millionen Autos, ein Rückgang um gut 14%. Bei der Tochter Audi brach der Absatz sogar um knapp 20% ein. Der Briefversand wird sich in Deutschland aller Voraussicht nach so stark verteuern wie noch nie. Die Bundesnetzagentur veröffentlichte einen Vorschlag, demzufolge das Briefporto zum Januar 2027 um gut 20% steigen kann.
12: Der Vorschlag der Bundesnetzagentur ist als Spielraum gemeint. Bisher hat die Post diese Spielräume aber immer voll genutzt. 2025 kletterten die Preise um gut 10%, das war ein Höchstwert. Nun droht also ungefähr das Doppelte. Das Porto für einen Standardbrief könnte damit von jetzt 95

0: auf 1,14 Euro steigen. Grund für die Preiserhöhung sind angeblich gestiegene Kosten bei der Post bei gleichzeitig massiv sinkenden Briefsendungen. Aus Berlin, Ronny Torau.
1: Ein mehr als 27 Stunden in einer Höhle auf Sardinien eingeschlossener Höhlenforscher ist gerettet worden. Der 31 Jahre alte Italiener wurde von Einsatzkräften aus den Geröllmassen befreit, wie Rettungskräfte mitteilten. Der Mann saß nach einem Hangrutsch seit Sonntagnachmittag in 10 Metern Tiefe fest. Nach seiner Befreiung wurde der Höhlenforscher an die Oberfläche gebracht und von medizinischem Personal stabilisiert. Er sollte anschließend in ein Krankenhaus geflogen werden.
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Ich bin der Martin, ne? Find das voll gut, wie du dich artikulieren kannst. Aber bei uns in der Männergruppe haben wir diese Problematik auch schon mal durchdiskutiert. 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

0: Das Wort zum Glauben. Gesprochen von Rudi Joas. In der Bibel lesen wir: Eine Leuchte für meinen Fuß ist dein Wort, ein Licht für meinen Pfad. Psalm 119, Vers 105. Die Bibel ist das Buch mit der höchsten Auflage der Welt. Jährlich werden etwa 30 Millionen Bibeln gedruckt. Die Gesamtauflage aller Zeiten übersteigt weit die Milliardengrenze. Die Bibel ist das meist übersetzte Buch der Welt. In über 2000 Sprachen kann man die Bibel oder Teile davon lesen. Die Bibel ist das weit verbreitetste Buch der Welt. Bei den Eskimos im Norden wie im brasilianischen Urwald ist sie zu finden. Die Bibel ist das älteste Buch der Welt. Vor circa 3.500 Jahren fing man an, die Bibel zu schreiben, und circa 1.600 Jahre später war sie fertig. Die Bibel ist das Buch, das wie kein anderes auf dieser Welt bekämpft, gehasst, zerrissen, verbrannt und doch stets siegreich blieb. Die Bibel ist auch das zuverlässigste Buch. Sie enthält ungefähr 1.000 göttliche Vorhersagen. Sie haben sich alle haargenau erfüllt. Und die Bibel ist das schönste Buch. Der englische Prediger Spurgeon las die Bibel 100-mal und sein Kommentar war: Das 100. Mal fand ich sie unendlich schöner als das erste Mal. Die Bibel ist wirklich ein einmaliges Buch. Was aber ist ihr größtes Geheimnis? Der eigentliche Autor der Bibel ist Gott. Nicht Menschen haben die Texte erdacht, Gott hat sie ihnen eingegeben. Die Bibel ist von der ersten bis zur letzten Seite Gottes vollkommenes Wort. Die Bibel ist ein gewaltiger Liebesbrief Gottes an uns Menschen, der in dem Satz gipfelt: So sehr hat Gott die Welt geliebt, dass er seinen eingeborenen Sohn gab, damit alle, die an ihn glauben, nicht verloren gehen, sondern ewiges Leben haben. Johannes 3, Vers 16. Was bedeutet Ihnen die Bibel? Es ist lebenswichtig, über diese Frage die gleiche Ansicht zu haben wie Gott.
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1: Durch den Abend und die Nacht geht es meist gering bewölkt oder klar. Die Temperaturen sinken dabei auf Werte um frische 9 Grad in Kelmis und in Würseln. Sogar 4 Grad werden es in Kall und in Hellental. Am Dienstag in der frühe Nebel, danach zeigt der Oktober wieder, wie schön er sein kann mit reichlich Sonnenschein. Ab dem Nachmittag kommen dann aber dichtere Wolken auf, die am Abend Regen mit dabei haben, am ehesten in der Eifel. Die Höchstwerte 15 bis 19 Grad. Der Mittwoch startet zunächst zwar trüb und es ist noch Nieselregen möglich. Ab dem Nachmittag kommt dann überall die Sonne durch und es wird noch milder bei 16 bis 20 Grad.
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2: Ich bin David Riemer. Es ist ein Rücktritt mit Vorwürfen. Bärbel Baas nennt als einen Grund für ihren sofortigen Rückzug als Arbeitsministerin und als SPD-Chefin auch Angriffe aus der Union. Kanzler und CDU-Chef Merz weist die Vorwürfe aber zurück.
3: Baas trauert um ihre verstorbene Stieftochter. Auch SPD-Vertreter wie Klingbeil oder Schwesig nennen die jüngsten politischen Angriffe der CDU während dieser schweren Zeit unmenschlich, rücksichtslos und unanständig. Kanzler Merz kann das nicht nachvollziehen. Die CDU habe ihr Mitgefühl mit Frau Baas in den letzten 3 Wochen immer zum Ausdruck gebracht. Er sprach eher von Meinungsverschiedenheiten in der Sache. Unionspolitiker hatten Baas zuletzt kritisiert, sie würde Reformen verschleppen. Neuer Arbeitsminister wird nun der ehemalige rheinland-pfälzische Ministerpräsident Schweizer. Die SPD-Führung soll ganz neu gewählt werden. Ursula Winkler, Nachrichtenredaktion.
2: Bremen und Berlin profitieren nach Berechnungen des Instituts der deutschen Wirtschaft besonders stark vom Finanzkraftausgleich und weiteren Bundeszahlungen. Auch das Saarland und die 5 ostdeutschen Flächenländer gehören demnach zu den Profiteuren der Umverteilung. Beim Finanzkraftausgleich werden Gelder zwischen finanzstarken und finanzschwachen Bundesländern umverteilt. So soll für annähernd gleiche Lebensverhältnisse gesorgt werden. In einer Höhle auf der italienischen Mittelmeerinsel Sardinien sitzt ein Höhlenforscher tief unter der Erde fest. Nach mehr als 27 Stunden konnte der 31 Jahre alte Mann von einem Bergungsteam gerettet werden.
4: Endlich Licht und frische Luft. Der Forscher, ein Italiener, wurde sofort von Medizinern hier gecheckt und dann in ein Krankenhaus geflogen. In 10 Metern Tiefe saß er in der Falle. Es war dunkel und kalt. Ein Hangrutsch hatte den Höhleneingang komplett verschüttet. Nur im Schneckentempo konnten sich die Retter zu dem Mann vorarbeiten, räumten Steine und Geröll per Hand beiseite. Es war eine unglaubliche Aktion, sagte ein Sprecher des Bergungsteams aus Italien, Claudia Wächter.
2: Eine groß angelegte Cyberattacke hat Kühlanlagen in den Märkten von mehreren großen französischen Lebensmittelhandelsketten gestört. Den Hackern sei es gelungen, Kühl- und Gefrierschränke in den Auftaumodus umzustellen, sagte ein Sprecher der Handelsgruppe, zu der die Supermärkte Intermarché und Netto gehören. Medienberichten zufolge sollen weitere Ketten betroffen sein. Lebensmittel müssen weggeworfen werden, der Schaden könnte immens sein, die Staatsanwaltschaft ermittelt.
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Ich fand zur Vesperzeit in einem Dom mich wieder und setzte mich im Seitenschiff auf eine Holzbank nieder. Schräg vor mir saß ein Mann, der spielte dort mit Karten. Sie müssen damit, sprach ich, bis nach der Messe warten. Der Fremde hob den Kopf und sah mir ins Gesicht. Verzeihen Sie, mein Herr, aber ich spiele nicht. Kommt mit hinaus, sagt er, indem er sich entfernt. Ich zeig Ihnen, was man von meinen Karten lernt. Und draußen im Portal dort, wo es niemand stört, hat mir der Fremde dann sein Kartenspiel erklärt. Mit jedem Ass, sprach er, soll ich erinnert werden, es gibt nur einen Schöpfer des Himmels und der Erden. Die zwei, sagt mir, zwei Menschen gab's im Paradies, Adam und seine Frau, die welche Eva hieß. Ziehe ich die Karte 3, so heißt das für den Frommen, 3 heilige Könige sind nach Bethlehem gekommen. 4 Evangelisten zu unseres Herrn Ruhm haben uns gebracht, das Evangelium. 5 Kieselsteine suchte sich David aus im Bach, dann legte mit der Schleuder den Goliath er flach. In 6 Tagen schwerer Arbeit erschuf sich unser Herr die Menschen, Tiere, Pflanzen, die Erde und das Meer. Am 7. Tage ruhte der liebe Gott sich aus auf einer kleinen Bank vor seinem goldenen Haus. 8 Menschen, wohlgezählt 8 nur, und zwar die Frommen sind bei der großen Sinnflut damals nicht umgekommen. Noah und die 3 Söhne, das sind zusammen 4, und jede ihrer Frauen. Danach schloss sich die Tür. 9 Aussätzige in Israel, bis auf den Tod erkrankt, haben für ihre Heilung dem Herrn nicht mal gedankt. 10 Gebote Moses den Auserwählten gab, als er vom Berge Sinai zum Volke stieg hinab. Ich habe hier 4 Buben, ich habe hier 4 Damen, ich habe hier 4 Könige, das sind 12 zusammen. 12 Stunden hat der Tag, 12 Stunden jede Nacht, 12 Monate das Jahr, so wird die Zeit gemacht. Herz, Karo, Pick und Treff, 4 Farben in der Hand. 4 Jahreszeiten färben Wald, Wiese, Feld und Land. 52 Karten habe ich in meinem Spiel, nun zähl im Jahr die Wochen, es sind genauso viel. Und zählen wir die Punkte, so sind es ohne Frage 365, so viel ein Jahr hat Tage. Moment, sagte ich, nachdem ich Papier und Blei genommen, ich kann nur auf 364 kommen. Ja, meinte da der Fremde mit einem stillen Lachen. Sie dürfen nie die Rechnung ohne den Joker machen.

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1: In der Nacht meist gering bewölkt oder klar. Die Luft kühlt ab auf frische 9 Grad in Lonzen und in Stolberg und sogar 4 Grad in Nettersheim und in Burgreuland. Sonnenaufgang am Dienstag um 7.42 Uhr. Zunächst ist aber die Sonne noch verbreitet hinter Nebel versteckt. Doch schnell löst sich der Nebel auf und die Sonne kommt durch. Herrlich mild bei Temperaturen um 15 bis 19 Grad. Gegen Abend muss dann aber verbreitet mit Regen gerechnet werden. Im Radio 700 Wettertrend kehrt der goldene Oktober mit Macht zurück. Am Mittwoch in der Frühe noch Trüb- und Nieselregen, am Nachmittag überall freundlich, Erwärmung auf 16 bis 20 Grad, am Donnerstag Sonnenschein und lockere Wolkenfelder, Temperaturen wie im Spätsommer bei 19 bis 23 Grad.
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2: Ich bin David Riemer. Vizekanzler Klingbeil hat die zurückgetretene Arbeitsministerin Baas gegen Kritik an ihrer Amtsführung verteidigt. Man sei wie verabredet im Zeitplan auch für die Rentenreform, sagte der SPD-Chef im Ersten. Baas habe die Reform nicht gebremst, es habe vielmehr eine Verabredung der Koalition gegeben, die 3 Landtagswahlen abzuwarten, bevor Gesetze vorgelegt wurden. Außerdem gäbe es noch inhaltliche Fragen zu klären, so Klingbeil. Bundeskanzler Merz hat eine niedrigere Stromsteuer in Aussicht gestellt. Spielräume im Haushalt sollten dazu genutzt werden, die Stromsteuer für alle auf das europäische Mindestmaß zu senken. Merz sagte dazu:
3: Sie wissen, das ist eine Zusage, die wir bis heute nicht eingehalten haben. Wir wollen damit nicht nur Entlastung ermöglichen, sondern wir wollen auch die Glaubwürdigkeitslücke schließen, die sich aus dieser Entscheidung im letzten Jahr für uns alle ergeben hat.
2: Eine niedrigere Stromsteuer hatte die Bundesregierung an sich schon im vorigen Jahr zugesagt, die Stromsteuer dann aber nur für bestimmte Wirtschaftsbereiche gesenkt. Der Volkswagen-Konzern hat im 3. Quartal deutlich weniger Fahrzeuge ausgeliefert als vor einem Jahr. Weltweit waren es knapp 1,9 Millionen Autos, ein Rückgang um gut 14%. Bei der Tochter Audi brach der Absatz sogar um knapp 20% ein.
4: Der Knackpunkt ist China. Dort brachen die Auslieferungen des VW-Konzerns um fast 40% ein. Audi belasten außerdem die US-Zölle. Einen Lichtblick gibt es dagegen bei der Lastwagen- und Bussparte. Hier stieg der Absatz um gut 10%, vor allem dank der starken Nachfrage in den USA. Kräftig zulegen konnte dort der Truckhersteller International. Zu ihm gehört auch die Marke IC-Bus und die baut die berühmten gelben amerikanischen Schulbusse. Thomas Pleskin, Nachrichtenredaktion.
2: Deutschlands bester Tennisprofi Alexander Zverev wird in den kommenden Wochen erstmals in seiner Karriere die Nummer 1 der Welt. Letzte minimale Restzweifel erledigten sich durch das vorzeitige Aus von Carlos Alcaraz und Ben Shelton beim ATP-Turnier in Shanghai. Damit wird Zverev spätestens zum Saisonende auf Platz 1 des Rankings stehen. Weder Alcaraz noch Shelton können an dem 29-Jährigen vorbeiziehen. Als einzigen Deutschen bei den Männern ist dies bisher Boris Becker gelungen.
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0: sich der Nebel auf und die Sonne kommt durch. Herrlich mild bei Temperaturen um 15 bis 19 Grad. Gegen Abend muss dann aber verbreitet mit Regen gerechnet werden. Im Radio 700 Wettertrend kehrt der goldene Oktober mit Macht zurück. Am Mittwoch in der Frühe noch Trüb- und Nieselregen, am Nachmittag überall freundlich, Erwärmung auf 16 bis 20 Grad, am Donnerstag Sonnenschein und lockere Wolkenfelder, Temperaturen wie im Spätsommer bei 19 bis 23 Grad.
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2: Ich bin David Riemer. Es ist ein Rücktritt mit Vorwürfen. Bärbel Baas nennt als einen Grund für ihren sofortigen Rückzug als Arbeitsministerin und als SPD-Chefin auch Angriffe aus der Union. Kanzler und CDU-Chef Merz weist die Vorwürfe aber zurück.
3: Baas trauert um ihre verstorbene Stieftochter. Auch SPD-Vertreter wie Klingbeil oder Schwesig nennen die jüngsten politischen Angriffe der CDU während dieser schweren Zeit unmenschlich, rücksichtslos und unanständig. Kanzler Merz kann das nicht nachvollziehen. Die CDU habe ihr Mitgefühl mit Frau Baas in den letzten 3 Wochen immer zum Ausdruck gebracht. Er sprach eher von Meinungsverschiedenheiten in der Sache. Unionspolitiker hatten Baas zuletzt kritisiert, sie würde Reformen verschleppen. Neuer Arbeitsminister wird nun der ehemalige rheinland-pfälzische Ministerpräsident Schweizer. Die SPD-Führung soll ganz neu gewählt werden. Ursula Winkler, Nachrichtenredaktion.
2: Bremen und Berlin profitieren nach Berechnungen des Instituts der deutschen Wirtschaft besonders stark vom Finanzkraftausgleich und weiteren Bundeszahlungen. Auch das Saarland und die 5 ostdeutschen Flächenländer gehören demnach zu den Profiteuren der Umverteilung. Beim Finanzkraftausgleich werden Gelder zwischen finanzstarken und finanzschwachen Bundesländern umverteilt. So soll für annähernd gleiche Lebensverhältnisse gesorgt werden. In einer Höhle auf der italienischen Mittelmeerinsel Sardinien sitzt ein Höhlenforscher tief unter der Erde fest. Nach mehr als 27 Stunden konnte der 31 Jahre alte Mann von einem Bergungsteam gerettet werden.
4: Endlich Licht und frische Luft. Der Forscher, ein Italiener, wurde sofort von Medizinern hier gecheckt und dann in ein Krankenhaus geflogen. In 10 Metern Tiefe saß er in der Falle. Es war dunkel und kalt. Ein Hangrutsch hatte den Höhleneingang komplett verschüttet. Nur im Schneckentempo konnten sich die Retter zu dem Mann vorarbeiten, räumten Steine und Geröll per Hand beiseite. Es war eine unglaubliche Aktion, sagte ein Sprecher des Bergungsteams aus Italien, Claudia Wächter.
2: Eine groß angelegte Cyberattacke hat Kühlanlagen in den Märkten von mehreren großen französischen Lebensmittelhandelsketten gestört. Den Hackern sei es gelungen, Kühl- und Gefrierschränke in den Auftaumodus umzustellen, sagte ein Sprecher der Handelsgruppe, zu der die Supermärkte Intermarché und Netto gehören. Medienberichten zufolge sollen weitere Ketten betroffen sein. Lebensmittel müssen weggeworfen werden, der Schaden könnte immens sein, die Staatsanwaltschaft ermittelt.
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1: In der Nacht meist gering bewölkt oder klar. Die Luft kühlt ab auf frische 9 Grad in Lonzen und in Stolberg und sogar 4 Grad in Nettersheim und

0: Ich bin David Riemer. Finanzminister und Vizekanzler Klingbeil will seine Regierungsämter auch dann behalten, wenn er beim nächsten SPD-Parteitag nicht erneut zum Vorsitzenden gewählt werden sollte. Das sagte er bei einer Pressekonferenz. Ob er selbst noch einmal für den Parteivorsitz kandidiert, ließ Klingbeil offen. Die SPD will nach dem Rücktritt von Bärbel Baas ihre gesamte Führung zum Jahreswechsel neu wählen. Baas war auch als Arbeitsministerin zurückgetreten. Ihr Nachfolger soll der frühere rheinland-pfälzische Ministerpräsident Schweizer werden. Wer sein Auto reparieren lassen muss, zahlt für Ersatzteile immer mehr. Innerhalb von 10 Jahren sind die Preise im Schnitt um mehr als 80% gestiegen, deutlich stärker als die allgemeine Inflation. Das treibt nach Angaben der Versicherungswirtschaft auch die Reparaturkosten und damit die Schadenkosten nach oben.
1: Besonders teuer sind sichtbare Karosserieteile wie Türen, Kotflügel oder Außenspiegel. Ein Grund dafür ist laut Versicherungsverband der sogenannte Designschutz. Er verhindert bislang oft, dass unabhängige Hersteller optisch identische Ersatzteile anbieten dürfen. Genau das will die EU aber ändern. Bestimmte Reparaturteile sollen künftig vom Designschutz ausgenommen werden. Thomas Bleskin, Nachrichtenredaktion.
0: Die EU verhängt neue Sanktionen gegen Unterstützer der russischen Kriegsmaschinerie. Knapp 1600 Personen, Unternehmen und andere Organisationen, so viele wie noch nie, sollen mit Strafmaßnahmen belegt werden. Das haben die Außenminister der EU-Staaten beschlossen.
2: Der Kreml in Moskau betont immer wieder, dass die EU-Sanktionen nichts änderten an der russischen Kriegsführung. Tatsächlich hat sich Russland angepasst und ein ausgeklügeltes System zur Umgehung der Sanktionen entwickelt. Russland nutzt dafür etwa seine Nähe zu Ländern wie China, Indien und Kasachstan. Und in Moskau wird betont, dass die EU sich selbst schade. Bestätigt sieht sich Russland auch, wenn der Westen einknickt, wie jetzt etwa US-Präsident Donald Trump, der Strafmaßnahmen lockert und sich von Kreml-Chef Putin Diesel liefern lässt. Ulf Mauder, Nachrichtenredaktion.
0: Deutschlands bester Tennisprofi Alexander Zverev wird in den kommenden Wochen erstmals in seiner Karriere die Nummer 1 der Welt. Letzte minimale Restzweifel erledigten sich durch das vorzeitige Aus von Carlos Alcaraz und Ben Shelton beim ATP-Turnier in Shanghai. Damit wird Zverev spätestens zum Saisonende auf Platz 1 des Rankings stehen. Als einzigen Deutschen bei den Männern ist dies bisher Boris Becker gelungen.
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1: In der Nacht meist gering bewölkt oder klar. Die Luft kühlt ab auf frische 9 Grad in Lonzen und in Stolberg und sogar 4 Grad in Nettersheim und in Burgreuland. Sonnenaufgang am Dienstag um 7.42 Uhr. Zunächst ist aber die Sonne noch verbreitet hinter Nebel versteckt. Doch schnell löst sich der Nebel auf und die Sonne kommt durch. Herrlich mild bei Temperaturen um 15 bis 19 Grad. Gegen Abend muss dann aber verbreitet mit Regen gerechnet werden. Im Radio 700 Wettertrend kehrt der goldene Oktober mit Macht zurück. Am Mittwoch in der Frühe noch Trüb- und Nieselregen, am Nachmittag überall freundlich, Erwärmung auf 16 bis 20 Grad, am Donnerstag Sonnenschein und lockere Wolkenfelder, Temperaturen wie im Spätsommer bei 19 bis 23 Grad.
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2: Ich bin David Riemer. Vizekanzler Klingbeil hat die zurückgetretene Arbeitsministerin Baas gegen Kritik an ihrer Amtsführung verteidigt. Man sei wie verabredet im Zeitplan auch für die Rentenreform, sagte der SPD-Chef im Ersten. Baas habe die Reform nicht gebremst, es habe vielmehr eine Verabredung der Koalition gegeben, die drei Landtagswahlen abzuwarten, bevor Gesetze vorgelegt wurden. Außerdem gäbe es noch inhaltliche Fragen zu klären, so Klingbeil. Bundeskanzler Merz hat eine niedrigere Stromsteuer in Aussicht gestellt. Spielräume im Haushalt sollten dazu genutzt werden, die Stromsteuer für alle auf das europäische Mindestmaß zu senken, Merz

0: Lieferungen des VW-Konzerns um fast 40% ein. Audi belasten außerdem die US-Zölle. Einen Lichtblick gibt es dagegen bei der Lastwagen- und Bussparte. Hier stieg der Absatz um gut 10%, vor allem dank der starken Nachfrage in den USA. Kräftig zulegen konnte dort der Truckhersteller International. Zu ihm gehört auch die Marke IC-Bus und die baut die berühmten gelben amerikanischen Schulbusse. Thomas Pleskin, Nachrichtenredaktion.
1: Deutschlands bester Tennisprofi Alexander Zverev wird in den kommenden Wochen erstmals in seiner Karriere die Nummer 1 der Welt. Letzte minimale Restzweifel erledigten sich durch das vorzeitige Aus von Carlos Alcaraz und Ben Shelton beim ATP-Turnier in Shanghai. Damit wird Zverev spätestens zum Saisonende auf Platz 1 des Rankings stehen. Weder Alcaraz noch Shelton können an dem 29-Jährigen vorbeiziehen. Als einzigen Deutschen bei den Männern ist dies bisher Boris Becker gelungen.
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